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1: Um 2.30 Uhr. Ich bin Anna Löwer. Die Spritpreise sinken und sind schon fast wieder auf dem Niveau von vor dem Iran-Krieg. Das zeigt eine ADAC-Auswertung. Jana Klonikowski mit den Einzelheiten.
2: Zuletzt lag der Dieselpreis laut ADAC im Schnitt bei 1,87 Euro, 7 Cent mehr als am letzten Tag vor Kriegsbeginn im Iran Ende Februar. Zwischenzeitlich ist der Dieselpreis um mehr als 70 Cent nach oben gegangen. Weil die Zeichen im Iran-Krieg ja gerade auf Entspannung stehen, ist der Ölpreis zuletzt gesunken und das macht sich jetzt eben auch an den Tankstellen bemerkbar. In 2 Wochen drohen dann aber wieder höhere Preise, dann endet der Tankrabatt. Ob es dann andere Entlastungen geben wird, ist noch unklar.
1: Russland hat die Warnschüsse auf eine Yacht im Ärmelkanal bestätigt. Die Segeljacht unter britischer Flagge soll einer russischen Fregatte gefährlich nahe gekommen sein, heißt es aus Moskau. Danach habe die Yacht ihren Kurs geändert. Großbritannien untersucht Berichte über den Vorfall. Im Iran-Krieg stehen die Zeichen auf Entspannung. Jetzt wendet sich US-Präsident Trump wieder dem Ukraine-Krieg zu. Beim G7-Gipfel in Evian hat Trump bereits erklärt, den Druck auf Russland zu erhöhen und unter anderem Ölsanktionen zu reaktivieren. Außerdem ruft Trump Putin zu einem Abkommen mit der Ukraine auf. Kanzler Merz sagte dazu:
3: Es gibt mir einen gewissen Grad des Optimismus, dass wir hier als Europäer und als Amerikaner zusammen jetzt alles unternehmen, gemeinsam, um den Krieg zu beenden. Aber er ist noch nicht zu Ende und bevor er nicht zu Ende ist, gibt es keinen Grund, zufrieden zu sein.
1: Deutschland will sich besser gegen Cyberangriffe, Desinformation und Co. rüsten. Dafür ist jetzt ein Abwehrzentrum gegen hybride Bedrohungen an den Start gegangen, also Kriegsführung zum Beispiel auch im Netz. In dem Zentrum vernetzen sich Polizei, Nachrichtendienste und andere Behörden, um schneller reagieren zu können. Der Masterplan Südwestsachsen nimmt weiter Fahrt auf. Bis Ende November soll die gemeinsame Zukunftsvision mehrerer Landkreise sowie der Stadt Chemnitz stehen, hieß es nach Gesprächen mit der Landesregierung auf Schloss Rochlitz. Der Freistaat unterstützt den wirtschaftlichen Wandel in der Region. Ministerpräsident Kretschmer.
4: Darüber hinaus gibt es Branchen, die auch in dieser Rezession ein Wachstum haben. Das ist das Thema Luftfahrt, das ist das Thema Raumfahrt, das ist der ganze Verteidigungsbereich. Und wir sind sehr intensiv dabei, vor allen Dingen mit Unternehmen, die schon ansässig sind, in der Region zu werben für den Standort Mittelsachsen.
1: Bei der Fußball-Weltmeisterschaft ist der nächste Favorit ins Turnier eingestiegen. Frankreich hat sein Auftaktspiel gegen Senegal gewonnen. Die Franzosen besiegten die Afrikaner mit 3:1. 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
5: Im Moment ist alles frei auf den Straßen bei uns in Sachsen. Es gibt keine Staus. Staus und Blitzer immer melden an unsere kostenfreie Hotline 0800 0815 200. Das Wetter im Freistaat. Wolkig ist es gerade und ganz am Anfang kann vereinzelt nochmal ein Schauer oder ein Gewitter dabei sein. Das zieht aber schnell Richtung Südosten weg. Später bleiben viele Wolken und dann wird's auch trocken. Ab und zu kann sich Nebel bilden. Die Temperaturen liegen aktuell zwischen 14 und 10 Grad. Heute werden es dann 22 bis 24 Grad. Ab dem Nachmittag kommt leichter Regen auf.
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3: Um 3 Uhr. Ich bin Anna Löwer. Die sinkenden Ölpreise kommen in Deutschland auch so langsam an der Zapfsäule an. Nach der Einigung zwischen USA und Iran sind die Spritpreise nur noch knapp höher als vor Kriegsbeginn. Der ADAC sieht eigentlich auch noch mehr Spielraum nach unten. Demnächst drohen aber wohl eher wieder höhere Preise für Benzin und Diesel, denn der Tankrabatt läuft Ende des Monats aus. Ob und wenn ja welche weiteren Entlastungen für Autofahrer geplant sind, ist noch offen. US-Präsident Trump will Ölsanktionen gegen Russland bald wieder aktivieren. Das hat er beim G7-Gipfel im französischen Evian gesagt und auch Russland zu einem Abkommen mit der Ukraine aufgefordert. Die G7-Staaten haben sich außerdem geeinigt, den Druck auf Moskau zu erhöhen. Die Bundeswehr soll deutlich mehr Drohnen bekommen. Das Verteidigungsministerium will bis Ende des Jahrzehnts rund 16 Milliarden Euro investieren. Geplant sind Drohnen zur Aufklärung, zum Angriff und zur Abwehr. Die ersten Bundeswehreinheiten haben bereits Drohnen im Einsatz. Verteidigungsminister Pistorius sagte:
4: Wir haben mittlerweile ein sehr, sehr breites Spektrum an Maßnahmen. Und das Wichtigste daran ist, diese neue Technik, die wir eingeführt haben, kommt in der Breite, in der Truppe an. Und die Truppe übt bereits intensivst genau damit.
3: Ab Juli sollen alle Teilstreitkräfte der Bundeswehr eigene Drohneneinheiten haben. Kaputte Anzeigen, Aufzüge oder auch Rolltreppen. An den Bahnhöfen in Deutschland gibt's einiges zu reparieren. Und da will die Deutsche Bahn jetzt einen Zahn zulegen. Sie startet ein neues Sofortprogramm. Künftig sollen mobile Handwerkerteams zum Einsatz kommen. Die Bahn nimmt dafür Millionen in die Hand. Fußball-Bundesligist RB Leipzig geht bei den erneuerbaren Energien voran. Auf dem Dach und an der Fassade der neuen Geschäftsstelle ist eine weitere Solaranlage in Betrieb gegangen. Sie erzeugt pro Jahr so viel Strom wie für 30 Eigenheime. Derzeit wird der Strom komplett vor Ort genutzt. Sachsens Wirtschaftsminister Dirk Panther sagt:
5: Wenn man es schafft, mehr als ein Viertel seines eigenen Energieverbrauchs durch Erneuerbare zu decken und das gleich in den Bau integrieren kann, ist doch toll. Das ist genau das, was wir brauchen, weil das ist Klimaschutz und Wirtschaftlichkeit. Wenn das Hand in Hand geht, dann versteht das auch jeder und dann ist das auch überhaupt gar kein Problem.
3: Auch auf dem Dach des Trainingszentrums betreibt RB eine Solaranlage. Bei der Fußball-WM hat der Irak 1:4 gegen Norwegen verloren. Zuvor hatte Frankreich Senegal mit 3:1 geschlagen. 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
6: Nichts los im Moment, die Straßen in Sachsen sind frei. Staus und Blitzer immer melden an unsere kostenfreie Hotline 0800 0815 200. Das Wetter im Freistaat. Wolkig ist es gerade und ganz am Anfang kann vereinzelt noch mal ein Schauer oder ein Gewitter dabei sein. Das zieht aber schnell Richtung Südosten weg. Später bleiben viele Wolken und dann wird's auch trocken. Ab und zu kann sich Nebel bilden. Die Temperaturen liegen aktuell zwischen 14 und 10 Grad. Heute werden es dann 22 bis 24 Grad. Ab dem Nachmittag kommt leichter Regen auf.
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1: Um 3.30 Uhr. Ich bin Anna Löwer. Die sinkenden Ölpreise kommen in Deutschland auch so langsam an der Zapfsäule an. Nach der Einigung zwischen USA und Iran sind die Spritpreise nur noch knapp höher als vor Kriegsbeginn. Der ADAC sieht eigentlich auch noch mehr Spielraum nach unten. Demnächst drohen aber wohl eher wieder höhere Preise für Benzin und Diesel, denn der Tankrabatt läuft Ende des Monats aus. Ob und wenn ja, welche weiteren Entlastungen für Autofahrer geplant sind, ist noch offen. US-Präsident Trump will Ölsanktionen gegen Russland bald wieder aktivieren. Das hat er beim G7-Gipfel im französischen Evian gesagt und auch Russland zu einem Abkommen mit der Ukraine aufgefordert. Die G7-Staaten haben sich außerdem geeinigt, den Druck auf Moskau zu erhöhen. Die Bundeswehr soll deutlich mehr Drohnen bekommen. Das Verteidigungsministerium will bis Ende des Jahrzehnts rund 16 Milliarden Euro investieren. Geplant sind Drohnen zur Aufklärung, zum Angriff und zur Abwehr. Die ersten Bundeswehreinheiten haben bereits Drohnen im Einsatz. Verteidigungsminister Pistorius sagte:
2: Wir haben mittlerweile ein sehr, sehr breites Spektrum an Maßnahmen. Und das Wichtigste daran ist, diese neue Technik, die wir eingeführt haben, kommt in der Breite, in der Truppe an. Und die Truppe übt bereits intensivst genau damit.
1: Ab Juli sollen alle Teilstreitkräfte der Bundeswehr eigene Drohneneinheiten haben. Kaputte Anzeigen, Aufzüge oder auch Rolltreppen. An den Bahnhöfen in Deutschland gibt's einiges zu reparieren. Und da will die Deutsche Bahn jetzt einen Zahn zulegen. Sie startet ein neues Sofortprogramm. Künftig sollen mobile Handwerkerteams zum Einsatz kommen. Die Bahn nimmt dafür Millionen in die Hand. Fußball-Bundesligist RB Leipzig geht bei den erneuerbaren Energien voran. Auf dem Dach und an der Fassade der neuen Geschäftsstelle ist eine weitere Solaranlage in Betrieb gegangen. Sie erzeugt pro Jahr so viel Strom wie für 30 Eigenheime. Derzeit wird der Strom komplett vor Ort genutzt. Sachsens Wirtschaftsminister Dirk Panther sagt:
3: Wenn man es schafft, mehr als ein Viertel seines eigenen Energieverbrauchs durch Erneuerbare zu decken und das gleich in den Bau integrieren kann, ist doch toll. Das ist genau das, was wir brauchen, weil das ist Klimaschutz und Wirtschaftlichkeit. Wenn das Hand in Hand geht, dann versteht das auch jeder und dann ist es auch überhaupt gar kein Problem.
1: Auch auf dem Dach des Trainingszentrums betreibt RB eine Solaranlage. Bei der Fußball-WM hat der Irak 1:4 gegen Norwegen verloren. Zuvor hatte Frankreich Senegal mit 3:1 geschlagen. 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
4: Im Moment ist alles frei auf den Straßen bei uns in Sachsen. Es gibt keine Staus. Staus und Blitzer immer melden an unsere kostenfreie Hotline 0800 0815 200. Das Wetter im Freistaat. Wolkig ist es gerade und ganz am Anfang kann vereinzelt nochmal ein Schauer oder ein Gewitter dabei sein. Das zieht aber schnell Richtung Südosten weg. Später bleiben viele Wolken und dann wird's auch trocken. Ab und zu kann sich Nebel bilden. Die Temperaturen liegen aktuell zwischen 14 und 10 Grad. Heute werden es dann 22 bis 24 Grad. Ab dem Nachmittag kommt leichter Regen auf.
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3: Um 4 Uhr. Ich bin Anna Löwer. Die Spritpreise sinken und sind schon fast wieder auf dem Niveau von vor dem Iran-Krieg. Das zeigt eine ADAC-Auswertung. Jana Klonikowski mit den Einzelheiten.
4: Zuletzt lag der Dieselpreis laut ADAC im Schnitt bei 1,87 Euro, 7 Cent mehr als am letzten Tag vor Kriegsbeginn im Iran Ende Februar. Zwischenzeitlich ist der Dieselpreis um mehr als 70 Cent nach oben gegangen. Weil die Zeichen im Iran-Krieg ja gerade auf Entspannung stehen, ist der Ölpreis zuletzt gesunken und das macht sich jetzt eben auch an den Tankstellen bemerkbar. In 2 Wochen drohen dann aber wieder höhere Preise, dann endet der Tankrabatt. Ob es dann andere Entlastungen geben wird, ist noch unklar.
3: Im Iran-Krieg stehen die Zeichen auf Entspannung. Jetzt wendet sich US-Präsident Trump wieder dem Ukraine-Krieg zu. Beim G7-Gipfel in Evian hat sich Trump bereit erklärt, den Druck auf Russland zu erhöhen und unter anderem Ölsanktionen zu reaktivieren. Außerdem ruft Trump Putin zu einem Abkommen mit der Ukraine auf. Die Bundeswehr soll deutlich mehr Drohnen bekommen. Das Verteidigungsministerium will bis Ende des Jahrzehnts rund 16 Milliarden Euro investieren. Geplant sind Drohnen zur Aufklärung, zum Angriff und zur Abwehr. Die ersten Bundeswehreinheiten haben bereits Drohnen im Einsatz. Verteidigungsminister Pistorius sagte:
5: Wir haben mittlerweile ein sehr, sehr breites Spektrum an Maßnahmen. Und das Wichtigste daran ist, diese neue Technik, die wir eingeführt haben, kommt in der Breite, in der Truppe an. Und die Truppe übt bereits intensivst genau damit.
3: Ab Juli sollen alle Teilstreitkräfte der Bundeswehr eigene Drohneneinheiten haben. Russland hat die Warnschüsse auf eine Yacht im Ärmelkanal bestätigt. Die Segeljacht unter britischer Flagge soll einer russischen Fregatte gefährlich nahe gekommen sein, heißt es aus Moskau. Danach habe die Yacht ihren Kurs geändert. Großbritannien untersucht Berichte über den Vorfall. Der Masterplan Südwestsachsen nimmt weiter Fahrt auf. Bis Ende November soll die gemeinsame Zukunftsvision mehrerer Landkreise sowie der Stadt Chemnitz stehen, hieß es nach Gesprächen mit der Landesregierung auf Schloss Rochlitz. Der Freistaat unterstützt den wirtschaftlichen Wandel in der Region. Ministerpräsident Kretschmer.
6: Darüber hinaus gibt es Branchen, die auch in dieser Rezession ein Wachstum haben. Das ist das Thema Luftfahrt, das ist das Thema Raumfahrt, das ist der ganze Verteidigungsbereich. Und wir sind sehr intensiv dabei, vor allen Dingen mit Unternehmen, die schon ansässig sind, in der Region zu werben für den Standort Mittelsachsen.
3: Bei der Fußball-WM hat der Irak 1:4 gegen Norwegen verloren. Zuvor hatte Frankreich Senegal mit 3:1 geschlagen. Aktuell trifft Argentinien auf Algerien, später spielt noch Österreich gegen Jordanien. 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
7: Im Moment ist alles frei auf den Straßen bei uns in Sachsen. Es gibt keine Staus. Staus und Blitzer immer melden an unsere kostenfreie Hotline 0800 0815 200. Das Wetter im Freistaat. Wolkig ist es gerade und ganz am Anfang kann vereinzelt noch mal ein Schauer oder ein Gewitter dabei sein. Das zieht aber schnell Richtung Südosten weg. Später bleiben viele Wolken und dann wird's auch trocken. Ab und zu kann sich Nebel bilden. Die Temperaturen liegen aktuell zwischen 14 und 10 Grad. Heute werden es dann 22 bis 24 Grad. Ab dem Nachmittag kommt leichter Regen auf.
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1: Um 4.30 Uhr. Ich bin Anna Löwer. Die Spritpreise sinken und sind schon fast wieder auf dem Niveau von vor dem Iran-Krieg. Das zeigt eine ADAC-Auswertung. Jana Klonikowski mit den Einzelheiten.
2: Zuletzt lag der Dieselpreis laut ADAC im Schnitt bei 1,87 Euro, 7 Cent mehr als am letzten Tag vor Kriegsbeginn im Iran Ende Februar. Zwischenzeitlich ist der Dieselpreis um mehr als 70 Cent nach oben gegangen. Weil die Zeichen im Iran-Krieg ja gerade auf Entspannung stehen, ist der Ölpreis zuletzt gesunken und das macht sich jetzt eben auch an den Tankstellen bemerkbar. In zwei Wochen drohen dann aber wieder höhere Preise, dann endet der Tankrabatt. Ob es dann andere Entlastungen geben wird, ist noch unklar.
1: Im Iran-Krieg stehen die Zeichen auf Entspannung. Jetzt wendet sich US-Präsident Trump wieder dem Ukraine-Krieg zu. Beim G7-Gipfel in Evian hat sich Trump bereit erklärt, den Druck auf Russland zu erhöhen und unter anderem Ölsanktionen zu reaktivieren. Außerdem ruft Trump Putin zu einem Abkommen mit der Ukraine auf. Die Bundeswehr soll deutlich mehr Drohnen bekommen. Das Verteidigungsministerium will bis Ende des Jahrzehnts rund 16 Milliarden Euro investieren. Geplant sind Drohnen zur Aufklärung, zum Angriff und zur Abwehr. Die ersten Bundeswehreinheiten haben bereits Drohnen im Einsatz. Verteidigungsminister Pistorius sagte:
3: Wir haben mittlerweile ein sehr, sehr breites Spektrum an Maßnahmen. Und das Wichtigste daran ist, diese neue Technik, die wir eingeführt haben, kommt in der Breite, in der Truppe an. Und die Truppe übt bereits intensivst genau damit.
1: Ab Juli sollen alle Teilstreitkräfte der Bundeswehr eigene Drohneneinheiten haben. Russland hat die Warnschüsse auf eine Yacht im Ärmelkanal bestätigt. Die Segeljacht unter britischer Flagge soll einer russischen Fregatte gefährlich nahe gekommen sein, heißt es aus Moskau. Danach habe die Yacht ihren Kurs geändert. Großbritannien untersucht Berichte über den Vorfall. Der Masterplan Südwestsachsen nimmt weiter Fahrt auf. Bis Ende November soll die gemeinsame Zukunftsvision mehrerer Landkreise sowie der Stadt Chemnitz stehen, hieß es nach Gesprächen mit der Landesregierung auf Schloss Rochlitz. Der Freistaat unterstützt den wirtschaftlichen Wandel in der Region. Ministerpräsident Kretschmer.
4: Darüber hinaus gibt es Branchen, die auch in dieser Rezession ein Wachstum haben. Das ist das Thema Luftfahrt, das ist das Thema Raumfahrt, das ist der ganze Verteidigungsbereich. Und wir sind sehr intensiv dabei, vor allen Dingen mit Unternehmen, die schon ansässig sind, in der Region zu werben für den Standort Mittelsachsen.
1: Bei der Fußball-WM hat der Irak 1:4 gegen Norwegen verloren. Zuvor hatte Frankreich Senegal mit 3:1 geschlagen. Aktuell trifft Argentinien auf Algerien, später spielt noch Österreich gegen Jordanien. 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
5: Auf der A9 Halle-Leipzig Richtung Nürnberg, Achtung, zwischen Eisenberg und Bad Klosterlausnitz liegen Gegenstände auf der Autobahn. Außerdem auf der A72 Plauen Richtung Hof, zwischen Pirk und dem Dreieck Hochfranken liegen mehrere Metallteile auf der Autobahn. Staus und Blitzer immer melden an unsere kostenfreie Hotline 0800 0815 200. Das Wetter im Freistaat. Wolkig ist es gerade und ganz am Anfang kann vereinzelt noch mal ein Schauer oder ein Gewitter dabei sein. Das zieht aber schnell Richtung Südosten weg. Später bleiben viele Wolken und dann wird's auch trocken. Ab und zu kann sich Nebel bilden. Die Temperaturen liegen aktuell zwischen 14 und 10 Grad. Heute werden es dann 22 bis 24 Grad. Ab dem Nachmittag kommt leichter Regen auf.
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1: Hallo, ich bin Friederike Ursprung. Die Sätze sind kurz. Die Wörter sind einfach oder es steht eine kurze Erklärung dabei. Jeder Satz steht in einer Zeile. Das sind wichtige Merkmale der leichten Sprache. Sie hilft, dass Menschen Wichtiges mitbekommen, denen Lesen und Verstehen schwerer fällt, weil sie Lernschwierigkeiten haben oder nicht gut Deutsch können etwa. Nun gibt es auch die sächsische Verfassung in leichter Sprache, denn alle Menschen im Freistaat sollen verstehen, welche Rechte die Verfassung ihnen gibt und auch wozu sie verpflichtet. Die Version in leichter Sprache hilft also, bei Entscheidungen mitzubestimmen. Das Dokument erklärt erstmal, die Verfassung ist das wichtigste Gesetz. Die wichtigsten Grundlagen handeln davon, worauf es in Sachsen überhaupt ankommt, damit alle Menschen hier gut leben können. Dann geht es darum, wie die Menschen in Sachsen zusammenleben, wie die Macht verteilt ist, wie Gesetze gemacht und umgesetzt werden. Der Inklusionsbeauftragte des Freistaats, Michael Welsch, schreibt, eine verständliche Verfassung ist gut für uns alle. Wer versteht, kann mitreden und mitgestalten. Das ist gut für Sachsen. Das gilt nicht nur bei der Verfassung. Bei Behörden hilft leichte Sprache, dass Menschen mitbekommen, welche Hilfen sie beantragen können und wie das geht. Auch Hilfswerke wie Diakonie und Caritas verwenden leichte Sprache. Sie macht das Leben verständlicher und gerechter für alle.
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3: Um 5 Uhr. Ich bin Anna Löwer. Die sinkenden Ölpreise kommen in Deutschland auch so langsam an der Zapfsäule an. Nach der Einigung zwischen USA und Iran sind die Spritpreise nur noch knapp höher als vor Kriegsbeginn. Der ADAC sieht eigentlich auch noch mehr Spielraum nach unten. Demnächst drohen aber wohl eher wieder höhere Preise für Benzin und Diesel, denn der Tankrabatt läuft Ende des Monats aus. Ob und wenn ja welche weiteren Entlastungen für Autofahrer geplant sind, ist noch offen. Russland hat die Warnschüsse auf eine Yacht im Ärmelkanal bestätigt. Die Segeljacht unter britischer Flagge soll einer russischen Fregatte gefährlich nahe gekommen sein, heißt es aus Moskau. Danach habe die Yacht ihren Kurs geändert. Großbritannien untersucht Berichte über den Vorfall. Im Iran-Krieg stehen die Zeichen auf Entspannung. Jetzt wendet sich US-Präsident Trump wieder dem Ukraine-Krieg zu. Beim G7-Gipfel in Evian hat Trump bereits erklärt, den Druck auf Russland zu erhöhen und unter anderem Ölsanktionen zu reaktivieren. Außerdem ruft Trump Putin zu einem Abkommen mit der Ukraine auf. Kanzler Merz sagte dazu:
4: Es gibt mir einen gewissen Grad des Optimismus, dass wir hier als Europäer und als Amerikaner zusammen jetzt alles unternehmen, gemeinsam, um den Krieg zu beenden. Aber er ist noch nicht zu Ende und bevor er nicht zu Ende ist, gibt es keinen Grund, zufrieden zu sein.
3: Die Bundeswehr soll deutlich mehr Drohnen bekommen. Das Verteidigungsministerium will bis Ende des Jahrzehnts rund 16 Milliarden Euro investieren. Geplant sind Drohnen zur Aufklärung, zum Angriff und zur Abwehr. Außerdem sollen ab Juli alle Teilstreitkräfte eigene Drohneneinheiten haben. Fußball-Bundesligist RB Leipzig geht bei den erneuerbaren Energien voran. Auf dem Dach und an der Fassade der neuen Geschäftsstelle ist eine weitere Solaranlage in Betrieb gegangen. Sie erzeugt pro Jahr so viel Strom wie für 30 Eigenheime. Derzeit wird der Strom komplett vor Ort genutzt. Sachsens Wirtschaftsminister Dirk Panther sagt:
5: Wenn man es schafft, mehr als ein Viertel seines eigenen Energieverbrauchs durch Erneuerbare zu decken und das gleich in den Bau integrieren kann, ist doch toll. Das ist genau das, was wir brauchen, weil das ist Klimaschutz und Wirtschaftlichkeit. Wenn das Hand in Hand geht, dann versteht das auch jeder und dann ist das auch überhaupt gar kein Problem.
3: Auch auf dem Dach des Trainingszentrums betreibt RB eine Solaranlage. Bei der Fußball-WM hat der Irak 1:4 gegen Norwegen verloren. Zuvor hatte Frankreich Senegal mit 3:1 geschlagen. Aktuell trifft Argentinien auf Algerien, später spielt noch Österreich gegen Jordanien. 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
6: Auf der A9 Halle-Leipzig Richtung Nürnberg steht zwischen Preußig und Eisenberg ein defekter Schwertransport auf der rechten Spur. Und auf der B169 Döbeln Richtung Ortrand gibt es zwischen Gröditz und Weinsdorf eine ungesicherte Unfallstelle. Staus und Blitzer immer melden an unsere kostenfreie Hotline 0800 0815 200.
7: Das Wetter im Freistaat, da sagt heute endlich der Sommer hallo. Der Juni mit hallo. 27 Grad heute. Es gibt zwar im Laufe der zweiten Tageshälfte noch ein bisschen Regen, allerdings nicht ganz so dramatisch. Und dann ab morgen, ja, da bleiben wir bei um die 30 Grad. Das Ganze dann ohne Regen. Und so geht's dann auch durchs Wochenende durch.
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8: Freunde, das war wir, als ob da Picasso oder der Van Gogh einfach nur ein kleines bisschen an den Himmel gemalt hat. Dieser Sonnenaufgang gerade eben, in manchen Teilen des Freistaats, es war einfach nur so ein bisschen Puderzuckerrosa am Himmel. Wunderschön.
7: Wie poetisch du sein kannst, das ist ja der Wahnsinn.
8: Ich weiß, das muss nicht sein, deswegen machen wir jetzt schnell Mucke, Culture Club, der Beschworte und Robin gibt mit mir.
7: Da war 80er. Der Moment, zack, ist er wieder weg.
8: Ja, viel verärzer.

0: Ja, auf der Uhr steht noch nicht mal Viertel sechs und in der Playlist steht bei RSA Blondie, Camouflage und Culture Club. Schönen Mittwochmorgen.
1: Schönen guten Morgen. Wie seid ihr zu eurem jetzigen Job gekommen? Tommy aus Leipzig.
2: Ich bin eigentlich gelernter Bäckermeister. Und hier in Leipzig hatte ich einen Eisdealer, der hatte ein total geniales Schokoladeneis. Jetzt ging dieser Mensch mit 75 Jahren in Ruhestand und ich habe ihn gefragt, wo ich denn dann jetzt mein Schokoladeneis herkriegen würde. Er meinte dann ganz trocken, ach, ich war so ein guter Kunde. Du bekommst von mir das Rezept vom Schokoladeneis.
1: Süß.
2: Wow, das sind 5 Liter, die ich machen muss. Wer schafft alleine 5 Liter Schokoladeneis? Also habe ich mir halt ganz einfach eine Eisdiele geschnappt und habe halt dann gesagt, okay, ich sattel um und werde Eishersteller und liebe diesen Job jetzt schon seit über 8 Jahren und mache noch immer sein leckeres Schokoladeneis, weil das brauche ich noch immer täglich.
0: Ja, großartig, die Eismanufaktur vom Tommy aus Leipzig, Freunde. Wie ist es denn bei euch? Wie seid denn ihr zu eurem Job gekommen? 0341 3937 4x8. Wir sind darauf gekommen, weil ich bin durch ein kaputtes Radio zum Radio gekommen.
1: Oh ja. Stark.

0: Hier sind die Erster Muntermacher zum Mittwoch. Gleich Camouflage, Love is a Shield, mehr 80er Mucke bei RSA.
1: Schönen guten Morgen. Um die Uhrzeit, da kann sich der Kopf gut und gerne mal so anhören.
2: Oberschenkel, Oberschenkel, Wade links. Oberschenkel, Wade links.
3: Rückgängen.
2: Ja. Auch jetzt, rechts auch jetzt, rechts auch. Rechts nein, links ja. Links nein, rechts ja. Rechts nein, links nein. Scheiße!
1: Ja, da sind noch nicht alle Synapsen verknüpft, das ist auch okay.
0: Ganz liebe Grüße an alle, die heute beim Firmenlauf in Leipzig dabei sind.
1: Einen kleinen Wadenkrampf bekommen.
0: Ich hoffe, bei euch läuft's besser.

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1: Um 5.30 Uhr, ich bin Silas Quiring. Südwestsachsen befindet sich im Wandel. Mit einem Masterplan will sich die stark von der Automobilbranche geprägte Region fit für die Zukunft machen. Nun steht fest, das Konzept soll bis Ende November stehen. Potenzial sieht die Region vor allem darin, das Mikroelektronik-Cluster rund um Dresden bis nach Südwestsachsen auszuweiten. Ob Pflege, Handel oder Pharmaindustrie, etwa jeder sechste Sachse arbeitet in der Gesundheitswirtschaft. Im letzten Jahr hat die Branche fast 17,5 Milliarden Euro Umsatz gemacht. Das ist gut ein Achtel der gesamten sächsischen Wirtschaftsleistung. Im Irankrieg stehen die Zeichen auf Entspannung. Jetzt wendet sich US-Präsident Trump wieder der Ukraine zu. Beim G7-Gipfel hat sich Trump bereit erklärt, den Druck auf Russland zu erhöhen und unter anderem Ölsanktionen zu reaktivieren. Außerdem ruft er Putin zu einem Abkommen mit der Ukraine auf. Bei der Fußball-WM ist der amtierende Champion Argentinien mit einem lockeren Auftaktsieg ins Turnier gestartet. Superstar Lionel Messi schnürte dabei einen Dreierpack, Endstand gegen Algerien 3:0. Zuvor spielten Frankreich-Senegal 3:1 und Irak-Norwegen 1:4. 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
2: Auf der A9 Halle-Leipzig Richtung Nürnberg steht zwischen Preußig und Eisenberg ein defekter Schwertransport auf der rechten Spur. Und auf der B169 Döbeln Richtung Ortrand gibt es zwischen Gröditz und Weinsdorf eine ungesicherte Unfallstelle. Staus und Blitzer immer melden an unsere kostenfreie Hotline 0800 0815 200.
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3: Das Wetter im Freistaat, es wird sommerlich, sonnig, warm heute. Bis zu 27 Grad sind drin. Es kann zwar auch ein bisschen regnen, vor allem in der zweiten Tageshälfte, ist aber nicht weiter dramatisch, weil ab morgen, da macht dann der Juni endlich Juni-Sachen und wir kommen sogar über 30 Grad und dann bleibt es trocken.
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4: Schönes Wachwerk in Sachsen. Zum ersten Kaffee gibt es jetzt Hot Chocolate. Es gibt den Kerl, der den Kajal immer so tief gezogen hat, Wille Walle von ihm. Ist das Kajal, der Stift, dieser Schwarze?
3: Ja, unten. Unten ist Kajal.
4: Und was ist oben?
3: Eyeliner.
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0: Eine einzige durchschnittliche Schäfchenwolke wiegt umgerechnet so viel wie 100 afrikanische Elefanten.
1: Boah.
0: Und damit guten Morgen bei RSA. Schönen Mittwoch, hallo.
1: Dabei sehen die immer so süß aus, die kleinen Schäfchenwolken.
0: Und die Elefanten auch.
1: Gegen das betretene Schweigen mit den Kollegen gibt es hier Neumis Klugschiss, der Fun Fact zum Weitererzählen.
0: Wenn wir an Wolken denken, dann denken wir an Schwerelosigkeit. Aber eine ganz normale Kumuluswolke, die hat ein Volumen von 1 Milliarde Kubikmetern. Die geht halt richtig weit nach oben. Das Wasser da drin? Das sind unendlich viele kleine Tropfen. Insgesamt wiegen die aber trotzdem 500 Tonnen. Und das Einzige, was diese 100 Elefanten dort am Himmel hält, ist die warme Luft, die von unten nach oben strömt und die Wolke quasi wie so ein riesiger Föhn in der Luft schwimmen lässt.
1: Also mit dem Vergleich mit dem Föhn, da hattest du mich wieder. Du hast mich verloren bei Kumuluswolke und Kubikmeter. Da ist er vorbei, ne?
0: Naja.
1: Neuen Klugschuss von Neuwi gibt's hier täglich 6:40 Uhr bei RSA.

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0: sind die Erster Muntermacher. Es ist der Mittwochmorgen, es ist der 17. Juni und wir wünschen euch einen fantastischen Tag.
1: Ja, es ist die Grillsaison, Freunde. Ab heute wird's wieder warm.

0: Das
1: ist gut, oder?
2: Ja, das ist das Motto jetzt für diese Woche. Ab jetzt geht's wieder rund, deswegen seid schnell, holt euch noch die Grillkohle. Ich sehe doch schon, dass die entweder vergessen wird und dann kurz vor knapp ist wieder ausverkauft.
3: Also wie oft man in diesem Jahr schon angegrillt hat wegen dem Wetter, ich weiß gar nicht, das ist verrückt.
2: Ist es überhaupt angrillen, wenn man nie abgegrillt hat? Oh.

0: 5:59, hier ist RSA, schönen guten Morgen.
1: Guten Morgen, Freunde, es ist soweit. Beim Lüften im Bad, da wird man ab jetzt nicht mehr schockgefrostet. Ab heute legt der Sommer wieder los. Das beste Sommerwetter, das gibt's hier gleich ausführlich nach den News hier bei RSA.
0: Und sonst auf dem Mittwoch bei euren Muntermachern? Ja, heute die Stars, die andere große Stars besungen haben. Wer ist denn eigentlich diese Betty Davis? Kim Carnes hier besingt und was hat sie mit ihren Augen auf sich? 6:20 bei RSA und bester Wachmach-Sound. Direkt nach um 6 Uhr, richtig gute Cities. Made in Germany, die Twins. Mehr 80er Mucke. Hier bei RSA, hallo.
1: Morgen.
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6: Um 6 Uhr, ich bin Silas Quiring. Der Masterplan Südwestsachsen nimmt weiter Fahrt auf. Bis Ende November soll die gemeinsame Zukunftsvision mehrerer Landkreise und der Stadt Chemnitz stehen. Dazu gab es jetzt auch Gespräche mit der Landesregierung auf Schloss Rochlitz. Der Freistaat will den wirtschaftlichen Umbau unterstützen, Ministerpräsident Kretschmer.
7: Darüber hinaus gibt es Branchen, die auch in dieser Rezession ein Wachstum haben. Das ist das Thema Luftfahrt, das ist das Thema Raumfahrt, das ist der ganze Verteidigungsbereich. Und wir sind sehr intensiv dabei, vor allen Dingen mit Unternehmen, die schon ansässig sind, in der Region zu werben für den Standort Mittelsachsen.
6: Ob Pflege, Handel oder Pharmaindustrie, etwa jeder sechste Sachse arbeitet in der Gesundheitswirtschaft. Im letzten Jahr hat die Branche fast 17,5 Milliarden Euro Umsatz gemacht. Das ist gut ein Achtel der gesamten sächsischen Wirtschaftsleistung. Im Irankrieg stehen die Zeichen auf Entspannung. Jetzt wendet sich US-Präsident Trump wieder der Ukraine zu. Beim G7-Gipfel hat sich Trump bereit erklärt, den Druck auf Russland zu erhöhen und unter anderem Ölsanktionen zu reaktivieren. Außerdem ruft er Putin zu einem Abkommen mit der Ukraine auf. Bei der Fußball-WM ist der amtierende Champion Argentinien mit einem lockeren Auftaktsieg ins Turnier gestartet. Superstar Lionel Messi schnürte dabei einen Dreierpack, Endstand gegen Algerien 3:0. Zuvor spielten Frankreich-Senegal 3:1 und Irak-Norwegen 1:4. 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
0: 2 Minuten nach um 6 der RSA-Verkehrsreport auf der A9 in Richtung Nürnberg zwischen Dreußig und Eisenberg. Bitte obacht, hier ein defekter Schwertransport auf der rechten Spur, kommt aber vorbei.
1: Das Wetter im Freistaat, es hat sich jetzt ausgewittert. Gestern Abend war das letzte Gewitter
0: allein. Heute war noch so feucht, ne?
1: Mhm. Deswegen ist es heute auch stellenweise noch ein bisschen neblig. Ist aber wirklich gar kein Problem, weil es wird nämlich richtig schön freundlich heute. Wir kommen heute auf Temperaturen von bis zu 27 Grad. Zwar gibt es später in der Region rund um Leipzig dann auch wieder ein bisschen Regen, aber es bleibt sommerlich und morgen ist es dann freundlich und trocken.
0: Es war heute Morgen auch ein gigantischer Sonnenaufgang gegen um 5 Uhr. Da hat man richtig schön Nebel gesehen und die Sonne. Man sieht zum WhatsApp-Status da, doch früh aufstehen.
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1: Guten Morgen, RSA drückt euch für die Lottozahlenziehung heute Abend alle Daumen, die wir haben. Und wir haben die schon ausgefüllten und bezahlten Scheine für euch. Der erste des Tages, der geht gleich raus, 50 Millionen Euro, 6 aus 49. Also die Scheine, ruft dafür jetzt an, 0341 39 37 4x8.
0: So, und jetzt erstmal Daumen drücken, dass die Kaffeemaschine ohne Spirenzchen durchläuft. Take That Mama, Back for Good, um den Kaffeegott zu besänftigen. The Twins, not the loving kind. Gibt's einen Kaffeegott?
1: Bestimmt, jetzt schon.
0: Der verteilt immer ganze Bohnen anstatt diese kleinen Blätter. Ja, mehr 80er Mucke hier bei RSA. Neumann und Melanie. Schöne Mittwoche.

0: Liebe.
1: 6:11, ein wunderschöner Mittwochmorgen. RSA hier, hallo.
2: Schönen guten Morgen. Wir drücken heute die Daumen für die Lottozahlenziehung heute Abend. Jo. Und wir haben on top für euch noch die ausgefüllten und schon bezahlten Scheine für euch. Der erste des Tages, der geht jetzt raus an Mandy. Guten Morgen.
3: Guten Morgen, Lottoschein für dich, ausgefüllt mit Spiel 77, alles drum und dran, Mandy.
4: Okay, oh, super, danke schön.
3: Super. Und dann kannst du mal morgen Bescheid sagen, ob es mit der Villa geklappt hat, ja?
4: Ja, na klar, da kriegst du was ab.
3: Ja. Nee, das darf man nicht, das ist okay. Mandy, schönen Tag dir, bis bald, danke fürs Hören, mach's gut.
4: Ich danke,
3: tschüss.
2: Und euer Schein, den gibt es hier schon in einer Stunde. Wir haben die heute stündlich für euch. Den nächsten gibt es Punkt 7 hier bei RSA.
1: So, jetzt kommt doch gut auf die Arbeit mit ABBA, mit Kim Carnes und Chris Ware. I can hear your heartbeat. Wir hobeln das Reibeisen zum Mittwochmorgen hier bei RSA. Kultet sie Spaß.

0: Sonnenblende runter und RSA ins Ohr, Freunde. Schönen Mittwoch. Wir haben es jetzt 6.18 Uhr.
1: Heute haben wir die Welthits von den Stars, die andere Stars besungen haben. Für den nächsten Song gab es 1982 einen Grammy und viele Briefe eines ehemaligen Hollywood-Stars der 30er Jahre mit wunderschönen tiefblauen Augen. Und genau diese Augen, die hatten ihr zu ihrer Karriere verholfen, denn ihr Filmstudio wollte sie eigentlich rauswerfen und da meinte jemand, aber es gibt doch keine andere Frau, die so kristallklare, wirklich hypnotische blaue Augen hat. Das lieben die Zuschauer, die brauchen wir. Und dann wurde sie besungen, die Betty Davis und ihre Eyes, also ihre Augen. Und der Song über sie führte in den 80ern sogar zu einem Revival ihrer Filme und Kim Carnes und Betty Davis sind dann wirklich gute Freunde geworden.
0: Das finde ich schön.
1: Hier ist der Welthit über den Hollywood-Star von dem anderen Star. Kim Carnes, Betty Davis Eyes, mehr 80er-Mucke, hier bei RSA.

0: Das ist jetzt die offizielle Erinnerung. Schuhe einpacken, falls ihr heute beim Firmenlauf in Leipzig dabei seid, ne?
1: Ach Mist, jetzt habe ich meine Schuhe vergessen. Aber ich würde schon mal am Bierwagen auf euch warten, Freunde, oder?
0: Wie früher in der Schule. Ah, ich habe das Sportzeug vergessen. Ja,
1: Freunde, die erste Wunderwache hier heute mit den Stars, die andere Stars besingen. Wir haben gleich Queen of Pop, Madonna.
0: Song.
1: Ja, mit Vogue. Und da verneigt sie sich wirklich sehr kostspielig vor großen Stars. Die Story dazu ging 3/7. Cool, dass sie Spaß machen. Mehr 80er Mucke auch gleich von Falco bei RSA.
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1: Zur Lohzeit sind wir noch schuldig. 6.28 Uhr, hallo.
0: Guten Morgen.
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5: Um 6.30 Uhr, ich bin Silas Quiring. Der Masterplan Südwestsachsen befindet sich auf der Zielgeraden. Bis Ende November soll klar sein, wie sich die Region neu aufstellen will. Ziel ist es, weniger abhängig von der Autoindustrie zu sein, stattdessen auf neue Branchen zu setzen, und zwar als Gemeinschaftsprojekt mehrerer Landkreise und Kommunen. Im französischen Evian geht heute der G7-Gipfel zu Ende. Am Vormittag beraten die Staats- und Regierungschefs über neue Impulse für die Wirtschaft. Bei einem Mittagessen geht es dann um das Thema künstliche Intelligenz. Mit dabei sind auch die Chefs großer Tech-Konzerne. Die Diskussion über die Dresdner Carola-Brückenentwürfe geht weiter. Heute Abend lädt die Stadt zu einem Bürgerdialog mit den Planern ein. Ab 17.30 Uhr kann man im Stadtforum dabei sein oder sich online im Stream zuschalten. Anmelden muss man sich nicht. Schon ab 16 Uhr sind die Entwürfe öffentlich zu sehen. Keine neuen Überraschungen bei der Fußball-WM. Mitfavorit Frankreich ist mit einem 3:1 gegen Senegal ins Turnier gestartet. Titelverteidiger Argentinien ließ mit einem Messi-Dreierpack zum 3:0 gegen Algerien nichts anbrennen. Außerdem schlug Norwegen den Irak mit 4:1. 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
6: Ja, und Österreich führt gerade 1-0 gegen Jordanien in der 29. Spielminute. Ich glaube, das habe ich morgens halb 7 Uhr noch nie gehört. Hier sind eure Muttermacher, der RSA-Verkehrsreport auf der A4 Dresden Richtung Chemnitz in der Auffahrt Dresden Flughafen. Bitte Obacht, hier ein totes Tier nur gerade direkt auf dem Beschleunigungsstreifen. Ja?
7: Das Wetter im Freistaat, das scheint hier der Sommer zu sein, von dem alle immer reden. Heute starten wir richtig schön sonnig rein. Es ist zwar teilweise noch ein bisschen neblig und trüb, macht aber gar nichts. Es wird später dann deutlich freundlicher. Es wird auch richtig schön sommerlich warm mit Temperaturen von bis zu 27 Grad. Richtung Leipzig kann es zwar heute Abend ordentlich bewölkt sein und auch ein bisschen regnen, ist aber nicht dramatisch, weil morgen, da ist es dann komplett trocken und dann sind wir aber wirklich im Juni angekommen.
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8: Hallo.
7: Ja, dann könnt ihr jetzt direkt auch die Übergangsjacke auf dem Bügel lassen. Ab heute reicht frühestens Pulli.
8: Schön.
7: Den könnt ihr dann später richtig in den Rucksack knallen. Und bevor ihr dann auf Arbeit landet, gibt es noch Noemis Klugschiss, der Funfact zum Weitererzählen. Da habt ihr gleich Gesprächsstoff für den Stopp bei eurem Lieblingstankwart.
6: Ja, und die Tankpreise? Aktuell ja so niedrig wie vor ein paar Monaten. Freunde, wir drücken euch die Daumen für eine freundliche Tappsäule und bringen euch jetzt gut in Fahrt.
7: Hallo.
6: Immer voll machen. Hello, Eddie Grant. OMD, und ihr hört schon Hans Hötze alias Falco mit mehr 80er-Mucke

0: Frikassee heißt eigentlich braten und schneiden.
1: Ja, schönen guten Morgen. Wir haben es jetzt 6.38 Uhr, sind eure RSA-Muttermacher. Gegen das betretene Schweigen mit den Kollegen haben wir hier Neumis Klugschiss, der Fun Fact zum Weitererzählen.
0: Wir hatten das neulich als Essen und ich war so, Frikassee, das ist ja auch ein verrücktes Wort. Wir kennen es alle aus der Kantine, aus der Schulspeisung. Wer im Osten groß geworden ist, der kommt nicht drum herum. Bei uns mit Erbsen, Möhre, natürlich Dosen-Champignons.
1: Das ist ganz wichtig, aus der Dose, ja.
0: Anstatt dem Spargel. Ursprünglich kommt das Frikassee aus der französischen Küche und wurde bereits vor 700 Jahren das erste Mal in einem Buch erwähnt. Und das Wort Frikassee, das setzt sich zusammen aus Friere und Kassau und das heißt braten und schneiden. Und deshalb ist es auch entscheidend, dass das Fleisch in kleine Stücke geteilt wird, am besten gerupft. Also es beschreibt eigentlich nur das, was man da macht.
1: Was gibt's heute? Braten und schneiden.
0: Genau.
1: Neun Klugschiss von Neubi gibt's hier täglich 6.40 Uhr, wie immer hier bei RSA.
0: Freunde, jetzt drehen wir eine Runde. Guter Glamrock von Hello New York Groove. Madonna mit Vogue und jetzt schon Eddie Grant. Es ist 6.39 Uhr. Hier sind die RSA Mutterbacher. Hi.
1: Morgen.

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0: Können wir hier die erste milde Luft des Tages reinlassen. Freunde, wenn ihr unterwegs seid, gerne auch mal das Autofenster runter. Ja. Hier sind eure RSA Muntermacher am 27 Grad Mittwoch. Wir haben es jetzt 6.46 Uhr.
1: Heute die Weltstars, die andere Weltstars besingen. Beim nächsten Song musste sie sogar Tantiem an die Erben der Stars zahlen, nur weil sie mal ein paar Bilder im Video zeigen wollte. Hier ist jetzt die Queen of Pop mit der Verneigung vor ihren persönlichen 16 Lieblings-Hollywood-Stars.
0: Gut.
1: Müssen wir mal ganz genau hinhören. Im Mittelteil jetzt von Vogue werden sie besungen. Marlon Brando, Grace Kelly, James Dean, Marilyn Monroe und noch viele mehr. Madonna mit dem Lied, bei dem sie selber draufzahlen musste.
0: Das hat sich gelohnt.
1: Das ist Vogue bei RSA. 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

0: So, 6.55 Uhr, RSA hier, guten Morgen.
1: Guten Morgen, dann packt da schon mal zu Hause die Eiswürfel jetzt in Froster für den Eiskaffee heute im Feierabend. Dann habt das nämlich alle schon mal da. Jo, und einen tollen sonnigen Mittwoch, Freunde.
2: Und das Wetter wird ja so, dass wir sogar bauchfrei gehen können. Aber davor, Britney Spears bei RSA.

0: Kurioses Bild gerade im Freistaat. Manch einer sitzt in der Bahn auf dem Weg zur Arbeit und guckt Fußball.
1: Ja, hier das ist wirklich stark.
0: Hier ist RSA. Argentinien hat vorhin super solide 3-0 gegen Algerien gewonnen und momentan spielt Österreich gegen Jordanien. Da ist gerade Halbzeit. Die Ösis liegen vorn mit 1-0 zur Halbzeit.
1: Das klingt so falsch und das um 6:58 Uhr, ja, ja. Meine Güte. So, wenn ihr im Auto gleich sitzt, dann warten auf euch schon die Kult-Hits, die Spaß machen bei RSA. Wir haben Toto für euch.
0: Jawohl.
1: Und dann haben wir auch noch was Poppiges von den Pet Shop Boys. Mehr Mucke aus den 80ern, gleich hier bei RSA.
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0: Guten Morgen, Sachsen.
1: Morgen.
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11: Um 7 Uhr, ich bin Silas Quiring. Ob Handel, Pharmaindustrie oder Pflege, die Gesundheitswirtschaft wird für Sachsen immer wichtiger. Im letzten Jahr hat die Branche fast 17,5 Milliarden Euro Umsatz gemacht. André Glatzel.
12: Ja, das ist gut ein Achtel der gesamten sächsischen Wirtschaftsleistung, wie aus einer Studie im Auftrag des Wirtschaftsministeriums hervorgeht. Der größte Anteil entfällt mit 11 Milliarden Euro auf die medizinisch-pflegerische Versorgung. Insgesamt arbeiten mehr als 330.000 Menschen in der Branche und damit etwa jeder sechste Arbeitnehmer im Freistaat. Sachsens starke Forschungslandschaft lässt auf weiteres Wachstum hoffen, so Wirtschaftsminister Panther.
11: Südwestsachsen ist im Wandel. Derzeit ist die Region stark vom Autobau geprägt. Chancen sieht sie aber auch in der Mikroelektronik und neuen Firmengründungen. Landrat Sven Krüger.
13: Wir haben den großen Vorteil, dass wir in Südwestsachsen der Landkreis sind mit zwei Hochschulen, mit Weida und Freiberg. Und wir wollen ein Gründerökosystem installieren. Also wir haben eine wunderbare Forschung und Entwicklung. Und wir brauchen dann einfach den nächsten Schritt, dass die Gründer vor Ort bleiben.
11: Im französischen Evian geht heute der G7-Gipfel zu Ende. Am Vormittag beraten die Staats- und Regierungschefs über neue Impulse für die Wirtschaft. Bei einem Mittagessen geht es dann um das Thema künstliche Intelligenz. Mit dabei sind auch die Chefs großer Tech-Konzerne. Keine neuen Überraschungen bei der Fußball-WM. Mitfavorit Frankreich ist mit einem 3:1 gegen Senegal ins Turnier gestartet. Titelverteidiger Argentinien ließ mit einem Messi-Dreierpack zum 3:0 gegen Algerien nichts anbrennen. Außerdem schlug Norwegen den Irak mit 4:1. 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
0: Wisst ihr, warum der Messi ist? Weil der Tore sammelt. 2 Minuten nach uns.
1: Wow!
0: Wir sind ja erst am Muntermacher. Bitte Obacht! Auf der A4 Dresden-Chemnitz in der Auffahrt Dresden-Flughafen. Hier ein totes Tier auf dem Beschleunigungsstreifen und einen Blitzer haben wir in Dresden-Eschdorfer Bergstraße.
1: Das Wetter im Freistaat, heute sind bis zu 27 Grad drin. Der leichte Frühnebel, der verschwindet jetzt auch so ein bisschen und dann haben wir richtig schön viel Sonne. Richtung Nachmittag, da haben wir dann ein paar viele Wolken, vor allem um die Region rund um Leipzig. Da gibt es dann auch ein bisschen Schauer. Ansonsten ist es doch schon sehr sommerlich und morgen dann noch sommerlicher, weil dann wird es nämlich trocken.
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0: Guten Morgen, Freistaat.
1: Schönen guten Morgen.
0: Seit Pfingsten ist im Lotto-Jackpot die höchste Summe von 50 Millionen und wir schenken euch heute stündlich Sachsen-Lotto-Scheine. 6 aus 49, ausgefüllt mit Spiel 77, alles drum und dran. Ruft jetzt an, holt euch hin. 0341 39 37 4x8. Wir drücken die Daumen für einen Schein und auch für die Ziehung heute Abend.
1: Absolut. Und bis dahin gibt's von uns hier richtig coolen Sound von Coolio. Gangsters Paradise haben wir. Und Joe Cocker, der rührt uns jetzt hier in diesen Mittwoch rein. Hier ist RSA. Guten Morgen.

0: Freunde, veredelt eure Lauscher zum frühen Morgen mit Toto, Hold the Line bei RSA und gleich mehr 80,5 von den Pet Shop Boys mit Hart. Wir haben es 10 Minuten nach um 7.
1: Ihr könnt schon mal dran schnuppern an 50 Millionen Euro. RSA schenkt euch jetzt Sachsen-Lottoscheine und damit hoffentlich einem Sachsen auch ein Stück vom Kuchen. Herzlichen Glückwunsch, Marien aus Dresden.
2: Juhu, ich freue mich. Also ja, ich freue mich immer, wenn ich euch höre. Ich höre euch jeden Morgen.
1: Vielen Dank. Schön. Guck mal, dann hat sie direkt jetzt hier schon mal Glück mit dem Schein, bis hier durchgekommen. Und dann packen wir noch eine Portion vierblättrige Kleeblätter oben drauf auf den ausgefüllten Schein und drücken alle Daumen für die Ziehung heute Abend.
2: Genau. Da danke ich euch ganz doll und ich wünsche euch einen schönen Tag. Und wenn ich nicht gewinne, dann mache ich einfach wieder das Radio an morgen.
1: Und euer Schein, Freunde, den hauen wir hier in einer Stunde raus, kurz nach 8. Dann der nächste Sachsen-Lottoschein hier bei RSA.

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0: Da wurde ein bisschen Luftgitarre hier gemacht.
1: Schönen guten Morgen.
2: Das war Schlagzeug.
1: Wie spielst du denn Schlagzeug? Das sah nicht nach Schlagzeug aus. Freunde, auf Arbeit hier gleich nochmal kurz Fenster auf. Das heißt, so eine richtig schön besondere Luft. Und vor allem macht RSA laut. Hier sind eure Muntermacher. Wir haben es jetzt 7.19 Uhr.
2: Heute die Welthits von Stars, die andere Stars besingen. Der nächste Song, der existiert in zwei Versionen, zwei unterschiedliche Schicksale. Einmal Marilyn Monroe und die andere, die wurde nur ein einziges Mal jemals live gespielt, und zwar am 6. September 1997. Was war da? Das Begräbnis von Prinzessin Diana. Hier ist jetzt Elton John mit seiner Hommage an zwei ganz besondere Frauen. Hier ist Candle in the Wind in der 97er, in der absoluten Gänsehautversion hier bei RSA.

0: So, Freunde, 7:26 hier ist RSA. Österreich-Jordanien ist ein Tor gefallen. 1:1 Ausgleich. Die Jordanier haben jetzt auch nachgezogen bei der Fußball-WM.
1: Also schön, dass ein Tor gefallen ist. Ich finde es so komisch, dass um diese Uhrzeit ein Tor gefallen ist. Es ist so komisch, dass wir hier in der Morgensendung das, Tore.
0: Das ist froh, dass ich hier bin und ich Fußball gucke.
1: Oh, wow. Okay,
0: danke. Wunderbar. Hallo.

0: Grüße an die ganzen Bademeister und Kioskbetreiber hier in Sachsen-Seens und in Sachsen-Seen und Freibädern. Wir wünschen euch ganz umsatzreiche Tage. Wie das Wetter genau wird, das machen wir gleich um kurz nach halb hier bei RSA.
1: Außerdem bei euren RSA Muntermachern die Stars, die andere Stars besungen haben. Robert De Niro is waiting, sollte eigentlich erst um einen ganz anderen Hollywood-Star sich drehen. 7:50 Uhr die Story bei RSA. Plus richtig gute Mucke zum ersten Mal klarkommen. Genesis, Kultet sie Spaß machen. Nach 7:30 Uhr bei RSA. Schönen Mittwoch.
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1: So, Freunde, haben wir schon 37, hallo.
0: Morgen.
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9: Um 7.30 Uhr, ich bin Silas Quiring. Südwestsachsen befindet sich im Wandel. Mit einem Masterplan will sich die stark von der Automobilbranche geprägte Region fit für die Zukunft machen. Nun steht fest, das Konzept soll bis Ende November stehen. Potenzial sieht die Region vor allem darin, das Mikroelektronik-Cluster rund um Dresden bis nach Südwestsachsen auszuweiten. Bei der Innenministerkonferenz stehen heute Zivilschutz und Sozialbetrug im Mittelpunkt. Hamburgs Innensenator Grote sagte dem Redaktionsnetzwerk Deutschland, Bund und Länder müssen beim Thema zivile Verteidigung Tempo machen. Außerdem wollen die Minister laut Bild prüfen, ob EU-Ausländer weniger leicht an Bürgergeld kommen sollen. Sachsen erinnert heute an den Volksaufstand vor 72 Jahren. Vielerorts gibt es Gedenkveranstaltungen, zum Beispiel auf dem Leipziger Südfriedhof, am Bahnhof Zittau und im Chemnitzer Kasberg-Gefängnis. Etwa 1 Million Menschen hatten 1953 gegen das DDR-Regime protestiert. Der Aufstand wurde gewaltsam niedergeschlagen. Bei der Fußball-WM ist der amtierende Champion Argentinien mit einem lockeren Auftaktsieg ins Turnier gestartet. Superstar Lionel Messi schnürte dabei einen Dreierpack, Endstand gegen Algerien 3:0. Zuvor spielten Frankreich Senegal 3:1 und Irak Norwegen 1:4. 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
1: 3 Minuten nach 7:30 der RSA-Verkehrsreport. Schönwetterblitzer haben wir schon und es werden heute noch mehr. In Leipzig, Wurzner Straße Richtung Paunsdorf raus. In Chemnitz auf der Leipziger Stadt einwärts und in Dresden wird geblitzt. Eschdorfer Bergstraße. Wer noch mehr hat, der kann es gerne durchgeben. Wir haben eine kostenfreie Hotline 0800 0815 200. Vielen Dank.
0: Das Wetter im Freistaat. Freunde, heute sind bis zu 26 Grad drin. Es ist noch ein bisschen neblig, der löst sich aber schon so langsam auf und die Sonne hat ganz viel Platz. Richtung Nachmittag, Abend gibt es aber ein paar mehr Wolken, vor allem in der Region rund um Leipzig. Hier ist auch ein bisschen Regen möglich. Morgen allerdings ist es dann komplett trocken und dann kriegen wir hochsommerliche Temperaturen von bis zu 30 Grad.
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0: Steht er denn schon? Hm? Euer Baseng. Das ist so ein tolles sächsisches Wort. Baseng. Woher das Wort eigentlich kommt und warum wir alle das ein Leben lang falsch ausgesprochen haben.
1: Ach so.
0: Das hört er gleich 7.40 Uhr über RSA.
1: So, Freunde, heute könnt ihr die Werkstatttore offen lassen zum Start in einen traumhaften Sommermittwoch. Jetzt Genesis, coolster Lederjacken-Sound von CC Catch. Und ihr hört schon mehr 80er-Mucke von Murrayhead. Hier bei RSA.

0: 7.42 Uhr, RSA, der Freistaat, will es jetzt endlich wissen. Wie, wir haben Baseng bisher immer falsch ausgesprochen? Ja, das kleine Ding, wo du als Kind immer reingehuppt bist?
1: Ja, der kleine Swimmingpool, das kleine Planschbecken. Ja, es kommt eigentlich aus dem Französischen. Bassin. Und bedeutet Becken oder Wasserbecken.
0: Das kam
1: so, das kam so im 18., 19. Jahrhundert hier rüber nach Deutschland. Wie viele andere Begriffe aus dem Französischen damals. Und naja, die Aussprache, die hat ein bisschen gehapert. Also statt Bassin wurde es irgendwann Baseng.
0: Das ist geil, genauso wie Ragufeng.
1: Ja, stimmt, ist ja auch eigentlich Ragufeng, wenn man es ganz korrekt nehmen will. Geil. Übrigens in Namibia, da heißt ein kleines Wasserbecken auch Baseng. Also genauso, Baseng ist derzeit tatsächlich der Einfluss von deutschen Siedlern da.
0: Das ist in Namibia übrigens vollkommen absurd. Ich hatte das große Glück, mal dort zu sein. Mhm. Und da gehst du dort in den Supermarkt und da steht da Bautzner Senf im Regal.
1: Zu Recht.
0: Freunde, Kenny Rogers, Dolly Partons, CC Catch und Banana Rammer hier auf einen traumhaften Sommermittwoch bei RSA.

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0: Schönen guten Morgen. Wir haben es jetzt 7.51 Uhr. Hier sind eure RSA-Muntermacher.
1: Hallo.
0: Und wir grüßen schon mal in die Eisdielen, wo jetzt schon kiloweise gerührt wird, damit wir hier alle einen richtig süßen Feierabend haben können.
2: Einmal himmelblau mit ganz vielen bunten Streuseln, Freunde. Hier sind eure Muntermacher.
0: So ein Kindereis.
2: Ja, das ist geil. Heute die Welthits von den Stars, die andere Stars besingen. Jetzt gibt es den Song, der sollte eigentlich ja nach dem ehemaligen Paten klingen, und zwar Al Pacino. Aber irgendwie passte das in den Lyrics nicht. Das ging im Rhythmus nicht auf. Also nahmen sie sich einen anderen Star der Italo-Schauspielerszene der Amis, und zwar Robert De Niro. Bananarama mit Robert De Niro is raiding. Kleiner Funfact dazu. Die Mädels waren beim Aufeinandertreffen mit dem großen Star viel zu betrunken und er war viel zu schüchtern. Beide Seiten berichten, ja, war eher ungünstig.
0: Oh Gott.
2: Aber hey, der Song wurde ein Bombenknaller der 80er. Robert De Niro ist immer noch waiting, der arme Kerl.
0: Ich würde beide, oder alle, nicht nur beide, alle gerne einmal in den Arm nehmen.
2: Leute, mehr 80er-Mucke hier bei RSA.

0: So, 7:58 Uhr. Es sieht so aus, als ob bei der Fußball-WM Österreich gegen Jordanien gewinnt. Es ist schon die 92. Spielminute und die Ösis führen mit 2:1. Hier ist RSA. Hallo.
1: Schönen guten Morgen. Der Freistaat riecht nach Sonnencreme und wir haben den perfekten Mittelmeer-Sound dazu. Toll. Mehr 80er Mucke gibt's hier gleich aus der Italo-Disco von Tony Esposito. Und wir haben noch das schönste Duett aus der gesamten Popgeschichte.
0: Oh ja.
1: Chris Norman zusammen mit Susi Quattro. Und wir haben auch noch richtig viel gute Laune für euch. Von Ronan Keating. Life is a Rollercoaster.
0: Ja,
1: gibt's hier nach 8 hier bei RSA.
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0: Eine Minute vor 8, hallo.
1: Morgen.
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10: Um 8 Uhr, ich bin Silas Quiring. Die Region Südwestsachsen stellt sich neu auf. Derzeit ist sie stark von der Autoindustrie geprägt. Künftig sollen sich auch andere Branchen ansiedeln. Und zwar als Gemeinschaftsprojekt mehrerer Landkreise und Kommunen. Bis November soll der Masterplan dazu stehen. Sven Krüger, der Landrat von Mittelsachsen.
11: Der stärkste Wachstumsimpuls kommt im Moment natürlich aus der Halbleiterindustrie in Dresden, weil Arbeitsplätze dort geschaffen werden, weil Bauunternehmen dort arbeiten, weil Menschen dort auch zukünftige Arbeit finden wollen und teilweise auch ihren Wohnsitz im Landkreis Mittelsachsen nehmen.
10: Sachsen erinnert heute an den Volksaufstand vor 72 Jahren. Vielerorts gibt es Gedenkveranstaltungen. Benno Hille.
12: Ja, zum Beispiel im alten Chemnitzer Kasperg-Gefängnis und auf dem Südfriedhof in Leipzig. In der Gedenkstätte Bautzener Straße in Dresden findet eine Konferenz für Jugendliche statt. Auch Ministerpräsident Kretschmer und Kultusminister Clemens sind dabei. Etwa 1 Million Menschen hatte 1953 protestiert, nachdem das DDR-Regime die Arbeitsnormen erhöht hatte. Der Aufstand wurde gewaltsam niedergeschlagen. Mehr als 50 Menschen kamen ums Leben, Tausende wurden inhaftiert.
10: Die Giraffen und Zebras im Dresdner Zoo haben jetzt mehr Freiraum. Nach rund 4 Monaten Bauzeit können sie ihre neue Anlage in Beschlag nehmen. Das Projekt wurde komplett durch Spenden finanziert. Insgesamt 500.000 Euro. Zum Weltgiraffentag am Wochenende gibt's zahlreiche Sonderaktionen. Bei der Fußball-WM ist der amtierende Champion Argentinien mit einem lockeren Auftaktsieg ins Turnier gestartet. Superstar Lionel Messi schnürte dabei einen Dreierpack. Endstand gegen Algerien 3:0. Zuvor spielten Frankreich Senegal 3:1 und Irak Norwegen 1:4. 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
0: Eine Minute nach um 8, der RSA-Verkehrsreport. Auf der A9 liegt eine größere Tasche auf der Autobahn. A9 Nürnberg-Berlin zwischen dem Kreuz Rippachtal und Bad Dürnberg. Bitte Obacht, das Ganze auf der linken Spur. Blitzer haben wir, Autobahn 38, Leipzig-Halle. Bei Leipzig-Süd, dort in der Baustelle, bitte Obacht. Außerdem in Leipzig wird geblitzt, Wurzner Straße Richtung Paunsdorf und der Chemnitz auf der Leipziger Stadt einwärts.
1: Das Wetter im Freistaat wird heute sommerlich warm. Bis zu 26 Grad sind drin. Dazu jetzt in der ersten Tageshälfte auch richtig schön viel Sonne. Später im Nachmittag Richtung Abend, da gibt es vor allem in der Region rund um Leipzig viele Wolken. Da gibt es dann auch teilweise mal einen kleinen Schauer. Macht aber nichts, weil morgen, da haben wir dann einen richtigen Junisommer hier. Bis zu 30 Grad, es bleibt trocken und jede Menge Sonne.
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0: Morgen.
1: 50 Millionen Euro sind heute im Jackpot.
0: No?
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0: Ja.
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0: So, jetzt wünschen wir euch einen richtig schönen Mittwochmorgen. Es gibt Mucke und zwar von dem Produzenten von Auch Meatloaf. Deswegen hat die Mucke jetzt hier das Epochale. Die Legende ist, der hat so Klavier gespielt, dass irgendwann wirklich die Finger geblutet haben.
1: Das nenne ich mal Körpereinsatz, du.
0: Ja, Bonnie Tyler hat dazu gesungen, Holding Out for a Hero. Mehr Mucke aus den 80ern. Hier bei euren RSA Muntermacher. Hallo.
1: Morgen.

0: Ist das ein schöner Mittwoch. 10 Minuten nach um 8 Uhr RSA hier, hallo.
1: Schönen guten Morgen.
0: Wir drücken euch die Daumen für die Lottozahlenziehung heute Abend und wir haben die schon ausgefüllten und bezahlten Scheine für euch. Der nächste geht jetzt raus. Guten Morgen an Jens aus Wurzen.
1: Morgen.
0: Ein ausgefüllter Sachsen-Lottoschein mit Spiel 77, alles drum und dran, geht nach zu dir.
2: Danke dir, ja. Du kriegst ja was ab, wenn ich gewinne.
0: Nein, wir wollen überhaupt nicht abhaben. Wir dürfen gar nicht, Jens. Das teilst du mal schön mit Frau, Familie und allem drum und dran, wenn es klappt.
2: Alles klar, bedanke ich mich bei euch.
0: Du schickst ein Foto von deiner neuen Villa, ja, okay?
2: Okay, mach ich.
0: Bleib kurz dran, mach's gut, tschüss.
1: Alle Daumen sind gedrückt und euer Schein, den macht ihr euch hier in weniger als einer Stunde klar. Punkt um 9 hauen wir dann hier den nächsten Sachsen-Lottoschein raus.
0: Hier bei den Ersten munter machen, wir bitte sind Neumir und Melanie. Anderes schönes Duo gibt's gleich. Chris Norman, Susi Quattro und vorher noch Italo Disco aus den 80ern von Tony Esposito hier bei RSA.

0: 8.18 Uhr. Hier sind eure RSA-Muntermacher. Wenn ihr heute mit dem Rad auf die Arbeit fahrt, dann wünschen wir euch allzeit ordentlich Fett auf der Kette und Kulthits in den Ohren. Wir sind Noemi und Melanie.
1: Heute die Welthits von den Stars, die andere Stars besingen. Jetzt gibt's das Lied, das ist in einem Touribus auf dem Weg nach Graceland entstanden. Der Touristenführer, der erzählte was von Elvis und seinem ganz bekannten Haarfärbemittel für diese tiefschwarzen Haare. Und das hieß damals Black Velvet, der schwarze Samt. Und es passt ja auch irgendwie ein bisschen zu der Stimme von Elvis. Und Lena Miles fand das alles irgendwie so geil und hat ihr Idol direkt in einem Song gewürdigt. Hier ist der Grammy-Gewinner von 1991 bei RSA. Das ist Black Velvet, die musikalische Verneigung vor der Coolness des Elvis Presley bei RSA.

0: 8:27 Uhr, hier ist RSA. Guten Morgen.
1: Guten Morgen.
0: Arbeitssieg für die Ösis. Österreich hat gerade gegen Jordanien mit 3:1 gewonnen. Argentinien heute früh schon mit 3:0 gegen Algerien. Und heute Abend dann 19 Uhr Portugal gegen Kongo. Immer noch mit Ronaldo mit 41 Jahren seine 6. WM.
2: Das ist stark. Wow. Damit ihr heute auch noch ordentlich Durchhaltevermögen habt, haben wir für euch Texas mit dem Summer Sun. Nick Kershaw mit einem ordentlichen Ohrwurm.
0: Kann man schön wegnehmen. Nick Kershaw.
2: Genau. Das sind Werbung aus den 80ern. Kultis, die Spaß machen, gibt's hier nach 8:30 hier bei RSA.
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0: Zur 8:29 gleich, hallo.
2: Morgen.
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1: Um 8.30 Uhr, ich bin Silas Quiring. Ob Pflege, Handel oder Pharmaindustrie, etwa jeder sechste Sachse arbeitet in der Gesundheitswirtschaft. Im letzten Jahr hat die Branche fast 17,5 Milliarden Euro Umsatz gemacht. Das ist gut ein Achtel der gesamten sächsischen Wirtschaftsleistung. Die Innenminister der Länder wollen den Kampf gegen Sozialleistungsbetrug verschärfen. Darum geht es auf der heute startenden Innenministerkonferenz. Laut Bild geht es unter anderem um strengere Regeln bei Bürgergeld und Kindergeld für EU-Ausländer. Außerdem soll KI helfen, Betrugsfälle schneller aufzudecken. Er gehört zu den größten Laufevents in Deutschland, der Firmenlauf in Dresden. Dort gehen heute um die 32.000 Menschen an den Start, so viele waren es noch nie. Die Laufstrecke ist 5 Kilometer lang, Start ist der Postplatz, Ziel das Rudolf-Habig-Stadion. Auch in Leipzig ist heute Firmenlauf, für den haben sich auch schon mehr als 22.000 Läufer angemeldet. Österreich feiert zum WM-Comeback nach 28 Jahren direkt einen Sieg. Gegen Jordanien siegte die ÖFB-Auswahl mit 3:1. Zuvor schlug Titelverteidiger Argentinien Algerien mit einem Dreierpack von Lionel Messi mit 3:0. Außerdem spielten Frankreich Senegal 3:1 und Irak Norwegen 1:4. 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
2: 8.31 Uhr, der RSA-Verkehrsreport auf der A9 Nürnberg-Berlin. Gegenstände auf der Autobahn, und zwar zwischen dem Kreuz Rippachtal und Bad Dürnberg. Das Ganze auf der linken Spur. Blitzer haben wir. Autobahn 38, Leipzig-Halle, Leipzig-Süd hier in der 80er-Zone in der Baustelle. Außerdem in Leipzig, Wurzner-Straße Richtung Paunsdorf. In Chemnitz auf dem Südring, stadtauswärts an der Kreuzung zur Wladimir-Sagorski-Straße wird auch geblitzt.
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3: Das Wetter im Freistaat. Heute wird es richtig schön sommerlich warm. Bis zu 26 Grad sind drin. Dazu gibt es zwar noch so ein bisschen Nebel, aber schon deutlich weniger als heute früh. Und die Sonne, die kommt schon raus. Später im Nachmittag gibt es leider wieder ein paar Wolken, vor allem in der Region rund um Leipzig. Da gibt es stellenweise auch mal ein bisschen Regen. Morgen allerdings bleibt es komplett trocken. Ganz viel Sonne und dann wird es nochmal sommerlich wärmer mit bis zu über 30 Grad.
2: Im Büro riecht es bei uns auch schon voller Sonnencreme.
3: Ja, muss früh anfangen.
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3: Und es ist so schön, dieses ewige Angezieher, das hat jetzt endlich ein Ende.
2: Ja.
3: Nur ein Pulli drüber und fertig ist.
2: Achso, ich dachte FKK.
3: Nein, auf dem Weg zur Arbeit versorgen wir euch doch hier mit bestem Smalltalk-Material. Noemis Klugschiss, der Funfact zum Weitererzählen. Damit habt ihr direkt in der Kaffeepause was zum Bequatschen, gleich 8.40 Uhr.
2: Ich grüße mal alle ITler im Serverraum, die Laboranten im Land. Wenn ihr mal wieder einen fensterlosen Arbeitsplatz habt, wenn draußen so ein Wetter ist. Wir schicken euch ganz viele Sonnenstrahlen. Und zwar mit den 5000 Volts. I'm on fire. Kulthit, der absolut Laune macht. Texas und vorher die Jennifer Rush mit mehr 80er Sound bei den RSA Muntermachern.

0: Frikassee heißt eigentlich Braten und Schneiden.
1: Es kann so einfach sein.
0: Und damit guten Morgen hier bei RSA, hier sind eure Muntermacher.
1: Hallöchen, damit ihr Gesprächsstoff für die Mittagspause habt, gibt's hier Neumis Klugschiss am Morgen, der Funfact zum Weitererzählen.
0: Wir kennen es alle aus der Kantine, aus der Schulspeise und wer im Osten groß geworden ist, der kommt nicht um das Frikassee drumherum. Bei uns natürlich in der Variante original nur mit Erbsenmöhre und den Dosen-Champignons.
1: Ganz wichtig aus der Dose, ja.
0: Anstatt dem Spargel. Ursprünglich kommt Frikassee aber aus der französischen Küche und wurde bereits vor 700 Jahren das erste Mal in einem Kochbuch erwähnt. Und dieses Wort Frikassee sagt eigentlich genau das, was man macht. Es besteht aus Friere und Kasser und das heißt Braten und Schneiden. Und deshalb ist es sehr entscheidend, dass das Fleisch in sehr kleine Stücke, am besten sogar gerupft.
1: Also es ist wichtig, dass es gebraten und geschnitten wurde.
0: Ja, damit es Frikassee, habe ich doch
1: gebraten
0: gesagt.
1: Und geschnitten ist. Neun Klugschiss von Neumi gibt's hier täglich bei RSA 6:40 und 8:40.

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0: Ganz liebe Grüße nach Dresden an die 32.000 Menschen, die hier heute zum Firmenlauf starten. Freunde,
1: voll geil,
0: ganz
1: Respekt.
0: Viel Erfolg und vor allem ganz viel stramme Waden gewünscht.
1: Ja, genau. 8.48 Uhr sind eure Erster Munterwacher. Jetzt bringen wir euch erstmal in den Tag. Heute mit den Welthits von den Stars, die andere Stars besingen. Das Fundament des nächsten Liedes bildet ein Datum, und zwar der 3. Februar 1959. Der Tag, an dem die Musik gestorben ist, wie er es besungen hat. Und zwar The Day That Music Died von Don McLean. Buddy Holly ist seinerzeit gestorben, Richie Valens und The Big Bopper, die kamen ums Leben, und zwar bei einem Flugzeugabsturz. Aber nicht nur die drei werden in dem Lied besungen, sondern auch Bob Dylan, Elvis, John Lennon, Mick Jagger und sogar Karl Marx. Original Don McLean, das weltbekannte Cover jetzt von Madonna. Hier ist American Pie. Hört mal ganz genau hin. Also der Kerl, der in Chemnitz immer noch sein Nischel hat, wird hier besungen.
0: Das finde ich ja faszinierend.

0: Uhrenvergleich, 8.56 Uhr, RSA hier, guten Morgen.
1: Schönen guten Morgen und liebe Grüße an alle Landschaftsgärtner, an die Dachdecker, Straßenbauer. Heute haben wir das perfekte Wetter für euch. Bevor dann morgen die große Hitze ankommt, habt ihr heute erstmal noch einen richtig guten, angenehmen Tag.
0: Coole Kultitz, die Spaß machen.
1: Coole Kultitz.
0: Gibt's von Roxette?
1: Da wird gar nichts zu gesagt, schade.
0: Billy Joel.
1: Weggelächelt.
0: Ich sag's mit Mouth on Talking. Atlantis is calling SOS for love. Hier bei euren ersten Wunderwachen nach um 9. Hallo.
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0: 2 Minuten vorm 9. RSA, guten Morgen.
1: Morgen.
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15: Um 9 Uhr, ich bin Silas Quiring. Ob Handel, Pharmaindustrie oder Pflege, die Gesundheitswirtschaft wird für Sachsen immer wichtiger. Im letzten Jahr hat die Branche fast 17,5 Milliarden Euro Umsatz gemacht. André Glatzel.
16: Ja, das ist gut ein Achtel der gesamten sächsischen Wirtschaftsleistung, wie aus einer Studie im Auftrag des Wirtschaftsministeriums hervorgeht. Der größte Anteil entfällt mit 11 Milliarden Euro auf die medizinisch-pflegerische Versorgung. Insgesamt arbeiten mehr als 330.000 Menschen in der Branche und damit etwa jeder sechste Arbeitnehmer im Freistaat. Sachsens starke Forschungslandschaft lässt auf weiteres Wachstum hoffen, so Wirtschaftsminister Panther.
15: Im französischen Evian geht heute der G7-Gipfel zu Ende. Am Vormittag beraten die Staats- und Regierungschefs über neue Impulse für die Wirtschaft. Bei einem Mittagessen geht es dann um das Thema künstliche Intelligenz. Mit dabei sind auch die Chefs großer Tech-Konzerne. In Leipzig, Dresden und Bautzen sind heute die Firmenläufe. Zehntausende Menschen werden auf den Beinen sein. Rund 32.000 allein in Dresden, bei einem der größten Laufevents in Deutschland. Die Laufstrecken sind jeweils 5 Kilometer lang. Österreich feiert zum WM-Comeback nach 28 Jahren direkt einen Sieg. Gegen Jordanien siegte die ÖFB-Auswahl mit 3:1. Zuvor schlug Titelverteidiger Argentinien Algerien mit einem Dreierpack von Lionel Messi mit 3:0. Außerdem spielten Frankreich Senegal 3:1 und Irak Norwegen 1:4. 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
0: 1 Minute nach um 9, der RSA-Verkehrsreport. Es wird geblitzt auf der Autobahn 38 Leipzig-Halle bei Leipzig-Süd, hier in der 80er-Zone bei der Baustelle. Außerdem in Chemnitz ein Blitzer, Südring stadtauswärts an der Kreuzung zur Wladimir-Sagorski-Straße. Und Katrin gerade eben gemeldet, Zwickau-Mulde-Straße wird geblitzt, hier stadtauswärts. Das ist in Richtung Wilkau-Haslau.
1: Das Wetter im Freistaat wird heute richtig schön sommerlich. Aktuell haben wir es 16 Grad. Wir kommen heute noch auf bis zu 26 Grad. Dazu gibt es immer mal wieder Sonnenschein. Später allerdings, vor allem in der Region rund um Leipzig, ein paar mehr Wolken. Hier und da auch mal einen kleinen Regenschauer. Ist aber nicht dramatisch, weil morgen, da bleibt es dann komplett trocken. Und dann kommt der Sommer, von dem hier alle irgendwie scheinbar reden. Bis zu 30 Grad und jede Menge Sonne.
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0: Ich hab's nochmal nachgeguckt. Seit Pfingsten ist im Lotto-Jackpot die höchste Summe von 50 Millionen.
1: Seit Pfingsten.
0: Und wir schenken euch heute stündlich Sachsen-Lottoscheine. 6 aus 49, ausgefüllt, Spiel 77, alles drum und dran. Ruft jetzt an, 0341 39 37 4 mal die 8 und dann drückt mal die Daumen, dass es vielleicht heute Abend für euch klappt.
1: Und jetzt lasst auf jeden Fall laut für Roxette mit den Kulditz viel Spaß machen. Wir machen den Joyride und Modern Talking. Oh ja. Sind ihr schon am Start? Ordentliche 80er-Synthies mit Atlantis is Calling hier bei RSA.

0: Freunde, RSA schenkt euch heute Sachsen-Lottoscheine ausgefüllt, denn seit Pfingsten sind 50 Millionen Euro im Jackpot. Hier sind eure RSA Munterbacher.
1: Guten Morgen.
0: Mario und Melanie. Schönen guten Morgen nach Delitzsch. Hallo Marion.
1: Hi. Hallo,
2: ihr beiden.
0: Sachsen-Lottoschein, schieben wir dir rüber und drücken dir die Daumen für heute Abend bei der Ziehung.
2: Na, das ist ja prima.
1: Ganz viele vierblättrige Kleeblätter für dich obendrauf. Und dann schick uns ein Foto, wenn du dir dann davon was Schönes gegönnt hast.
2: Das mache ich jetzt alle Weile.
0: Bis bald, mach's gut. Danke fürs RSA und tschüssi.
1: Und euch, Freunde, euch machen wir natürlich auch einen richtig guten Tag mit mehr Mucke aus den 80ern, Kulthits, die Spaß machen. Jetzt gibt's aber mit Waterloo und davor noch Ice House. Hey, Little Girl, hier bei RSA.

0: Marlon Brando, Brigitte Bardot, Grace Kelly, Buddy Holly, Chubby Checker, Bob Dylan, Ernest Hemingway, Königin.
1: Hier sind erstmal eure RSA-Muntermacher.
0: Ja, jetzt warte mal.
1: Noch mehr Namen.
0: Königin Elizabeth, Charles de Gaulle, Fidel Castro, okay. John F. Kennedy, Ronald Reagan und sogar Peter Pan werden im nächsten Song besungen.
1: 50% der Namen, die du gerade genannt hast, habe ich vergessen, aber wir können sie ja dann noch mal im Song
0: anhören. Bei uns ist es klar mal an, er besingt sie nämlich alle. Heute die Welthits von den Stars, die auch andere Stars oder Berühmtheiten besingen. Und jetzt gibt es wirklich ein Sammelsurium der Berühmtheiten. Über 50 bekannte Namen im nächsten Lied. Billy Joel mit der popmusikalischen Welthistorie besungen.
1: Alles einmal mitgenommen.
0: Das stimmt auch. We Didn't Start the Fire von 89 bei RSA.

0: So entspannt, Freunde. So muss ein Mittwochmorgen klingen.
1: Ja.
0: Guten Morgen.
1: Aber so muss es ja nicht bleiben. Ich sag dir erst am Muttermacher gleich. Wie könnte es dir Spaß machen? 5 Bucks Chris?
0: Ich kann das alles nicht mehr.
1: Chris Rea machen wir. Und mehr Mucke aus den 80ern auf den inneren Sonnenstich unter uns allen.
0: Entschuldigung.
1: Hier bei RSA nach 11:10. Hallo.
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1: RSA hier, es ist 9:30. Hallo.
0: Schönen guten Morgen.
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6: Hallo, ich bin Friederike Ursprung. Die Sätze sind kurz, die Wörter sind einfach oder es steht eine kurze Erklärung dabei. Jeder Satz steht in einer Zeile. Das sind wichtige Merkmale der leichten Sprache. Sie hilft, dass Menschen Wichtiges mitbekommen, denen Lesen und Verstehen schwerer fällt, weil sie Lernschwierigkeiten haben oder nicht gut Deutsch können etwa. Nun gibt es auch die sächsische Verfassung in leichter Sprache, denn alle Menschen im Freistaat sollen verstehen, welche Rechte die Verfassung ihnen gibt und auch wozu sie verpflichtet. Die Version in leichter Sprache hilft also, bei Entscheidungen mitzubestimmen. Das Dokument erklärt erstmal, die Verfassung ist das wichtigste Gesetz. Die wichtigsten Grundlagen handeln davon, worauf es in Sachsen überhaupt ankommt, damit alle Menschen hier gut leben können. Dann geht es darum, wie die Menschen in Sachsen zusammenleben, wie die Macht verteilt ist, wie Gesetze gemacht und umgesetzt werden. Der Inklusionsbeauftragte des Freistaats, Michael Welsch, schreibt, eine verständliche Verfassung ist gut für uns alle. Wer versteht, kann mitreden und mitgestalten. Das ist gut für Sachsen. Das gilt nicht nur bei der Verfassung. Bei Behörden hilft leichte Sprache, dass Menschen mitbekommen, welche Hilfen sie beantragen können und wie das geht. Auch Hilfswerke wie Diakonie und Caritas verwenden leichte Sprache. Sie macht das Leben verständlicher und gerechter für alle.
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7: 9.33 Uhr, der RSA Verkehrsreport mit Blitzern. Autobahn 38 Leipzig-Halle. Bei Leipzig Süd in der Baustelle. In Chemnitz auf dem Südring stadtauswärts an der Kreuzung zur Wladimir-Sagorski-Straße und in Zwickau wird geblitzt. Muldestraße stadtauswärts in Richtung Wilkau-Haslau.
8: Das Wetter im Freistaat, heute sind bis zu 26 Grad drin, auch ganz viel Sonne. Allerdings kommen am Nachmittag ein paar Wolken dazu, sondern in Richtung Leipzig. Da kann es hier und da auch mal ein kleines Gewitter geben. Morgen ist es dann aber schon deutlich freundlicher, obwohl es ja heute auch schon freundlich ist. Morgen bleibt es trocken und dann schaffen wir sogar über 30 Grad.
7: Das ist so schön für alle, die heute beim Firmenlauf dabei sind in den verschiedenen Städten. Wünschen wir ganz viel Erfolg.
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9: Hallo Sachsen.
8: Schönen guten Morgen.
10: Hallo Noemi und Melli. Das siehst du in dem Basseng? Da bin ich ja mal gespannt, wie das wirklich ist. Alles klar. Tschüss.
8: Ja, könnte auch sein. Basseng. Unser Leben lang sprechen wir dieses Wort falsch aus. Wie es eigentlich richtig heißt, das hören wir gleich. 9.40 Uhr hier bei RSA.
7: Gut, es viel Spaß machen vorher. Chris Rea mit seiner einen Tochter besungen. Die Julia und Mike Oldfield samt Roger Chapman, Shadow on the Wall. Bei RSA.

0: ist Arthur Freistadt, will ich jetzt endlich wissen. Wie? Wir haben Baseng bisher immer falsch ausgesprochen? Ja, das kleine Ding, wo du als Kind immer reingehuppt bist?
1: Ja, der kleine Swimmingpool, das kleine Planschbecken. Ja, es kommt eigentlich aus dem Französischen. Bassin. Und bedeutet Becken oder Wasserbecken. Das kam so, das kam so im 18., 19. Jahrhundert hier rüber nach Deutschland. Wie viele andere Begriffe aus dem Französischen damals. Und naja, die Aussprache, die hat ein bisschen gehapert. Also statt Bassin wurde es irgendwann Baseng.
0: ist geil, genauso wie Ragufeng.
1: Ja, stimmt, ist ja auch eigentlich Ragufeng, wenn man es ganz korrekt nehmen will. Geil. Übrigens in Namibia, da heißt ein kleines Wasserbecken auch Baseng. Also genauso, Baseng ist derzeit tatsächlich der Einfluss von deutschen Siedlern da.
0: Das ist in Namibia übrigens vollkommen absurd. Ich hatte das große Glück, mal dort zu sein. Mhm. Und da gehst du dort in den Supermarkt und da steht da Bautzner Senf im Regal.
1: Zu Recht.
0: Freunde, Bugs Fizz, Phil Collins und Annika mit mehr 80er-Mucke hier bei RSA.

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0: Schönen guten Morgen, genießt den Kaffee, gerne auch schon mal das Klimpern der Eiswürfel im Spaßgetränk. Spaßgetränk meine ich Sprudelwasser, genau.
1: Ja, ja, ja.
0: Schönen Mittwoch, Freunde, RSA's hier.
1: 9.48 haben wir es, heute die Welthits von den Stars, die andere Stars besungen haben. Sie war damals gerade in der Küche, es war im Winter, beim Plätzchenbacken, es lief der Fernseher und damals Skandalnachricht, Paparazzis machen Nacktbilder von Brad Pitt und sie dachte sich, ja, Brad Pitt ist schon ein schöner Kerl, aber ist, soll man nicht so aufriss machen, ist halt auch einfach nur ein Kerl. Und dann war sie gerade beim Songwriting und dachte so, ach ja, Brad Pitt würde ja eigentlich gut passen. Ich mache so ein Lied über Männer. Und dann wurde Brad Pitt in der Pop-Historie verewigt. That don't impress me much. Shania Twain.
0: Stark.
1: Mit dem großen Augenzwinkern über Männer mit zu viel Ego. Hier bei RSA.

0: RSA, es ist kurz vor um 10 an diesem wunderbaren Mittwochvormittag. Hallo.
1: Schönen guten Morgen. Die Liste wird immer länger, immer mehr Ergänzung für das Grillwochenende. Ah. Es wird gefühlt zum 8. Mal angegrillt.
0: Also brauchst du nur deine Liste, also für Rostersteaks und Bier.
1: Wie grillst du denn? Das ist ja mega langweilig.
0: Wet.
1: Ich lade dich mal ein. Dann kommst du mal zu mir zum Grillen und dann zeige ich dir mal, wie das geht.
0: Pet Shop Boys machen wir gleich.
1: Wie man da richtig auffährt.
0: Pat Benatar, Freistaat, ihr habt's gehört, das war die offizielle Einladung. Melanie Mertens hat uns alle zum Grillen eingeladen. Ja, dann düst du mal auf, hä?
1: Ja, irgendjemand muss dir ja mal zeigen, wie das richtig geht hier.
0: 11 Kulte jetzt bis um 11, falls ihr heute auch ein bisschen mehr reinklotzen müsst als sonst, weil ihr euch das ganze Land eingeladen habt, gibt's hier gleich bei RSA.
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1: Um 10 Uhr, ich bin Silas Quiring. Sachsen erinnert heute an den Volksaufstand vor 73 Jahren. Vielerorts gibt es Gedenkveranstaltungen. Benno Hille.
2: Ja, zum Beispiel im alten Chemnitzer Kasperg-Gefängnis und auf dem Südfriedhof in Leipzig. In der Gedenkstätte Bautzener Straße in Dresden findet eine Konferenz für Jugendliche statt. Auch Ministerpräsident Kretschmer und Kultusminister Clemens sind dabei. Etwa 1 Million Menschen hatte 1953 protestiert, nachdem das DDR-Regime die Arbeitsnormen erhöht hatte. Der Aufstand wurde gewaltsam niedergeschlagen. Mehr als 50 Menschen kamen ums Leben, Tausende wurden inhaftiert.
1: Im Ukraine-Krieg soll der Druck auf Russland erhöht werden. Beim G7-Gipfel waren sich alle Staats- und Regierungschefs einig, die Sanktionen zu verschärfen. US-Präsident Trump forderte so deutlich wie lange nicht, dass Russland verhandeln solle. Zum Abschluss des Gipfels geht es heute um Wirtschaft und KI. In Görlitz arbeiten das Städtische Klinikum und das Carolus-Krankenhaus künftig enger zusammen. Das Carolus verzichtet künftig auf stationäre Operationen und schließt seine Notaufnahme sowie die Intensivmedizin. Es konzentriert sich stattdessen auf ambulante Operationen und unter anderem die Schlafmedizin. Rund 120 Mitarbeiter sind von den Einschnitten betroffen. Sie sollen, wenn möglich, ans Städtische Klinikum wechseln. Bei der Fußball-WM haben die Topstars überzeugt. Messi, Mbappé und Haaland führten Argentinien, Frankreich und Norwegen jeweils zum Sieg. Bei seiner 6. WM stellt Messi dank seiner 3 Treffer außerdem den WM-Torrekord von Miroslav Klose ein. Und Österreich hat am Morgen mit 3:1 gegen Jordanien gewonnen. 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
3: Der RSA-Verkehrsreport auf der Autobahn 38 Leipzig Richtung Halle wird geblitzt. Leipzig Süd in der Baustelle, in Chemnitz Südringstadt auswärts, an der Kreuzung zur Wladimir-Sagorski-Straße und in Zwickau-Mulde-Straße stadtauswärts Richtung Wilkau-Haslau.
4: Das Wetter im Freistaat, heute sind bis zu 26 Grad drin. Dazu gibt es auch ganz viel Sonne. Ab Nachmittag allerdings wird es immer bewölkter, vor allem in der Region rund um Leipzig. Und da kann es dann auch mal den ein oder anderen Schauer geben. Morgen allerdings bleibt es komplett trocken und dann wird es noch sommerlicher. Da steigen die Temperaturen über 30 Grad und jede Menge Sonne.
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4: Schönen guten Morgen und frohes Ranklotzen hier an alle Handwerker auf dem Gerüst. Bei dem Wetter, Freunde, da wird auch eine freundliche Melodie gepfiffen. Das höre ich doch hier mit einem Ohr.
3: Ja, wir geben die Mucke mal vor. Red, red, red, love is all around. Bitte fröhlich nachpfeifen.
4: Kann
3: mit Andy
4: pfeifen.
3: Motion. Und die Pet Shop Boys, it's a sin. Kurzes Ziel, Spaß mal. Mehr 80er-Mucke bei RSA.

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0: Der RSA-Verkehrsreport auf der Autobahn 38 Leipzig Richtung Halle wird geblitzt. Leipzig Süd in der Baustelle, in Chemnitz Südringstadt auswärts, an der Kreuzung zur Wladimir-Sagorski-Straße und in Zwickau-Mulde-Straße stadtauswärts Richtung Wilkau-Haslau.
1: Das Wetter im Freistaat, heute sind bis zu 26 Grad drin. Dazu gibt es auch ganz viel Sonne. Ab Nachmittag allerdings wird es immer bewölkter, vor allem in der Region rund um Leipzig. Und da kann es dann auch mal den einen oder anderen Schauer geben. Morgen allerdings bleibt es komplett trocken und dann wird es noch sommerlicher. Da steigen die Temperaturen über 30 Grad und jede Menge Sonne.
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0: Freunde, es ist kurz vor um 11. Hier sind die Erser Muntermacher.
1: Guten Morgen.
0: Heute wird die Mittagspause kompromisslos an der frischen Luft verbracht und bis dahin bringt euch wie immer gut Turi. Hallöchen.
2: Hallo, ich bin wieder da. Habt ihr mich vermisst?
0: Im Urlaub.
1: Ja, ganz erholt siehst du aus. Warst du wohl im Urlaub gewesen?
2: Es war ein bisschen anstrengend. Also wir sind ja durch Italien, meine Schwester und ich, und mit dem Rucksack und viel gelaufen.
0: Laufen?
2: Ja.
0: Im Urlaub?
2: Ja, das war nicht nur rumliegen und Beine baumeln lassen, sondern das war viel angucken.
1: Beine in die Hand nehmen war das.
0: Kannst du dich jetzt auf der Arbeit ausruhen? Warum sollen wir dranbleiben?
2: Ja, ihr könnt wieder die Schlafsäcke rausholen in der Sächsischen Schweiz, was da ab sofort wieder erlaubt ist. Freut vor allem die Kletterer. Das wird er gleich hier bei mir um 10 nach 11.
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1: Um 11 Uhr, ich bin Silas Quiring. Im Ukraine-Krieg soll der Druck auf Russland erhöht werden. Beim G7-Gipfel im französischen Evian waren sich alle Staats- und Regierungschefs einig, die Sanktionen zu verschärfen, auch im Bereich Öl und Gas. US-Präsident Trump forderte außerdem so deutlich wie lange nicht, dass Russland verhandeln solle. Zum Abschluss des G7-Gipfels geht es heute um Wirtschaft und KI. Mit dabei sind auch die Chefs großer Tech-Konzerne. Im Erzgebirge hat sich mal wieder die Erde aufgetan. Auf der Bärensteiner Straße in Annaberg-Buchholz klafft ein metertiefes Loch direkt am örtlichen Berufsschulzentrum. Benno Hille.
2: Bis zu 15 Meter soll der Tagesbruch tief sein. Unter der Straße wird ein größerer Hohlraum vermutet. Im Erzgebirge sind solche Brüche nichts Ungewöhnliches. Immer wieder brechen alte Stollen ein, die mitunter gar nicht dokumentiert sind. Die Straße ist aktuell gesperrt, Gas- und Stromleitungen wurden abgedreht. Die Anwohner werden aber weiterhin versorgt, heißt es aus dem Rathaus. Die Bergbauexperten müssen nun erstmal beraten, wie es weitergeht.
1: Sachsen erinnert heute an den Volksaufstand vor 73 Jahren. Vielerorts gibt es Gedenkveranstaltungen, zum Beispiel auf dem Leipziger Südfriedhof, am Bahnhof Zittau und im Chemnitzer Kasberg-Gefängnis. Etwa 1 Million Menschen hatten 1953 gegen das DDR-Regime protestiert. Der Aufstand wurde gewaltsam niedergeschlagen. Österreich feiert zum WM-Comeback nach 28 Jahren direkt einen Sieg. Gegen Jordanien siegte die ÖFB-Auswahl mit 3:1. Zuvor schlug Titelverteidiger Argentinien Algerien mit einem Dreierpack von Lionel Messi mit 3:0. Außerdem spielten Frankreich Senegal 3:1 und Irak Norwegen 1:4. 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
3: Eine Minute nach um 11 ist es der RSA-Verkehrsreport. Und da kommen wir gut durch heute. Keine Staus, keine Behinderungen. Blitze habt ihr aber gesehen auf der A38 Leipzig Richtung Halle. In Leipzig Süd, 80er-Zone in der Baustelle. In Leipzig stehen sie Wurzener Straße Richtung Paunsdorf. In Chemnitz, Neukirchener Straße statt auswärts in der 30er-Zone. Und in Meißen ein Blitzer, Dresdner Straße statt auswärts in der 30er-Zone. Danke dir, Daniel, fürs Bescheid sagen. Staus und Blitzer meldet ihr uns kostenlos unter 0800 0815 200. Gute Fahrt! Das Wetter im Freistaat. Ja, das wird ab heute immer sommerlicher. Viel Sonne gibt's heute schon. Zum Nachmittag ziehen dann auch öfter mal Wolken durch. Es kann vereinzelt ein bisschen regnen bei bis zu 25 Grad heute.
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3: Hallo zusammen. Ja, dieses Wochenende, da kommt da der Sommer. Wie heiß es wird und wann's gewittert, hört ihr gleich hier bei mir um 10:30. Jetzt geht's aber erstmal mit Rose Lawrence durch euren Vormittag und zwar mit einem der Sommerhits 1983. Africa hier bei RSA. Ich bin Turi und ich wünsche euch einen schönen Bergfest-Mittwoch.

Perfekter Song, um ganz entspannt die nächste Lieferadresse anzufahren, zusammen mit RSA. Es darf wieder gebooft werden in der sächsischen Schweiz. Ja, das freut vor allem die Kletterer, bei denen das Boofen, also das Übernachten unter freiem Himmel, dazugehört zu so einem richtigen Kletterausflug. Es gab ein Verbot, um die Vögel beim Brüten nicht zu stören. Und das ist jetzt aber seit gestern aufgehoben. Erlaubt ist das Boofen nur in gekennzeichneten Plätzen. Und ganz wichtig, offenes Feuer ist streng verboten wegen der Waldbrandgefahr. 1984, da hat Madonna ihren Siegeszug in der Musikwelt gestartet. Ja, dutzende goldene Schallplatten und Musikpreise. Später kommt jetzt Anfang Juli ein neues Album von Madonna raus, das 15. Und angefangen hat alles mit diesem Song. Ihr erster Nummer 1-Hit, Like a Virgin, jetzt hier bei RSA.

voller Elan geht's direkt nochmal zum Briefkasten. Ja, dafür gibt's ja den Posterinnerungssong hier bei RSA. Heute geht's los. Der Sommer kommt zurück. Und zwar starten wir heute erstmal mit 25 Grad und Sonne. Ja, und dann wird's jetzt jeden Tag ein bisschen wärmer. Bis 36 Grad werden sogar dieses Wochenende bei uns im Freistaat. Aber es wird schwülwarm. Also es kann dann auch mal ein paar Gewitter geben, vor allem abends. Und ja, am Samstag, da kann es halt auch krachen mit Sturmböen und Hagelgefahr. Also hoffentlich ist diese Gewitterfront durch bis zum Deutschlandspiel, weil die spielen ja Samstag 22 Uhr gegen die Elfenbeinküste. Und wir spielen jetzt hier mehr Musik aus den 80ern, aus dem Soundtrack zu Dirty Dancing. Er spielt nicht nur die Hauptrolle, nein, er singt auch noch. Patrick Swayze hier bei RSA.

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Ja, wer schläft, der verpasst die Hälfte. So geht's gerade allen Fußballfans. Viele Spiele von der Fußball-Weltmeisterschaft, die sind ja mitten in der Nacht. Aber zum Glück habt ihr uns. Wir fassen alle wichtigen Ergebnisse zusammen und einen Ausblick, welche Spiele heute noch anstehen. Wirklich auch zu guckbaren Zeiten gibt's auch gleich hier bei mir um 10 nach halb 12.

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7: Es ist kurz vor 11:30, der RSA-Verkehrsreport. Es gibt Behinderungen in Annaberg-Buchholz. Die B95 Robert-Blum-Straße ist Höhe des Ortseingangs nach einem Unfall gesperrt. Außerdem eine Sperrung in Markleberg, die Eulenberg-Allee zwischen der Coburger Straße und dem Hemminger Bogen. Und zwar brennt dort ein Haus. Dann habt ihr Blitzer gesehen in Leipzig. Altenburger Straße an der Kreuzung zur Semmelweisstraße unter Kurt-Eisner-Straße. In Chemnitz stehen sie, Neukirchener Straße statt auswärts in der 30er-Zone. In Meißen blitzt es in der Dresdner Straße statt auswärts in der 30er-Zone. Und dann noch einer in Riesa, Leutewitzer Straße statt einwärts in der 30er-Zone. Habt ihr sonst noch irgendwo einen Stau gesehen oder irgendwo einen Blitzer? Dann sagt uns gerne Bescheid. Kostenlos unter 0800 0815 200. Gute Fahrt!
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7: Das Wetter im Freistaat, richtig schön heute. Blauer Himmel, Sonnenschein bei bis zu 25 Grad. Im Laufe des Nachmittags ziehen auch mal ein paar dickere Wolken durch. Vereinzelt kann es ein bisschen regnen. Und morgen, da zündet dann der Sommer so richtig bei bis zu 31 Grad. Dazu ein Mix aus Sonne und Wolken und es bleibt trocken. Und wo ihr heute Abend definitiv vorm Fernseher sitzen solltet, für welches Fußballspiel, das hört ihr gleich hier bei mir um 11:50.
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Sie hat die größten Hallen gefüllt im Laufe ihrer Karriere. Und ja, genau da gehört auch Save Up Euer Tears hin. RSA mit euch zusammen auf dem Weg Richtung Mittagspause. Diese Fußball-Weltmeisterschaft, die steckt wirklich voller Überraschungen. Die Türkei verliert gegen Australien, die Schweiz schafft irgendwie nur ein Unentschieden. Ja, und dann sind da ja noch die Spanier. 0:0 gegen Kap Verde. Das haben die sich bestimmt auch anders vorgestellt. Lionel Messi, der hat heute Morgen direkt bewiesen, dass er es immer noch voll drauf hat mit seinen 38 Jahren. Beim ersten Gruppenspiel von Argentinien hat er nämlich einfach mal 3 Buden gemacht und damit gewinnt Argentinien 3:0 gegen Algerien. Bis heute Abend ist jetzt erstmal kein Spiel. 19 Uhr muss dann Portugal gegen die Demokratische Republik Kongo ran. Das Spiel wird im ZDF übertragen und 22 Uhr England gegen Kroatien läuft direkt danach auch im ZDF. Ihr bestückt jetzt die Maschine nochmal neu und zwar zu einem ganz entspannten Hit aus den 80ern hier bei RSA. I'll find my way home.

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Fenster runter und ganz entspannt durch den sonnigen Mittwoch. Ja, geht's hier zusammen mit John Lennon bei RSA. In Leipzig und Dresden, da werden heute Nachmittag die Laufschuhe geschnürt. Für den Firmenlauf in Leipzig wird da sogar mit einem Teilnehmerrekord gerechnet. Mehr als 22.000 Menschen sind angemeldet. 17.40 Uhr startet die erste Welle, 19.40 Uhr die letzte. Die Strecke ist 5 Kilometer lang, geht rund um die Red Bull Arena und die Arena Leipzig und deshalb kann es da natürlich zu Verkehrsbehinderungen kommen. Von 15 bis 22 Uhr werden die Straße am Sportforum zwischen der Jahnallee und dem Kreisverkehr Leutsche Allee gesperrt und die Hans-Drie-Straße stadteinwärts zwischen Friesenstraße und Leutsche Allee. In Dresden geht es von der Annenstraße bis zum Rudolf-Harbig-Stadion und gesperrt sind deshalb die Annenstraße zwischen der Marienstraße und Hertha-Lindner-Straße komplett und der Streckenabschnitt Lingner Allee auch komplett. Ja, als Produzenten haben wir ihn vorhin schon gehört. Michael Cretu nämlich für seine spätere Frau Sandra. Jetzt haut er selbst eine Runde in die Tasten als Teil von Moti Special hier bei RSA.

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1: Um 12 Uhr, ich bin Silas Quiring. Die Region Südwestsachsen stellt sich neu auf. Derzeit ist sie stark von der Autoindustrie geprägt. Künftig sollen sich auch andere Branchen ansiedeln. Und zwar als Gemeinschaftsprojekt mehrerer Landkreise und Kommunen. Bis November soll der Masterplan dazu stehen. Sven Krüger, der Landrat von Mittelsachsen.
2: Der stärkste Wachstumsimpuls kommt im Moment natürlich aus der Halbleiterindustrie in Dresden, weil Arbeitsplätze dort geschaffen werden, weil Bauunternehmen dort arbeiten, weil Menschen dort auch zukünftige Arbeit finden wollen und teilweise auch ihren Wohnsitz im Landkreis Mittelsachsen nehmen.
1: Die Innenminister der Länder diskutieren darüber, Sozialleistungen für EU-Ausländer zu kürzen. Laut Bild soll es schwieriger für sie werden, etwa an Bürgergeld zu kommen. Thema bei der Innenministerkonferenz ist auch die Frage, wie man Sozialleistungsbetrügern besser auf die Schliche kommt. Da soll künftig KI helfen. Der Ausbau des Nordabschnitts der Bahnstrecke Chemnitz-Leipzig kann kommen. Nach einer von Freistadt und Bahn beauftragten Machbarkeitsuntersuchung geht das, wenn dort zweigleisig gebaut wird, wo es nötig ist. Die Untersuchung wurde gemacht, weil der komplette zweigleisige Ausbau über dem Budget lag. Bei der Fußball-WM haben die Topstars überzeugt. Messi, Mbappé und Haaland führten Argentinien, Frankreich und Norwegen jeweils zum Sieg. Bei seiner sechsten WM stellt Messi dank seiner 3 Treffer außerdem den WM-Torrekord von Miroslav Klose ein. Und Österreich hat am Morgen mit 3:1 gegen Jordanien gewonnen. 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
3: Eine Minute nach um 12 ist es der RSA-Verkehrsreport. Annaberg-Buchholz, B95, Robert-Blum-Straße, Hörortseingang ist die Straße nach einem Unfall gesperrt. Und dann noch eine Sperrung in Markkleeberg, die Eulenbergallee zwischen der Coburger Straße und dem Hemminger Bogen. Da brennt ein Haus. Blitze habt ihr gesehen in Leipzig, Altenburger Straße, an der Kreuzung zur Semmelweisstraße, Kurt-Eisner-Straße. In Chemnitz stehen sie, Neukirchner Straße statt auswärts in der 30er-Zone. In Zwickau blitzt es, Erzgebirgische Straße Richtung Einkaufsmarkt in der 30er-Zone. Und noch ein 30er-Blitzer in Riesa, Leutewitzer Straße statt einwärts. Habt ihr sonst noch irgendwo einen Blitzer gesehen oder staut sich's? Dann meldet's uns gerne rein, kostenlos unter der 0800 0815 200 und wir geben das Ganze für euch an alle anderen weiter. Gute Fahrt! Das Wetter im Freistaat, da fängt so langsam das Sommerwetter an, das dann natürlich jetzt am Wochenende auch richtig reinknallt. Heute erstmal noch ganz entspannt mit Sonne und bis 25 Grad. Morgen werden es dann schon wieder bis 30 Grad mit ganz viel Sonne und am Wochenende soll es sogar noch heißer werden.
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3: Hallo zusammen, es ist Mittagspausenzeit. Ja, und bei euch in der Kantine, da gibt es heute Frikassee. Da hat Neumi von den RSA-Muntermachern gleich ein bisschen Klugscheißerwissen zum Angeben für euch. Ja, woher das Wort Frikassee kommt, das haben wir gleich. 10:50. Und Grüße gehen jetzt raus auf die Baustellen bei uns im Freistaat. Jetzt gibt es nämlich Musik von einem ehemaligen Kollegen, Sting. Bevor der als Musiker Erfolg hatte, hat er nämlich unter anderem auf Baustellen gejobbt. Ich bin Tori, kommt gut durch den Mittwoch.

0: Ja, cooler Elektrobeat drunter gelegt und schon hat der ABBA-Song auch nochmal in den 90ern funktioniert. RSA hier für euch. Der Countdown läuft nur noch eine Woche. Ja, was ist das wieder mit der Spargelsaison? Traditionell wird der Spargel ja immer nur bis zum Johannistag gestochen. Und damit wir nächstes Jahr wieder kräftigen Spargel essen können, braucht der ungefähr 100 Tage bis zum ersten Frost, um Nährstoffe einzulagern. Also jetzt nochmal richtig reinhauen. Und von Jörg aus Leipzig, da gibt es auch direkt noch ein Rezept, falls euch da Standardspargel zum Schnitzel inzwischen zu den Ohren raushängt.
1: Und zwar ein Spargel, Kartoffel, Schinkenauflauf mit Sauce Hollandaise und mit Mozzarella überbacken. Ist sehr lecker, kalorienreich, ja, aber lecker. Also wer sowas mag, für den ist das das Größte.
0: Yum. Ja, Genuss für die Ohren gibt's jetzt hier aus den 80ern von Nick Kershaw. I won't let the sun go down on me. Hier bei RSA.

0: Gene Simmons, der rollt die Zunge jetzt wieder ein. Und wir bei RSA, wir kümmern uns darum, dass ihr gleich beim Mittagessen was zu quatschen habt. Ja, es passt vor allem, wenn es heute Frikassee bei euch gibt. Neumi von den RSA Mundermachern, der weiß nämlich, woher dieses Gericht seinen Namen hat.
1: Ursprünglich kommt das Frikassee aus der französischen Küche und wurde bereits vor 700 Jahren das erste Mal in einem Buch erwähnt. Und das Wort Frikassee, das setzt sich zusammen aus Frire und Kasser und das heißt braten und schneiden. Und deshalb ist es auch entscheidend, dass das Fleisch in kleine Stücke geteilt wird, am besten gerupft. Also es beschreibt eigentlich noch das, was man da macht.
0: Ja, und dann mit Reis serviert. Kriege ich direkt Hunger. Guten Appetit! Ja, noch mehr lustige Klugscheißer-Fakten gibt's hier jeden Morgen bei den RSA Muntermachern, immer um 6.40 Uhr und um 8.40 Uhr.

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Große Artistik ab diesem Wochenende in Dresden. Was los ist und ja, warum sich da auch mal ein Blick nach oben lohnt. Gleich 10 vor 1 und in der nächsten halben Stunde in Dresden. Was los ist.

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0: Eine Minute vor 12:30 ist es der RSA-Verkehrsreport. Immer noch eine Sperrung in Annaberg-Buchholz. Die B95 Robert-Blumen-Straße, Höherortseingang, ist nach einem Unfall gesperrt. Geblitzt wird in Leipzig, Altenburger Straße an der Kreuzung zur Semmelweis-Straße und Kurt-Eisner-Straße. In Chemnitz stehen sie, Neukirchener Straße statt auswärts in der 30er-Zone. In Zwickau, Erzgebirgische Straße Richtung Einkaufsmarkt in der 30er-Zone. Und in Riesa, ein Blitzer, Leutewitzer Straße Stadt einwärts, auch dort in der 30er-Zone. Danke dir, Daniel, fürs Bescheid sagen. Staus und Blitzer meldet ihr uns kostenlos unter 0800 0815 200. So, das ist die Nummer. Ja, danke dafür schon mal vorab. Gute Fahrt. Das Wetter im Freistaat, richtig schön heute. Blauer Himmel, Sonnenschein. Ja, es sind schon jetzt ein paar mehr Wolken am Himmel. Also ne, heute Vormittag, da war es noch richtig schön und blau. Jetzt schon auch immer mal eine Wolke zwischendurch. Im Laufe des Nachmittags werden die Wolken auch ein paar mehr und ein bisschen dichter. Und dann kann es auch vereinzelt mal regnen. Vor allem so in der Region rund um Leipzig. Bis 25 Grad heute und dann ab morgen richtig sommerlich. Morgen schon bis 31 Grad bei Sonne und Wolken und trocken. Und am Wochenende sogar bis 36 Grad möglich.
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Der RSA Verkehrsservice mit einer dringenden Sofortmeldung. Fahrt vorsichtig auf der A13 Schönefelder Kreuz Dresden in beiden Richtungen zwischen Klettwitz und Schwarzheide. Da ist ein Falschfahrer unterwegs. A13 Schönefelder Kreuz Dresden. Vorsicht in beiden Richtungen zwischen Klettwitz und Schwarzheide. Da ist ein Falschfahrer unterwegs.

Eurodance-Mucke von Dr. Alban für den extra Motivationsschub, wenn ihr heute die Mittagspause durchzieht. Ja, oder vielleicht schichtbedingt ja sogar schon Pause hattet. RSA bei der Arbeit für euch. Jetzt mit einem Italo-Disco-Klassiker aus den 80ern und mit einer Fehde, die bis heute andauert. Es geht um Dan Harrow, das Gesicht Stefano Zandri und die Stimme Tom Hooker. Und bis heute streiten die beiden, wer für den Erfolg von Dan Harrow verantwortlich ist. Ja, Fakt ist, nach zwei erfolgreichen Alben hat sich der Tom Hooker geweigert, eben weiter nur die Stimme zu sein. Aber ja, als er selbst ist er dann halt auch nicht so erfolgreich gewesen. Dagegen Stefano Zandri, der ja vorher als Model gearbeitet hat, der war mit anderen Sängern dann halt auch nicht mehr so erfolgreich. Also es ist halt irgendwie so ein bisschen von beiden. Ne? Die haben beide zum Erfolg beigetragen. Ja, und die hören wir jetzt hier bei RSA. Dan Harrow, Don't Break My Heart.

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Da rocken wir zusammen den Mittwochmittag hier bei RSA mit Smokey. Nicht wundern, wenn ihr morgen in Dresden Menschen übers Hochseil spazieren seht oder im Alaunpark jemanden jonglieren. Das Zirkus-Theater-Festival startet morgen. Unter dem Motto Creatures of Gravity geht es darum, der Schwerkraft zu trotzen. Bis zum 28. Juni wird unter anderem die Freifläche auf dem Alaunplatz oder der Jakob-Winter-Platz in Prohlis bespielt. Neben Shows zum Angucken gibt's auch Workshops zum Mitmachen. Da könnt ihr euch oder eure Kinder oder Enkelkinder mal beim Jonglieren oder beim Hula-Hoop ausprobieren. Der erste Song, den nicht der Leadsänger singt, sondern der Bassist, ja, und der wird der internationale Durchbruch von The Cars. Denn gerade diese melancholische Stimme, die macht das Lied so besonders. Drive, jetzt hier bei RSA.

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11: Um 13 Uhr, ich bin Silas Quiring. Die Innenminister der Länder wollen offenbar die Sozialleistungen für Menschen aus anderen EU-Staaten kürzen. Das ist eins der Themen bei der heute startenden Innenministerkonferenz. Anne Brauer.
12: Laut Bild diskutieren die Innenminister, ob EU-Ausländer künftig schwerer an Bürgergeld kommen sollen. So wollen die Minister verhindern, dass etwa Südosteuropäer nach wenigen Monaten Arbeit in Deutschland schon Anspruch haben. Außerdem geht es um den Kampf gegen Sozialleistungsbetrug. Da soll künftig KI helfen, Betrügern schneller auf die Spur zu kommen. Ein weiteres großes Thema ist der Zivilschutz, also wie wir auf alle möglichen Krisen vorbereitet sind. Da muss mehr Tempo gemacht werden, so Hamburgs Innensenator Grote im Redaktionsnetzwerk Deutschland.
11: In Annaberg-Buchholz ist erneut ein Loch in einer Straße entdeckt worden. Es befindet sich in der Nähe des Berufsschulzentrums in der Bärensteiner Straße und ist geschätzt bis zu 15 Meter tief. Außerdem sieht man einen größeren Hohlraum unterhalb der Straße. Der Einbruch hängt wahrscheinlich mit dem Altbergbau zusammen. Die Straße ist gesperrt, auch Gas- und Stromleitungen wurden abgeklemmt. Er gehört zu den größten Laufevents in Deutschland, der Firmenlauf in Dresden. Dort gehen heute um die 32.000 Menschen an den Start. So viele waren es noch nie. Die Laufstrecke ist 5 Kilometer lang. Start ist der Postplatz, Ziel das Rudolf-Habig-Stadion. Auch in Leipzig ist heute Firmenlauf. Für den haben sich auch schon mehr als 22.000 Läufer angemeldet. Österreich feiert zum WM-Comeback nach 28 Jahren direkt einen Sieg. Gegen Jordanien siegte die ÖFB-Auswahl mit 3:1. Zuvor schlug Titelverteidiger Argentinien Algerien mit einem Dreierpack von Lionel Messi mit 3:0. Außerdem spielten Frankreich Senegal 3:1 und Irak Norwegen 1:4. 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
13: 1:01 haben wir es, der RSA-Verkehrsreport. In Annaberg-Buchholz, da ist die B95 Robert-Blum-Straße immer noch Höhe Ortseingang nach einem Unfall gesperrt. Außerdem eine Sperrung in Chemnitz, die Barbarossa-Straße zwischen der Weststraße und der Limbacher Straße nach einem Unfall in beide Richtungen. Und in Pirna auf der Stadtbrücke, auch dort hat es einen Unfall gegeben, fahrt da vorsichtig. Geblitzt wird in Leipzig, Altenburger Straße an der Kreuzung zur Semmelweisstraße und Kurzeisner Straße. In Chemnitz, Flemmingstraße Richtung Ammon. Straße in der 30er-Zone, in Zwickau Erzgebirgische Straße Richtung Einkaufsmarkt in der 30er-Zone und in Radebeul stehen sie Moritzburger Straße stadtauswärts. Habt ihr noch mehr Staus oder Blitzer gesehen? Dann meldet uns rein, kostenlos unter 0800 0815 200. Gute Fahrt! Das Wetter im Freistaat. Sommerlich ist es heute schon. zumindest ein bisschen, bis 25 Grad werden es. Blauer Himmel, Sonnenschein, ab und zu ein paar Wolken, die werden im Laufe des Nachmittags dichter. Es kann vereinzelt auch mal regnen.
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13: Hallo zusammen, zeigt uns eure Fotos aus den 80ern. Ja, und wir zeigen sie allen Hörern von RSA. Warum das Foto von Andi aus Oelsnitz was ganz Besonderes ist, hört ihr gleich hier bei mir um 10 vor halb zwei. Und was Besonderes ist auch The Final Countdown von Europe. Ja, eine der größten Hymnen der 80er. Sollte eigentlich nur ein Eröffnungsmusikstück für ihre Live-Shows werden und wurde ihr erfolgreichster Song. Jetzt hier bei RSA. Ich bin Turi und ich wünsche euch einen schönen Mittwoch.

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Es darf wieder gebooft werden in der Sächsischen Schweiz. Ja, das freut vor allem die Kletterer, bei denen das Boofen, also das Übernachten unter freiem Himmel, ja zu so einem richtigen Kletterausflug einfach dazugehört. Und es gab ein Verbot, um die Vögel beim Brüten nicht zu stören. Und das ist jetzt aber seit gestern aufgehoben. Erlaubt ist das Boofen aber nur in gekennzeichneten Plätzen. Und auch ganz wichtig, offenes Feuer ist streng verboten wegen der Waldbrandgefahr. Einer der ganz Großen spielt im nächsten Song die Akustikgitarre und singt auch im Hintergrund. Ja, und wollte dafür nie namentlich erwähnt werden. George Harrison von den Beatles. Hört mal ganz genau hin, ob ihr die Stimme im Hintergrund raushört. Jetzt hier bei RSA.

Da trommelt ihr auf dem Lenkrad mit zum Maywood hier bei RSA. Ja, lasst uns doch mal eine Runde zusammen in euren alten Fotoalben stöbern. Wir suchen nach Fotos aus den 80ern, die ihr von eurer Stadt oder von eurem Ort gemacht habt, von Sehenswürdigkeiten oder von Veranstaltungen. Habt ihr da noch welche? Ja, dann scannt die gerne ein oder fotografiert sie ab und schickt sie uns. Bei uns bekommen eure geheimen Schätze nämlich die Plattform, die sie verdienen auf unseren Social-Media-Kanälen. Andi aus Oelsnitz, der hat uns ein ganz besonderes Bild geschickt vom Schützenhaus Oelsnitz, Anfang der 80er. Und ja, was Besonderes ist dieses Bild, weil das Schützenhaus vor 4 Jahren abgerissen wurde. Also ne, das Schützenhaus guckt ihr euch in voller Pracht auf unserem Instagram-Kanal an. Und wenn ihr auch noch so tolle Bilder habt, dann ladet sie hoch auf unserer Website rsasachsen.de mit Ort, Jahr und einer kurzen Info, was drauf zu sehen ist.

0: 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Die ersten 20 Spiele von der Fußballweltmeisterschaft sind durch. Ja, und trotzdem stehen noch 4 Gruppenspiele an, bevor Gruppe A dann wieder ran darf. Tja, ja, so ist das, wenn an so einer WM 48 Mannschaften teilnehmen. Auf welche Begegnungen wir uns heute Abend freuen können und wo wir sie gucken können, gleich 2:10. Und in der nächsten halben Stunde, da holt Bryan Adams die Gitarre raus und rockt den Sommer 69. Gute Laune Musik habe ich mit dabei von Juice Newton. Und gleich wird es auch ein bisschen schmusig mit Synthie-Pop von Deepish Mode, A Question of Lust. Ja, der übrigens so heißt, weil sich Lust auf so viele Wörter reimt. Hat Martin Gore, der den Song geschrieben hat, ja mal in einem Interview erzählt. Wir zählen die Reime mit und zwar machen wir das direkt nach Wetter und Verkehr hier bei RSA. Das ist mehr Musik aus den 80ern.
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4: Eine Minute vor 1:30 der RSA-Verkehrsreport. A9 Nürnberg Richtung Halle-Leipzig. Zwischen Münchberg Nord und Hof West. Da liegen Reifenteile und Plastikteile auf der Straße. Fahrt da besonders vorsichtig. Dann A72 Zwickau Richtung Chemnitz. Zwischen Stolberg Nord und Chemnitz Süd. Auch dort Reifenteile auf der Straße. Im Kreis Sächsische Schweiz-Osterzgebirge. Zwischen der Dresdner Straße und der Pirnaer Brückenstraße. Da ist ein Unfall passiert und da ist in beiden Richtungen jeweils immer nur abwechselnd eine Spur frei. Außerdem Vorsicht, ein Unfall in Pirna auf der Stadtbrücke. Dann habt ihr Blitzer gesehen. In Chemnitz wird geblitzt. Flemmingstraße Richtung Ammonstraße in der 30er-Zone. Dann in Chemnitz Neukirchner Straße statt auswärts, dort auch in der 30er-Zone. In Zwickau blitzt es Erzgebirgische Straße Richtung Einkaufsmarkt in der 30er-Zone. Und dann noch einer in Radebeul, Moritzburger Straße statt auswärts. Staus und Blitzer meldet ihr uns immer aktuell und vor allem auch kostenlos unter der 0800 0815 200. Gute Fahrt. Das Wetter im Freistaat ist sonnig heute. Ab und zu ziehen ein paar Wolken durch. Fast überall bleibt es trocken, nur so im Leipziger Raum. Da kann es vereinzelt mal so ein bisschen regnen heute Nachmittag. Es ist mild bei bis zu 25 Grad heute. Und morgen wird es dann richtig sommerlich warm, bis 30 Grad. Außerdem wechseln sich Sonne und ein paar Wolken ab. Und morgen bleibt es trocken.
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0: Gut gelaunt durch den Bergfest-Mittwoch mit London Beat hier bei RSA. Dieses Wochenende startet die Open-Air-Kinosaison bei uns im Freistaat. Und los geht's morgen in Freital in der WGF-Arena Stadion des Friedens. Morgen bis einschließlich Sonntag werden da jeden Tag zwei Filme gezeigt. Einer am Nachmittag und einer abends. Unter anderem mit dabei die Realverfilmung von Lilo und Stitch. Oh, ist vielleicht was für den Samstag mit den Enkeln. Außerdem gibt's am Freitag eine große Dirty Dancing Party.
1: Oh, ist das klar?
0: Ja, da kommt nämlich zuerst der Film um 19.30 Uhr und danach die große Party präsentiert vom DRK-Kreisverband Freital e.V. Der Eintritt ist für alle Vorstellungen frei und noch mehr Tipps fürs Wochenende, auch bei euch in der Region, findet ihr natürlich dann immer aktuell auch auf rsasachsen.de.

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Da wird heimlich unterm Schreibtisch mitgeklatscht. Bei Juice Noten hier bei RSA. Können Sie den Titel Fußballweltmeister verteidigen? Ja, der Start, der sieht ja schon mal vielversprechend aus. Argentinien ist ja amtierender Weltmeister und die sind heute Morgen 3 Uhr deutscher Zeit ins Turnier gestartet. Und Lionel Messi hat auch direkt bewiesen, dass er es immer noch voll drauf hat mit seinen 38 Jahren. 3 Tore hat er geschossen und damit gewinnt Argentinien 3:0 gegen Algerien. Und Lionel Messi hat damit auch den Torrekord von Miroslav Klose erreicht. 16 WM-Tore. Ja, aber der Klose, der spielt ja nicht mehr. Der Messi, der hat noch mindestens 2 Gruppenspiele vor sich, um Tore zu schießen. Und es kann auch noch ein anderer diesen Rekord knacken, nämlich Kylian Mbappé. Der hat gestern Abend für Frankreich WM-Tor 13 und 14 geschossen. Heute Abend geht's weiter um 19 Uhr. Da muss Portugal gegen die Demokratische Republik Kongo ran. Das Spiel wird im ZDF übertragen. Und 22 Uhr dann England gegen Kroatien. Läuft direkt danach auch im ZDF. Mit Bryan Adams, da wird's jetzt nostalgisch hier bei RSA. Ja, und das ist auch genauso geplant gewesen. Ein Nostalgie-Song über den Sommer 69 hören wir jetzt, während ihr überlegt, wo ihr im Sommer 69 Kirschen geklaut habt.

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12: Um 14 Uhr. Ich bin Dirk Justes. Im Erzgebirge hat sich mal wieder die Erde aufgetan. Auf der Bärensteiner Straße in Annaberg-Buchholz klafft ein metertiefes Loch, direkt am örtlichen Berufsschulzentrum Silas Quiring.
13: Bis zu 15 Meter soll der Tagesbruch tief sein. Unter der Straße wird ein größerer Hohlraum vermutet. Im Erzgebirge sind solche Brüche nichts Ungewöhnliches. Immer wieder brechen alte Stollen ein, die mitunter gar nicht dokumentiert sind. Die Straße ist aktuell gesperrt. Gas- und Stromleitungen wurden abgedreht. Die Anwohner werden aber weiterhin versorgt, heißt es aus dem Rathaus. Die Bergbauexperten müssen nun erstmal beraten, wie es weitergeht.
12: Die Innenminister der Länder diskutieren darüber, Sozialleistungen für EU-Ausländer zu kürzen. Laut Bild soll es schwieriger für sie werden, etwa an Bürgergeld zu kommen. Thema bei der Innenministerkonferenz ist auch die Frage, wie man Sozialleistungsbetrügern besser auf die Schliche kommt. Da soll künftig KI helfen. Norwegens Kronprinzessin Mette-Marit hat eine Spenderlunge bekommen. Die Operation ist laut Königshaus erfolgreich verlaufen. Die 52-Jährige leidet seit 2018 an einer unheilbaren Lungenkrankheit. Sie muss noch mehrere Wochen im Krankenhaus bleiben. Im Zoo Leipzig gibt es gleich mehrere neue Tierbabys. So kam eine kleine Giraffe zur Welt. Auch bei den nepalesischen roten Pandas gibt es Nachwuchs. Genauso wie bei den Südpudus. Bei den kleinen Hirschen aus Südamerika war es der erste Zuchterfolg des Zoos überhaupt. Das DFB-Team startet heute mit der Vorbereitung fürs nächste WM-Gruppenspiel am Samstag gegen die Elfenbeinküste. Bereits heute muss unter anderem Portugal um Superstar Cristiano Ronaldo ran. Gegner ist die Demokratische Republik Kongo. Titel mit Favorit England spielt gegen Kroatien. 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
14: Eine Minute nach um 1 haben wir es, der RSA-Verkehrsreport. Fahrt vorsichtig auf der A4 Chemnitz Richtung Erfurt. Zwischen dem Kreuz Chemnitz und dem Rabensteiner Wald, da steht ein kaputter LKW auf der rechten Spur und das auch noch genau in der Baustelle. A9 Nürnberg Richtung Halle-Leipzig, zwischen Münchberg Nord und Hof West, ein kaputtes Auto auf der Straße. In Chemnitz ist die Barbarossa-Straße zwischen der Weststraße und der Limbacher Straße nach einem Unfall in beide Richtungen gesperrt. Und in Hoyerswerda Schmiedeweg zwischen der Straße zum Industriegelände und der Bautzener Straße, da öffnet die Bahnschranke in beiden Richtungen nicht mehr. Blitze habt ihr gesehen in Chemnitz, Flemmingstraße Richtung Ammonstraße in der 30er-Zone. In Zwickau stehen sie, Erzgebirgische Straße Richtung Einkaufsmarkt, dort auch in der 30er-Zone. In Radebeul, Moritzburger Straße statt auswärts. Und in Nieski ein Blitzer Richtung Horka, Rotenburger Straße statt auswärts. 50 sind da erlaubt. Danke dir, Peter, fürs Bescheidsagen. Staus und Blitzer meldet ihr uns. Das Ganze ist kostenlos unter der 0800 0815 200. Gute Fahrt. Das Wetter im Freistaat. Sonnig ist es heute. Ab und zu ziehen ein paar Wolken durch. Im Laufe des Nachmittags können die auch mal ein bisschen dichter werden. Vereinzelt ist Regen möglich. Heute noch mal bei bis zu 25 Grad.
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14: Hallo zusammen. Heute wird's sportlich in Leipzig und in Dresden. Die Firmenläufe stehen an. Wie viele Leute da mitrennen und welche Straßen für uns Autofahrer deshalb gesperrt sind, gleich 10 nach 2. Jetzt gibt's hier aber erstmal die 80er-Version von einem 60er-Hit. Und zwar an den Songs von den Supremes. Da haben sich ja viele Künstlerinnen und Künstler in den 80ern bedient. Und einer davon war Phil Collins. Und den hören wir jetzt hier bei RSA. Ich bin Turi und ich wünsche euch einen schönen Bergfest Mittwoch.

Damit geht's doch ganz entspannt hier durch den Mittwoch bei RSA. Und für den einen oder anderen, ja, da ist jetzt schon Feierabend, weil ihr auf dem Weg zum Firmenlauf seid. In Dresden und in Leipzig, da wird heute gerannt. 5 Kilometer durch die Stadt. In Leipzig, da geht die Strecke rund um die Red Bull Arena und die Arena Leipzig. Und deshalb werden da von 15 bis 22 Uhr die Straße am Sportforum zwischen der Jahnallee und dem Kreisverkehr Leutscher Allee gesperrt. Und die Hans-Dries-Straße stadteinwärts zwischen Friesenstraße und der Leutscher Allee. In Dresden, da geht es vom Postplatz bis zum Rudolf-Harbig-Stadion. Gesperrt sind deshalb die Annenstraße zwischen Marienstraße und Hertha-Lindner-Straße komplett, genauso wie der Streckenabschnitt Lingner Allee. Jetzt der Durchstarter-Song, ja, nach einer gescheiterten Ehe. Und zwar wurde er ja dafür von Albert Hammond geschrieben. Mit der neuen, da soll jetzt alles nach vorne gehen, denn nothing's gonna stop us now, nachdem die Scheidung durch ist. Hier bei RSA.

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Heute geht's los. Der Sommer kommt zurück. Ja, wir starten erstmal mit 25 Grad und Sonne und ein paar Wolken. Ja, und dann wird's jeden Tag ein bisschen wärmer. Und am Wochenende kriegen wir sogar bis 36 Grad. Ja, aber es wird schwülwarm. Also es kann dann auch mal ein paar Gewitter geben. Vor allem Samstagabend kann es auch krachen. Mit Sturmböen und sogar Hagel ist möglich. Also ne, hoffentlich ist die Gewitterfront durch bis zum Deutschlandspiel. Die deutsche Nationalmannschaft spielt ja am Samstag 22 Uhr gegen die Elfenbeinküste bei der Fußballweltmeisterschaft. Wir spielen jetzt hier mehr Musik aus den 80ern und da schütteln wir uns mal ordentlich durch. You Drive Me Crazy hier bei RSA.

0: RSA bei der Arbeit. Nächste Woche Mittwoch ist es vorbei. Und da müssen wir wieder ein Jahr warten. Was ihr euch bis dahin auf jeden Fall nochmal gönnen solltet. Gleich 2:50. Außerdem feiern wir das Frausein zusammen mit Cyndi Lauper. Marc Almond und Gene Pitney habe ich mit dabei. Und im Disco-Fox-Schritt, ja, da füllt ihr die Regale bei der Arbeit auf, zusammen mit Fancy hier bei RSA. Das ist mehr Musik aus den 80ern in der nächsten halben Stunde.
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3: Eine Minute vor 2:30 der RSA-Verkehrsreport. A4 Chemnitz Richtung Erfurt. Zwischen dem Kreuz Chemnitz und dem Rabensteiner Wald steht immer noch ein kaputter LKW auf der rechten Spur im Baustellenbereich. A9 Nürnberg Richtung Halle-Leipzig. Zwischen Münchberg Nord und Hof West. Da ein kaputtes Auto auf der Straße. In Chemnitz ist die Barbarossa-Straße zwischen der Weststraße und der Limbacher Straße nach einem Unfall in beide Richtungen gesperrt. Außerdem Hoyerswerda Schmiedeweg zwischen der Straße zum Industriegelände und der Bautzener Straße, da öffnet die Bahnschranke in beide Richtungen nicht mehr. Blitzer habt ihr gesehen in Chemnitz, Flemmingstraße Richtung Ammonstraße in der 30er-Zone, in Zwickau Erzgebirgische Straße Richtung Einkaufsmarkt in der 30er-Zone, in Radebeul blitzen sie Moritzburger Straße statt auswärts und in Nieski Richtung Horka Rothenburger Straße statt auswärts. 50 sind da erlaubt. Staus und Blitzer meldet ihr uns kostenlos unter 0800 0815 200 und wir geben das Ganze für euch weiter. Gute Fahrt!
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3: Das Wetter im Freistaat, das wird ab heute immer sommerlicher. Viel Sonne, zum Nachmittag ziehen auch öfter mal mehr Wolken durch. Dann kann es vereinzelt regnen, bis 25 Grad werden es heute. Morgen zündet dann der Sommer bei bis zu 31 Grad. Dazu ein Mix aus Sonne und Wolken und es bleibt trocken.
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Grüße und ein fettes Danke von RSA an alle bei der Müllabfuhr. Ja, ihr sorgt dafür, dass es bei uns immer schön sauber ist und wir nicht in unserem Dreck ersticken. Und heute ist euer Tag, nämlich der internationale Tag der Müllabfuhr. Danke für euren Einsatz. Der Countdown läuft. Nur noch eine Woche. Ja, dann war's das wieder mit der Spargelsaison. Traditionell wird ja Spargel immer nur bis zum Johannistag gestochen. Der ist nächste Woche Mittwoch. Und damit wir nächstes Jahr nämlich wieder lecker Spargel essen können, braucht der ungefähr 100 Tage bis zum ersten Frost, um in dieser Zeit Nährstoffe einzulagern, damit er dann halt auch besonders gut schmeckt. Also ne, jetzt nochmal richtig reinhauen. Und Genuss für die Ohren gibt's jetzt aus den 80ern von Marc Almond und Gene Pitney hier bei RSA. Something's Gotten Hold of My Heart. Geschrieben wurde der Song von Gene Pitney Ende der 60er. Und er war so begeistert, als er die Coverversion von Marc Almond gehört hat, dass er den Song einfach nochmal aufnehmen wollte. Und zwar zusammen mit Marc als Duett. Ja, und das wurde dann auch sein größter Erfolg in den britischen Charts. Something's

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0: Ich finde immer, das klingt so ein bisschen wie so ein Schiffshorn. Schiffshorn hatte ich auch im Urlaub.
1: Ach so, ja.
0: RSA hier für euch. Ja, ich habe Besuch im Studio, beziehungsweise habe ich eine Ablösung im Studio. Uwe Heuer vom Gute-Laune-Nachmittag ist da.
1: Ja, der ist ja kaum zu fassen, ne? Kaum bist du aus dem Urlaub wieder zurück, machst du jetzt schon wieder frei.
0: Wieso mal, Entschuldigung, ich habe die ganze Zeit gearbeitet.
1: Feierabend.
0: Ich habe nichts dafür, wenn du nur essen gehst.
1: So, Turi war im Urlaub, wochenlang.
0: Zwei Wochen.
1: Ja, komm, du hast den ganzen, den ganzen Juni hast du noch gar nicht
0: bis
1: gearbeitet.
0: Jetzt, ja. So.
1: Aber du warst unterwegs und jetzt muss ich noch nachfragen. Ich hatte dir ja einen Tipp gegeben, im Urlaub eine Panini-Bude zu besuchen.
0: Ja, war's in Florenz, lecker? Neben dem Dom.
1: War es lecker?
0: Es war lecker. Es war wirklich lecker und es war toll, weil man sich selber aussuchen konnte, was man auf das Panini, also ist ja so ein getoastetes Brot, wie so ein Sandwich, italienisches Sandwich, was man da drauf machen kann. Da konnte man dann selber sagen, na nee, da möchte ich lieber den Salat oder lieber den Käse und so. Und das war schon sehr cool, ja. Vielen Dank für den Tipp.
1: Ja, und heute Nachmittag sprechen wir mal über das, was die ganze Welt beschäftigt, die Fußball-WM.
0: Nee, Italien beschäftigte das jetzt nicht so sehr. Nee.
1: Ach, die Armen. Ja, ohne Italien bei der WM. Also ich reg mich nicht nochmal über unsere Nationalmannschaft. Never. Also wir sind ja wenigstens dabei.
0: Richtig.
1: Und derzeit auch noch mit viel Spaß. Und ja, viel Spaß haben ja auch noch viele andere Mannschaften. Darum geht es ja heute Nachmittag. Also in einer knappen halben Stunde beschäftigen wir uns schon mal mit dem, was da heute Nacht so passiert ist. Und wir geben natürlich auch mal einen Ausblick darauf, was denn heute noch so im Laufe des Tages ansteht, was man gucken kann und was nicht und vor allem, wo man es gucken kann. Ist ja auch wichtig.
0: Wollte ich gerade sagen. Der Gute-Laune-Nachmittag hier bei RSA. 15 Uhr geht's los. Natürlich nur echt mit Uwe Heuer.

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13: Um 15 Uhr. Ich bin Dirk Justes. In Annaberg-Buchholz hat sich die Erde aufgetan. Auf der Bärensteiner Straße klafft ein metertiefes Loch, gleich neben dem Berufsschulzentrum. Der Einbruch hängt wahrscheinlich mit alten Bergbauanlagen zusammen. Die Straße ist gesperrt, Strom- und Gasleitungen wurden abgeklemmt. Die Innenminister der Länder wollen offenbar die Sozialleistungen für Menschen aus anderen EU-Staaten kürzen. Das ist eins der Themen bei der heute startenden Innenministerkonferenz. Anne Brauer.
14: Laut Bild diskutieren die Innenminister, ob EU-Ausländer künftig schwerer an Bürgergeld kommen sollen. So wollen die Minister verhindern, dass etwa Südosteuropäer nach wenigen Monaten Arbeit in Deutschland schon Anspruch haben. Außerdem geht es um den Kampf gegen Sozialleistungsbetrug. Da soll künftig KI helfen, Betrügern schneller auf die Spur zu kommen. Ein weiteres großes Thema ist der Zivilschutz, also wie wir auf alle möglichen Krisen vorbereitet sind. Da muss mehr Tempo gemacht werden, so Hamburgs Innensenator Grote im Redaktionsnetzwerk Deutschland.
13: Bargeldlos zahlen wird für viele Menschen in Deutschland immer wichtiger. 84% sagen jetzt in einer Bitkom-Umfrage, alle Geschäfte sollten verpflichtet sein, immer mindestens eine elektronische Bezahlmöglichkeit anzubieten. Viele benutzen Bargeld auch nur noch aus Sorge, nicht digital bezahlen zu können. Der V-Engpass bei Adidas ist vorbei. Deutschland-Trikots mit Undav, Pavlovic oder Havertz drauf können wieder bestellt werden. Das war zwischenzeitlich nicht möglich, weil Adidas der Buchstabe V ausgegangen war. Grund war die ungewohnt hohe Nachfrage. 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
15: Es ist kurz nach 3, hier ist der RSA-Verkehrsreport. Ich bin Uwe Heuer.
5: A17 Richtung Dresden zwischen Dresden-Prohlis und Dresden-Gorbitz. Stockender Verkehr, ihr braucht etwa 10 Minuten länger. Und dann ein Hinweis, in Leipzig und auch in Dresden gibt es heute die Firmenläufe. Deshalb Sperrungen rund um die Veranstaltungseinrichtung. Also plant das bitte mit ein. Hoyerswerda Schmiedeweg zwischen der Straße zum Industriegelände und der Bautzener Straße. Da öffnet die Bahnschranke in beiden Richtungen nicht mehr. Und geblitzt wird heute Nachmittag auf der B173 in Höhe Niederwieser beidseitig. In Chemnitz, Wolgograder Allee Richtung Südring. In Loser auf der Straße am Park stadtauswärts. Und in Nieski in der Rothenburger Straße stadtauswärts. Wenn da noch was zu ergänzen ist, ihr habt noch Staus oder weitere Blitzer gesehen, dann ruft einfach an. Das Ganze ist kostenfrei. Unsere Hotline ist die 0800 0815 200. Und wir wünschen euch eine gute Fahrt. Das RSA-Wetter für den Freistart heute Nachmittag. Ja, Sonne, ein paar Wolken ziehen durch, aber es bleibt trocken. Aktuell sind wir mit 24 Grad in Rochlitz dabei. So 25 Grad werden sich die Höchstwerte einpendeln. In der kommenden Nacht dann einige Wolken. Es geht runter auf 18 bis 13 Grad. Morgen wird es hochsommerlich warm bei 26 bis 31 Grad. Heißt schwitzen.
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5: Der Mittwochnachmittag kurz nach drei und wir schauen mal wieder auf die Fußball-WM. Ja, viele von uns, so wie ich ja auch, können ja viele Spiele gar nicht sehen, weil sie mitten in der Nacht stattfinden. Und genau darum geht's dann auch gegen 15:20. Bis dahin freuen wir uns gleich auf Falco aus den 90ern mit Out of the Dark. Und hier erstmal Musik, die zu diesem Wetter passt. Madonna, hier ist La Isla Bonita. 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

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Ja, vorbei ist mit der Schafskälte, jetzt kommt die Affenhitze. Heute noch relativ entspannte Temperaturen mit maximal 25 Grad. Trotzdem werden heute mehr als 50.000 Menschen bei uns in Sachsen noch ordentlich ins Schwitzen kommen. Warum? Darüber sprechen wir in einer knappen halben Stunde. Jetzt genießen wir erstmal den Mittwochnachmittag mit mehr Musik aus den 80er von Nick Kershaw.

0: Das ist der gute Laune-Nachmittag hier bei RSA und bei der Fußball-WM sind erstmal weitere Überraschungen ausgeblieben. Dafür war es ein Tag oder eher die Nacht der absoluten Topstars. Fabian Hoffmann aus unserer WM-Redaktion.
1: Messi, Mbappé, Haaland. Die Top-Torjäger haben in ihren ersten Spielen bei dieser WM mal so gar nichts anbrennen lassen. Messi, immerhin schon 38, machte beim 3:0 gegen Algerien alle drei Treffer. Bei seiner sechsten WM stellt er damit den WM-Torrekord von Miroslav Klose ein. Mbappé und Haaland trafen jeweils doppelt bei den Siegen von Frankreich gegen den Senegal und von Norwegen gegen den Irak. Und Österreich ist ja nach fast 30 Jahren wieder bei einer WM dabei. Zum Auftakt gab es jetzt im Frühstücksspiel gegen den krassen Außenseiter Jordanien ein 3:1. Bei den ganzen Teams kann man auch schon mal durcheinander kommen, sollte man aber besser nicht, zumindest als TV-Kommentator. Ein türkischer Journalist wurde jetzt von seinem Heimatsender suspendiert. Er hatte am Anfang der Partie Iran-Neuseeland die Teams verwechselt und das minutenlang auch nicht mitbekommen. Der Sender sagt, das ist inakzeptabel.
0: Ja, und was wir Fußballfans heute so erwarten und wo man vor allen Dingen die Topspiele sehen kann, das erfahrt ihr hier in einer knappen Stunde. Also bleibt schön dran. Bis dahin, mehr Musik aus den 80ern. Die Twins sind dabei mit Ballet Dancer.

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7: Mit Uwe Schimonek. Beim geplanten Ausbau der Bahnstrecke Leipzig-Chemnitz werden Abstriche nötig. Laut einer Studie ist der Nordabschnitt zwar finanzierbar, allerdings nicht durchgängig zweigleisig. Benno Hille.
8: Ja, stattdessen soll nur gut die Hälfte der 44 Kilometer langen Strecke auf zwei Gleise erweitert werden. Und zwar genau dort, wo sich Züge begegnen. Der Regionalexpress kann damit immer noch zweimal stündlich fahren, heißt es aus dem Infrastrukturministerium. Die Gesamtkosten für das Projekt liegen nach den Berechnungen bei knapp 700 Millionen Euro. Zuvor hatte die Bahn eine Kostenschätzung in Höhe von 1,3 Milliarden Euro vorgelegt, also fast doppelt so viel. Die Finanzierung muss nun noch mit dem Bund geklärt werden.
7: Die Polizei hat im Landkreis Zwickau einen Betrug über 100.000 Euro in letzter Sekunde verhindert. Ein Senior war auf ein angebliches Angebot für ein Festgeldkonto hereingefallen und hatte den Betrag überwiesen. Dann kamen dem Mann Zweifel und er rief die Beamten an, die retteten das Geld. Mit Innovationen will Sachsen unabhängiger von US-Tech-Riesen werden. Dafür steckt der Freistaat über 85 Millionen Euro in ein neues Förderprogramm. Kleine und mittlere Firmen sollen damit forschen, etwa an Mikroprozessoren, Sensoren, Biotech, KI und 5G. Möglich sind auch Verbünde mit Großunternehmen und Forschungseinrichtungen. 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
9: Hallo unterwegs, hier ist der RSA-Verkehrsreport. Ich bin Uwe Heuer. Vorsicht auf der A9 Richtung Leipzig. Zwischen Bad Dürrenberg und Rastplatz Bachfurt, da liegen Gegenstände auf der rechten und mittleren Spur, unter anderem auch ein Unterlegkeil. Vorsicht. Dann A13, Schönefelder Kreuz Richtung Dresden, zwischen Ruhland und Ortrand, Gegenstände auf der Fahrbahn. A17 Richtung Dresden, zwischen Dresden-Prohlis und Dresden-Gorbitz, stockender Verkehr, da dauert es eine Viertelstunde für euch länger. Und Hoyerswerda, Schmiedeweg, zwischen Straße zum Industriegelände und der Bautzner Straße, da öffnet die Bahnschranke derzeit nicht mehr. Geblitzt wird. In Dresden, Moritzburger Weg, stadteinwärts. Nochmal Dresden, Wilhelm-Franke-Straße, stadtauswärts. Vorsicht in Chemnitz, Wolgograder Allee, Richtung Südring. Und in Loser auf der Straße am Park, stadtauswärts. Wenn noch was fehlen sollte, ihr habt doch Staus oder weitere Blitzer gesehen, dann ruft einfach an. Das Ganze ist wie immer kostenfrei. Unsere Hotline ist die 0800 0815 200. Und wir wünschen euch eine gute Fahrt. Das RSA-Wetter für den Freistaat ist sonnig. Hier und da ziehen mal ein paar dickere Wolken durch. Aber es bleibt überwiegend trocken. In der kommenden Nacht viele Wolken und zunächst hier und da noch ein paar Regentropfen. Und es lockert dann immer mehr auf. 18 bis 13 Grad die Tiefstwerte und morgen dann viel Sonnenschein. Bei 26 bis 31 Grad wird es hochsommerlich warm. 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Das ist der gute Laune-Nachmittag mit mehr Musik aus den 80ern und ganz entspannten Klängen von Eric Carmen aus den 80ern. Hier ist Hungry Eyes.

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Und Kult sind mittlerweile ja auch die Firmenläufe bei uns in Sachsen. Den größten gibt's heute in Dresden. Da sind 32.000 Läuferinnen und Läufer am Start. Ist immerhin der zweitgrößte Firmenlauf in ganz Deutschland. Geht über 5 Kilometer. Start und Ziel ist das Rudolf-Habich-Stadion. Und in Leipzig heute auch Firmenlauf, so groß wie nie zuvor. Knapp 22.000 Menschen sind da am Start. Fast 1.000 Unternehmen treten da heute an. Auch eine 5-Kilometer-Runde. Start ist die Festwiese und da wird dann hinterher auch gefeiert. Also wir vom RSA-Team drücken allen Teilnehmenden die Daumen. Also wir haben ja auch ein paar Leutchen mit dabei, auf dass ihr all eure gewünschte Zeit erreicht und vor allen Dingen alle auch gesund bleiben dabei. Viel Spaß und ja, fleißiges Schwitzen ist angesagt. Wir sind am Start natürlich mit mehr Musik aus den 80ern. Jetzt starten wir allerdings erstmal durch. Bis vier Kulthits mit dabei. Unter anderem mit Smokey gibt's direkt nach CCK.

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9: Um 16 Uhr, ich bin Dirk Justes. Sachsens Psychotherapeuten schlagen Alarm. Sie sehen die Versorgung tausender Patienten in Gefahr. Grund ist ein neues Bundesgesetz, das im kommenden Jahr in Kraft treten soll. Es sieht zahlreiche Kürzungen vor, hätte weniger Therapieplätze und noch längere Wartezeiten als ohnehin schon zur Folge. So Vinja Bus vom Aktionsbündnis Psychotherapie in Sachsen.
10: Die Folge wird ein Praxissterben sein. Und die Folgen sind auch bereits jetzt spürbar, dass die meisten Kolleginnen den generellen Aufnahmestopp ausgesprochen haben und keine neuen PatientInnen mehr aufnehmen, weil es einfach keine Planungssicherheit gibt.
9: In Annaberg-Buchholz hat sich die Erde aufgetan. Auf der Bärensteiner Straße klafft ein metertiefes Loch, gleich neben dem Berufsschulzentrum. Der Einbruch hängt wahrscheinlich mit alten Bergbauanlagen zusammen. Die Straße ist gesperrt, Strom- und Gasleitungen wurden abgeklemmt. Die G7-Staaten sind sich nach ihrem Gipfel in Evian einig, wie selten, vor allem was die Unterstützung der Ukraine angeht. Laut Kanzler Merz gibt es zum ersten Mal, seitdem Donald Trump US-Präsident ist, eine gemeinsame Erklärung nach einem G7-Gipfel. Man sei sich einig, den Druck auf Russland zu erhöhen. Die Polizei hat im Landkreis Zwickau einen Betrug über 100.000 Euro in letzter Sekunde verhindert. Ein Senior war auf ein scheinbar attraktives Angebot für ein Festgeldkonto hereingefallen und hatte den Betrag schon überwiesen. Dann überkamen den Mann Zweifel und er rief die Beamten an, die retteten das Geld. Bei der XXL-WM kann man mit den Teams ja schon mal durcheinander kommen. Ein türkischer TV-Kommentator ist deswegen aber jetzt sein Job los. Er hatte am Anfang der Partie Iran-Neuseeland die Teams verwechselt und das minutenlang auch nicht mitbekommen. Der Sender suspendierte ihn. 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
11: 4:02. Hallo unterwegs, hier ist der RSA-Verkehrsreport. Ich bin Uwe Heuer im Kreis Leipzig. Zwischen Nahsdorf und der Rochlitzer Straße, da ist die Bahnschranke außer Betrieb. Gleiche Problem haben wir in Hoyerswerda, Schmiedeweg zwischen der Straße zum Industriegelände und der Bautzener Straße. Da öffnet die Bahnschranke nicht mehr. Hinweis für Dresden und auch Leipzig, da gibt es heute die Firmenläufe und deshalb jeweils um die Veranstaltungsgelände Sperrung und auch Behinderung. Blitzer stehen. In Dresden Moritzburger Weg stadteinwärts. Dann in Dresden Wilhelm-Franke-Straße stadtauswärts. Vorsicht in Chemnitz, Wolgograder Allee Richtung Südring. In Loser steht einer auf der Straße am Park stadtauswärts. Und wenn da jetzt noch was fehlen sollte, ihr habt noch Staus oder vielleicht noch weitere Blitzer gesehen, dann ruft einfach an. Das Ganze ist wie immer kostenfrei. Unsere Hotline ist die 0800 0815 200 und wir wünschen euch eine gute Fahrt. Das RSA-Wetter für den Freistaat heute Nachmittag. Mal Sonne, mal Wolken, aber es bleibt trocken. Wir sind aktuell in Schwarzenberg mit 23 Grad dabei. Die Höchstwerte so 25, 26 Grad. Also durchaus badetaugliche Temperaturen zum Feierabend. Kommende Nacht 8 bis 18 bis 13 Grad die Tiefstwerte. Und morgen wird es schon richtig hochsommerlich heiß mit 26 bis 31 Grad.
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11: Mittwochnachmittag kurz nach 4 und jetzt kann man wieder deutsche WM-Trikots bestellen. Da hat es nämlich bei einigen Modellen einen Engpass gegeben und der Grund dafür ist mehr als einfach und gleichzeitig auch ein bisschen lustig. Warum? Wetter gegen 16:20. Bis dahin freuen wir uns auf Shania Twain. Hören wir hier gleich mit Don't Impress Me Much und hier ist er dabei aus den 80ern, FR David. Hier ist Words. Schönen Nachmittag, Sachsen.

Shania Twain hier im Gute-Laune-Nachmittag bei RSA mit dabei. Und heute Abend spielt die übrigens im Wembley-Stadion in London. Und das macht die nicht nur einmal, sondern insgesamt 12 Mal im Wembley-Stadion. Zusammen mit Harry Styles steht sie da nämlich auf der Bühne. Großartig, oder? Also ein Riesending für Shania Twain. Hier ist RSA, der Gute-Laune-Nachmittag mit Musik aus den 80ern von Cock Robin.

0: durch den Mittwochnachmittag mit RSA im Ohr. Gleich mehr Musik aus den 80ern von Depeche Mode. Lang hat's gedauert, aber jetzt steigen auch die letzten Mannschaften in die Fußball-WM ein und da sind auch weitere Topstars dabei. Und man kann jetzt wieder auch alle deutschen WM-Trikots kaufen. Mehr von Fabian Hoffmann aus unserer WM-Redaktion.
1: Nach fast einer Woche neigt sich jetzt der erste WM-Spieltag dem Ende zu, nachdem Messi Argentinien in seinem 200. Länderspiel im Alleingang zum Auftaktsieg gegen Algerien geschossen hat, ist nun CR7 dran. Cristiano Ronaldo und seine Portugiesen spielen gegen die Demokratische Republik Kongo. Außerdem steigen Bayern-Star Harry Kane und England ins Turnier ein, zunächst gegen Kroatien. Den Sack zu machen in der Nacht die Partien Ghana, Panama und Usbekistan, Kolumbien. Deutschland ist dann am Samstag im Einsatz und bereitet sich jetzt aufs Duell gegen die Elfenbeinküste vor. Und pünktlich dazu ist das große Problem um den Buchstaben V gelöst. Deutschland-Trikots mit Undav, Pavlovic und Havertz konnten zwischenzeitlich nicht bestellt werden, weil die Vs ausgegangen waren. Da war die Nachfrage ungewohnt hoch. Mittlerweile gibt's wieder Nachschub.
0: Ja, endlich sind die Vs wieder da. So, Spiele angucken könnt ihr heute im ZDF. Portugal gegen Kongo, 19 Uhr und im Anschluss daran ab 22 Uhr England gegen Kroatien.

0: Gute Laune Nachmittag hier bei RSA, kurz vor 16:30. Ich bin Uwe Heuer und ihr wisst ja, bei uns gibt's mehr Musik aus den 80ern für euren Weg in den Mittwochfeierabend. Gleich Survivor und Burning Heart. Vorher noch Aktuelles und zwar aus eurer Region. Bleibt schön dran.
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8: Mit Uwe Schimonek. Der Ausbau des Nordabschnitts der Bahnstrecke Chemnitz-Leipzig kann kommen. Nach einer von Freistadt und Bahn beauftragten Machbarkeitsuntersuchung geht das, wenn dort zweigleisig gebaut wird, wo es nötig ist. Die Untersuchung wurde gemacht, weil der komplette zweigleisige Ausbau über dem Budget lag. Innovationen in Sachsen und mehr Unabhängigkeit von US-Tech-Riesen, das will der Freistaat mit einem neuen Förderprogramm vorantreiben. Über 85 Millionen Euro stehen dafür bereit. Mehr von Benno Hille.
9: Mit dem Geld aus diesem STEP-Programm will der Freistaat Forschung und Entwicklung bei sogenannten kritischen Technologien unterstützen. Dabei geht es etwa um Sensortechnik, Biotech, KI und 5G. Die Mittel sollen an kleine und mittlere Firmen gehen, auch im Verbund mit großen Unternehmen und Forschungseinrichtungen. Es gibt zum Beispiel schon das Supercomp-Projekt von Firmen und Hochschulen. Die forschen gemeinsam an besonders leistungsstarken Computern.
8: Kids können während der Ferien verbilligt vom Raum Leipzig bis ins Erzgebirge und das Vogtland fahren. Die Verkehrsverbünde Mitteldeutschland, Mittelsachsen und Vogtland bieten ein gemeinsames Ferienticket an. Es kostet 36,50 Euro und gilt für die kompletten Ferien für Busse, Straßen und Nahverkehrsbahnen in den Verbünden. 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
0: Es ist 16:30, hier ist der RSA-Verkehrsreport. Ich bin Uwe Heuer. Vorsicht im Kreis Leipzig zwischen Nahsdorf und der Rochlitzer Straße. Da ist die Bahnschranke außer Betrieb. Das Problem gibt es übrigens auch in Hoyerswerda. Schmiedeweg, Leipzig zwischen Nahsdorf und der Rochlitzer Straße. Da ist die Bahnschranke außer Betrieb. Das Problem gibt es übrigens auch in Hoyerswerda. Schmiedeweg zwischen Straße zum Industriegelände und der Bautzener Straße. Da öffnet die Bahnschranke nicht.

0: Vorsicht in Leipzig in der Treskowstraße stadteinwärts und in Loser Straße am Park stadtauswärts. Wenn noch was fehlen sollte, ihr habt noch Staus oder weitere Blitzer gesehen, dann ruft einfach an. Das Ganze ist kostenfrei. Unsere Hotline ist die 0800 0815 200 und wir wünschen euch eine gute Fahrt. Das RSA-Wetter für den Freistaat heute Nachmittag. Mal Sonne, mal Wolken, aber es bleibt trocken. Ne? Also Freiluftveranstaltung heute kein Problem. Rochlitz aktuell mit 24 Grad dabei. In der kommenden Nacht noch ein paar Wolken unterwegs. Es geht runter auf 18 bis 13 Grad. Morgen, da gibt es viel Sonnenschein und es wird warm mit 26 bis 31 Grad. Auf geht's Richtung Mittwochfeierabend mit mehr Mucke aus den 80ern. Jetzt von Survivor und Burning Heart.
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im Gute-Laune-Nachmittag bei RSA mit dabei. Auch so ein One-Hit-Wonder, ein Hit gehabt und das war's dann aber auch. Bei dieser Band sieht's ganz anders aus. In den 80ern Riesenerfolge, ein nach dem anderen. Die Rede ist von Camouflage, hier dabei mit The Great Commandment.

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Abend RSA im Ohr mit den Kulthits, die Spaß machen. Ja, man kann ja schon mal so ein bisschen aufs Wochenende blicken. Die Freiberger Sommernächte laden ja wieder ein. Unter anderem mit dem Ladies-Flohmarkt am Sonntag auf Schloss Freudenstein in Freiberg. Mode entdecken, Schnäppchen machen, so einen entspannten Sonntag mit Freundinnen verbringen. Der Ladies-Flohmarkt lädt ein. Fashion, Accessoires und besondere Fundstücke. Stöbern, kramen, ein bisschen was zu sich nehmen zwischendurch. Den Tipp könnt ihr übrigens nochmal in Ruhe nachlesen bei uns im Netz unter rsasachsen.de. Und da findet ihr auch Tipps für eure Region.

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7: Um 17 Uhr, ich bin Dirk Justus. Sachsens Psychotherapeuten schlagen Alarm. Grund ist ein neues Bundesgesetz, das im kommenden Jahr in Kraft treten soll. Es sieht zahlreiche Kürzungen vor und hätte weniger Therapieplätze sowie noch längere Wartezeiten. Zur Folge heißt es vom Aktionsbündnis Psychotherapie Sachsen. Im Erzgebirge hat sich mal wieder die Erde aufgetan. Auf der Bärensteiner Straße in Annaberg-Buchholz klafft ein metertiefes Loch, direkt am örtlichen Berufsschulzentrum Silas Quiring.
8: Bis zu 15 Meter soll der Tagesbruch tief sein. Unter der Straße wird ein größerer Hohlraum vermutet. Im Erzgebirge sind solche Brüche nichts Ungewöhnliches. Immer wieder brechen alte Stollen ein, die mitunter gar nicht dokumentiert sind. Die Straße ist aktuell gesperrt. Gas- und Stromleitungen wurden abgedreht. Die Anwohner werden aber weiterhin versorgt, heißt es aus dem Rathaus. Die Bergbauexperten müssen nun erstmal beraten, wie es weitergeht.
7: Der Ausbau des Nordabschnitts der Bahnstrecke Chemnitz-Leipzig kann kommen. Nach einer Machbarkeitsuntersuchung geht das, wenn nur dort zweigleisig gebaut wird, wo es nötig ist. Damit lägen die Gesamtkosten bei knapp 700 Millionen Euro. Die Untersuchung wurde gemacht, weil der komplette Ausbau über dem Budget lag. Die Fußball-WM lockt nicht nur hier bei uns viele Menschen vor den Fernseher, sondern auch in den Gastgeberländern. Das Auftaktspiel der USA verfolgten über 27 Millionen Amerikaner. So viele wie noch nie bei einem Fußballspiel im US-TV. 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
9: Vielen Dank, Kollegen. Und damit hallo unterwegs. Hier ist der RSA-Verkehrsreporter. Ich bin Uwe Heuer. Vorsicht auf der A4 zwischen Dresden-Neustadt und Dresden-Altstadt. Da sind Fahrradfahrer auf der Fahrbahn unterwegs. Kreis Leipzig zwischen Nahsdorf und Rochlitzer Straße, da funktionieren die Bahnschranken nicht. Vorsicht in Dresden-Walterstraße in Höhe Hamburger Straße, da hat es einen Unfall gegeben. Und in Dresden und auch in Leipzig gibt es die Firmenläufe und deshalb in jeweils Verkehrsbehinderung und mehrfach Sperrung. Geblitzt wird in Dresden-Wilhelm-Franke-Straße stadtauswärts. Nochmal Dresden-Moritzburger Weg stadteinwärts. In Leipzig in der Treskow-Straße stadteinwärts und in Loser auf der Straße am Park stadtauswärts. Staus und Blitzer bitte immer melden an unserer kostenfreien Hotline. Das ist die 0800 0815 200 und wir wünschen euch eine gute Fahrt. Das RSA-Wetter für den Freistaat heute Nachmittag. Sommerliche Spitzenwerte von 25 Grad aktuell zum Beispiel in Bad Düben. Ein paar dunklere Wolken ziehen durch, aber Regen ist eher die absolute Ausnahme. In der kommenden Nacht geht es dann temperaturmäßig runter auf 18 bis 13 Grad. Nochmal durchlüften, denn morgen wird es sommerlich warm bei 26 bis 31 Grad in der Spitze.
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9: Mittwochnachmittag, kurz nach 5, und mehr als 50.000 in Sachsen werden heute noch so richtig schwitzen, beziehungsweise sind jetzt schon dabei. Hat auch so einen ganz besonderen Grund, ist auch so ein bisschen ein kleines Battle, worum es geht. Ihr erfahrt es gegen 17.20, bis dahin 4 Kulthits am Stück hier nach 5 mit Milli Vanilli, mit Experience gleich aus den 90ern. Aber der Start, der kommt von Bill Medley und Jennifer Warnes. Hier ist The Time of My Life.
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Das ist RSA. Und mittlerweile sind sie ja auch Kult. Die Firmenläufe bei uns in Sachsen. Und da kann man wirklich sagen, groß, größer, am größten. Der Firmenlauf in Leipzig ist heute so groß wie nie zuvor. Knapp 22.000 Läuferinnen und Läufer sind da heute dabei. Treten an zur 5-Kilometer-Runde an der Festwiese. Und der größte Firmenlauf, der findet heute aber in Dresden statt. 32.000 Läuferinnen machen den Lauf in Sachsens Landeshauptstadt zum mittlerweile zweitgrößten Firmenlauf in ganz Deutschland. Geht auch über 5 Kilometer und wir drücken an dieser Stelle allen, die teilnehmen, die Daumen, auf dass die gestellten Ziele erreicht werden und vor allen Dingen, dass alle gesund bleiben. Ein paar Läuferinnen und Läufer von unserem Team sind ja auch mit vor Ort. Viel Spaß wünschen wir und hoffentlich kommt er nicht zu sehr ins Schwitzen. So ganz entspannte Klänge gibt's jetzt hier am Mittwochnachmittag von Chicago.

0: kurz vor 17:30. Das sind die Kulthits, die Spaß machen. Ich bin Uwe Heuer. Ja, und morgen Abend wird ja dann wieder gerockt hier bei Neumis Rockzirkus von 19 Uhr. Alle Sorten von Rock, von zart bis hart. So ein bisschen vorrocken tut er jetzt schon ein bisschen. Gleich aus den 80ern Bruce Springsteen mit Born in the USA. Und vorher gibt's noch Aktuelles aus eurer Region.
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10: Mit Uwe Schimonek. Beim geplanten Ausbau der Bahnstrecke Leipzig-Chemnitz werden Abstriche nötig. Laut einer Studie ist der Nordabschnitt zwar finanzierbar, allerdings nicht durchgängig zweigleisig. Benno Hille.
11: Ja, stattdessen soll nur gut die Hälfte der 44 Kilometer langen Strecke auf zwei Gleise erweitert werden. Und zwar genau dort, wo sich Züge begegnen. Der Regionalexpress kann damit immer noch zweimal stündlich fahren, heißt es aus dem Infrastrukturministerium. Die Gesamtkosten für das Projekt liegen nach den Berechnungen bei knapp 700 Millionen Euro. Zuvor hatte die Bahn eine Kostenschätzung in Höhe von 1,3 Milliarden Euro vorgelegt, also fast doppelt so viel. Die Finanzierung muss nun noch mit dem Bund geklärt werden.
10: Die Polizei hat im Landkreis Zwickau einen Betrug über 100.000 Euro in letzter Sekunde verhindert. Ein Senior war auf ein angebliches Angebot für ein Festgeldkonto hereingefallen und hatte den Betrag überwiesen. Dann kamen dem Mann Zweifel und er rief die Beamten an, die retteten das Geld. Mit Innovationen will Sachsen unabhängiger von US-Tech-Riesen werden. Dafür steckt der Freistaat über 85 Millionen Euro in ein neues Förderprogramm. Kleine und mittlere Firmen sollen damit forschen, etwa an Mikroprozessoren, Sensoren, Biotech, KI und 5G. Möglich sind auch Verbünde mit Großunternehmen und Forschungseinrichtungen. 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
0: Es ist 17:30, hier ist der RSA-Verkehrsreport. Vorsicht in Dresden in der Walterstraße, Höhe Hamburger Straße, da hat es einen Unfall gegeben. Und in Dresden und auch in Leipzig gibt es heute die Firmenläufe rund um die Veranstaltungsgelände, deshalb Behinderungen und auch mehrfach Sperrungen. Blitzer stehen, Dresden, Moritzburger Weg statt einwärts. Nochmal Dresden, Wilhelm-Franke-Straße statt auswärts. Vorsicht in Leipzig in der Treskow-Straße statt einwärts und in Loser auf der Straße am Park statt auswärts. Staus und Blitzer bitte immer melden an unserer kostenfreien Hotline. Es ist die 0800 0815 200 und wir wünschen euch eine gute Fahrt.
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Der gute Laune-Nachmittag mit den Kulthits, die Spaß machen, das ist RSA. Und am Wochenende, da heulen die Motoren wieder auf dem Lausitzring. Die DTM macht Station Rock und Trucks, eine absolute PS-Party an diesem Wochenende. Ja, und neben spektakulären Motorsport gibt's zum Beispiel auch Mucke, und zwar von Dick Brave am Sonnabendabend zum Beispiel. Und es gibt was ganz Neues, die TGP-Meisterschaft. Trucks gehen da an den Start mit mehr als 1000 PS. Also ein absolutes Spektakel da am Wochenende. Und was sonst noch so los ist an diesem Wochenende bei uns in Sachsen, haben wir für euch wieder mal zusammengetragen bei uns im Netz unter rsa-sachsen.de. Tipps auch für eure Region. Klickt gerne mal mit rein.

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Also die Kulthits, die Spaß machen. 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Mittwochnachmittag. Hendrik, Robert und auch die Katja freuen sich schon wieder aufs Beachvolleyball-Spielen heute Abend. Und auf dem Weg dahin gibt's von uns mehr Musik aus den 80ern von Irene Cara.

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1: Um 18 Uhr. Ich bin Dirk Justes. Depression, Burnout, Angststörung oder auch Alkoholsucht. Psychische Erkrankungen nehmen in Sachsen weiter zu, doch Therapieplätze bleiben knapp. Mit den geplanten Kürzungen des Bundes im Gesundheitswesen könnte sich die Lage weiter verschärfen. Das Aktionsbündnis Psychotherapie Sachsen warnt zudem vor negativen Folgen für die Wirtschaft. Dazu Franziska Rietsche, Psychotherapeutin aus Dresden.
2: Psychische Erkrankungen sind die zweit- bis dritthäufigste Krankschreibungsursache. Mittlerweile geben wir fast mehr an Krankengeld aus als für die gesamte ambulante psychotherapeutische Versorgung. Das sind massive wirtschaftliche Folgen auch, die wir durch eine Unterversorgung in dem Bereich auch haben.
1: In Annaberg-Buchholz hat sich die Erde aufgetan. Auf der Bärensteiner Straße klafft ein metertiefes Loch, gleich neben dem Berufsschulzentrum. Der Einbruch hängt wahrscheinlich mit alten Bergbauanlagen zusammen. Die Straße ist gesperrt, Strom- und Gasleitungen wurden abgeklemmt. Der Ausbau des Nordabschnitts der Bahnstrecke Chemnitz-Leipzig kann kommen. Nach einer Machbarkeitsuntersuchung geht das, wenn nur dort zweigleisig gebaut wird, wo es nötig ist. Damit lägen die Gesamtkosten bei knapp 700 Millionen Euro. Die Untersuchung wurde gemacht, weil der komplette Ausbau über dem Budget lag. Das DFB-Team startet heute mit der Vorbereitung fürs nächste WM-Gruppenspiel am Samstag gegen die Elfenbeinküste. Bereits heute muss unter anderem Portugal um Superstar Cristiano Ronaldo ran. Gegner ist die Demokratische Republik Kongo. Titel mit Favorit England spielt gegen Kroatien. 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
3: Hallo unterwegs, hier ist der RSA-Verkehrsreporter, ich bin Uwe Heuern. In Dresden, Walterstraße, Höhe Hamburger Straße, hat es einen Unfall gegeben. Da gibt es Behinderung und auch kurzfristige Sperrungen. Geblitzt wird heute Abend in Dresden, Moritzburger Weg, stadteinwärts. In Leipzig, in der Treskowstraße, stadteinwärts, Vorsicht. In Chemnitz, Wolgograder Allee, Richtung Südring. Und in Losar auf der Straße am Park, stadtauswärts. Wenn da noch was zu ergänzen ist, ihr habt noch Staus oder weitere Blitzer gesehen, dann ruft einfach an. Kostenfrei, wie immer, unsere Hotline ist die 0800 0815 200 und wir wünschen euch eine gute Fahrt. Das RSA-Wetter für den Freistaat heute Abend. Einige Wolken unterwegs, aber es bleibt überwiegend trocken. Großenhain aktuell mit 24 Grad dabei. In der kommenden Nacht dann die Tiefstwerte bei 18 bis 13 Grad. Morgen dann viel Sonnenschein, paar Wolken ziehen da auch wieder durch, aber auch da bleibt es trocken. Es wird schwülwarm bei 26 bis 31 Grad.
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3: Um kurz nach 6 am Mittwochabend. Ich bin Uwe Heuer, freue mich, dass ihr mit am Start seid. Ja, und Sachen Fußball gibt's heute einige Highlights. Was konkret und wo man sie vor allen Dingen sehen kann, diese Highlights, das hört ihr hier gegen 18:20. Bis dahin gleich dabei die Pet Shop Boys aus den 90ern mit Go West und ja, auch so eine Fußballhymne. Vorher ab in die 80er mit Silent Circle. Hier ist Touch in the Night.

0: Der Mittwochabend mit RSA im Ohr und gleich Musik von Fancy aus den 80ern. Vorher sprechen wir mal noch über die Fußball-WM. Es hat lange gedauert. Jetzt steigen allerdings auch die letzten Mannschaften mit ein. Und da sind auch weitere Topstars dabei. Und man kann jetzt auch wieder alle deutschen WM-Trikots kaufen. Warum? Das erfahren wir jetzt von Fabian Hoffmann. Der hat den WM-Ausblick für diesen Tag.
1: Nach fast einer Woche neigt sich jetzt der erste WM-Spieltag dem Ende zu. Nachdem Messi Argentinien in seinem 200. Länderspiel im Alleingang zum Auftaktsieg gegen Algerien geschossen hat, ist nun CR7 dran. Cristiano Ronaldo und seine Portugiesen spielen gegen die Demokratische Republik Kongo. Außerdem steigen Bayern-Star Harry Kane und England ins Turnier ein, zunächst gegen Kroatien. Den Sack zu machen in der Nacht die Partien Ghana-Panama und Usbekistan-Kolumbien. Deutschland ist dann am Samstag im Einsatz und bereitet sich jetzt aufs Duell gegen die Elfenbeinküste vor. Und pünktlich dazu ist das große Problem um den Buchstaben V gelöst. Deutschland-Trikots mit Undav, Pavlovic und Havertz konnten zwischenzeitlich nicht bestellt werden, weil die Vs ausgegangen waren. Da war die Nachfrage ungewohnt hoch. Mittlerweile gibt's wieder Nachschub.
0: Was es alles so gibt. Ja, und Fußball gucken kann man dann ab 19 Uhr dann Portugal gegen Kongo im ZDF. Und danach geht's gleich weiter mit England gegen Kroatien ab 22 Uhr ebenfalls im ZDF. Also mich würde es ja freuen, wenn ihr bei uns bleibt. Hier gibt's die Fußballergebnisse und obendrauf Kulthits, die Spaß machen, wie jetzt von Fancy.

0: Madonna am Mittwochabend hier bei RSA mit dabei. Das sind die Kulthits, die Spaß machen. Ich bin Uwe Heuer und eine ebenfalls ganz, ganz große der 80er und 90er. Hören wir hier gleich. Die unvergessene Tina Turner liegt für euch bereit mit What's Love Got to Do With It. Vorher gibt's allerdings noch Aktuelles und zwar aus eurer Region. Bleibt schön dran.
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4: Mit Uwe Schimonek. Der Ausbau des Nordabschnitts der Bahnstrecke Chemnitz-Leipzig kann kommen. Nach einer von Freistaat und Bahn beauftragten Machbarkeitsuntersuchung geht das, wenn dort zweigleisig gebaut wird, wo es nötig ist. Die Untersuchung wurde gemacht, weil der komplette zweigleisige Ausbau über dem Budget lag. Innovationen in Sachsen und mehr Unabhängigkeit von US-Tech-Riesen, das will der Freistaat mit einem neuen Förderprogramm vorantreiben. Über 85 Millionen Euro stehen dafür bereit. Mehr von Benno Hille.
5: Mit dem Geld aus diesem STEP-Programm will der Freistaat Forschung und Entwicklung bei sogenannten kritischen Technologien unterstützen. Dabei geht es etwa um Sensortechnik, Biotech, KI und 5G. Die Mittel sollen an kleine und mittlere Firmen gehen, auch im Verbund mit großen Unternehmen und Forschungseinrichtungen. Es gibt zum Beispiel schon das Supercomp-Projekt von Firmen und Hochschulen. Die forschen gemeinsam an besonders leistungsstarken Computern.
4: Kids können während der Ferien verbilligt vom Raum Leipzig bis ins Erzgebirge und das Vogtland fahren. Die Verkehrsverbünde Mitteldeutschland, Mittelsachsen und Vogtland bieten ein gemeinsames Ferienticket an. Es kostet 36,50 Euro und gilt für die kompletten Ferien für Busse, Straßen und Nahverkehrsbahnen in den Verbünden. 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
0: Hallo unterwegs, hier ist der RSA-Verkehrsreporter, ich bin Uwe Heuer. In Dresden, Walterstraße.
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0: Hallo unterwegs, hier ist der RSA-Verkehrsreporter, ich bin Uwe Heuer. In Dresden, Walterstraße, Höhe Hamburger Straße, hat es einen Unfall gegeben, da gibt es Behinderung.

Limbach Oberfrohna immer noch mit 22 Grad dabei. Dauert ein bisschen, ehe sich etwas abkühlt. 18 bis 13 Grad, die Tiefstwerte, die wir dann morgen früh erreichen. Und morgen zieht auch wieder mal ein paar Wolken durch, aber da bleibt es trocken. 26 bis 31 Grad bekommen wir an der Spitze. Genießt erstmal den Mittwochabend mit mehr Musik aus den 80ern von Tina Turner.

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Das ist RSA am Mittwochabend bei den Firmenläufen in Leipzig oder auch in Dresden. Wurde ordentlich geschwitzt und da wird heute noch gefeiert. Ja, und ganz gleich, ob ihr heute noch unterwegs seid zum Beachvolleyball oder einfach nur zu Hause bleibt, Fußball gucken. Mich würde es freuen, wenn ihr einfach weiter RSA hört. Ich bin Uwe Heuer. Für mich geht's langsam aber sicher in den Feierabend. Wir hören uns morgen Nachmittag ab 15 Uhr hier wieder. Ich zähle auf euch. Und ihr könnt es mir immer weitererzählen. Gleich viel Spaß mit Freddy. Vorher noch ab in die 80er mit den Rainbirds und Blue Crit.

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4: Um 19 Uhr, ich bin Gisa Weber. Fußball-Bundesligist RB Leipzig trennt sich von Trainer Ole Werner. Das hat der Club jetzt mitgeteilt. Zuvor hatte es Berichte über einen Streit zwischen ihm und Red Bull-Fußball-Boss Jürgen Klopp gegeben. Werner hatte die Leipziger zuletzt zurück in die Champions League geführt. Sein Nachfolger steht noch nicht fest. Der eingebrochene Altbergbau in Annaberg-Buchholz sorgt weiter für Probleme. Auf der Bärensteiner Straße hatte sich das Erdreich aufgetan, Cornelius Dräger.
5: Ja, unter der Straße befindet sich ein größerer Hohlraum. Der hat wohl mit einer alten Grube in der Nähe zu tun, heißt es vom Oberbergamt. Die genauen Ausmaße sind aber noch unklar. Weil die Bärensteiner Straße voll gesperrt ist, wird der Verkehr umgeleitet. Dabei war die Straße bereits die Umleitung für eine andere Baustelle. Im Busverkehr entfallen zahlreiche Haltepunkte. Laut dem Oberbergamt soll der Hohlraum umgehend verfüllt werden. Wie lange das dauern wird, bleibt abzuwarten.
4: Das Aktionsbündnis Psychotherapie in Sachsen befürchtet ein regelrechtes Praxissterben. Grund ist das vom Bund geplante Beitragsstabilisierungsgesetz. Es sieht weitreichende Kürzungen vor. Weniger Therapieplätze, noch längere Wartezeiten für Patienten und ein enormer Finanzdruck auf die Praxen wären die Folge, heißt es. Unabhängiger von China werden. Dieses Ziel haben sich die G7-Staaten bei ihrem Gipfel in Frankreich gesetzt. China ist ja weltweit Hauptlieferant von seltenen Erden und die werden für fast alle Technikprodukte vom Smartphone bis zur Rakete gebraucht. Strategien für mehr Unabhängigkeit sollen jetzt entwickelt werden. 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
6: Auf der A4 Chemnitz Richtung Dresden liegen zwischen Frankenberg und Berbersdorf Reifenteile auf der Straße. In Höhe Dresden-Hellerau sind ebenfalls Gegenstände auf der Straße. Auf der A9 Nürnberg Richtung Halle-Leipzig steht zwischen Eisenberg und Reußig ein defekter LKW auf der rechten Spur und dem Standstreifen. In Leipzig kommt es auf der Jahnallee zwischen der Landauer Brücke und der Zeppelinbrücke wegen einer Veranstaltung zu Verkehrsbehinderungen und mehrfachen Sperrungen. Außerdem gibt es in Dresden auf der Ammonstraße und Blüherstraße zwischen dem Sternplatz und der Lenné-Straße wegen einer Sportveranstaltung mehrfach kurzfristige Sperrungen und Verkehrsbehinderungen. Geblitzt wird in Leipzig stadteinwärts auf der Treskowstraße. In Dresden blitzt es stadteinwärts auf dem Moritzburger Weg und stadtauswärts auf der Wilhelm-Franke-Straße. Staus und Blitzer immer melden an unsere kostenfreie Hotline 0800 0815 200. Das Wetter im Freistaat. Viele Wolken ziehen heute Abend durch, erstmal noch meist trocken, später kann aber vereinzelt leichter Regen runterkommen. In der Nacht lockert es dann wieder auf und es bleibt trocken. Die Tiefstwerte liegen zwischen 16 und 13 Grad. Morgen gibt es Sonne und Wolken im Wechsel, meist trocken und die Höchstwerte klettern auf bis zu 30 Grad.
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4: Mit Uwe Schimonek. Beim geplanten Ausbau der Bahnstrecke Leipzig-Chemnitz werden Abstriche nötig. Laut einer Studie ist der Nordabschnitt zwar finanzierbar, allerdings nicht durchgängig zweigleisig. Benno Hille.
5: Ja, stattdessen soll nur gut die Hälfte der 44 Kilometer langen Strecke auf zwei Gleise erweitert werden. Und zwar genau dort, wo sich Züge begegnen. Der Regionalexpress kann damit immer noch zweimal stündlich fahren, heißt es aus dem Infrastrukturministerium. Die Gesamtkosten für das Projekt liegen nach den Berechnungen bei knapp 700 Millionen Euro. Zuvor hatte die Bahn eine Kostenschätzung in Höhe von 1,3 Milliarden Euro vorgelegt, also fast doppelt so viel. Die Finanzierung muss nun noch mit dem Bund geklärt werden.
4: Die Polizei hat im Landkreis Zwickau einen Betrug über 100.000 Euro in letzter Sekunde verhindert. Ein Senior war auf ein angebliches Angebot für ein Festgeldkonto hereingefallen und hatte den Betrag überwiesen. Dann kamen dem Mann Zweifel und er rief die Beamten an, die retteten das Geld. Mit Innovationen will Sachsen ballen und hatte den Betrag überwiesen. Dann kamen dem Mann Zweifel und er rief die Beamten an, die retteten das Geld. Mit Innovationen will Sachsen unabhängiger von US-Tech-Riesen werden. Dafür steckt der Freistaat über

0: rechten Spur und dem Standstreifen. In Leipzig kommt es auf der Jahnallee zwischen der Landauer Brücke und der Zeppelinbrücke aufgrund einer Veranstaltung zu Verkehrsbehinderungen und mehrfachen Sperrungen. In Dresden gibt es auf der Amonstraße und Blüherstraße zwischen dem Sternplatz und der Lenné-Straße wegen einer Sportveranstaltung mehrfach kurzfristige Sperrungen und Verkehrsbehinderungen. Geblitzt wird in Leipzig stadteinwärts auf der Treskowstraße. In Dresden blitzt es stadteinwärts auf dem Moritzburger Weg und stadtauswärts auf der Wilhelm-Franke-Straße. Staus und Blitzer immer melden an unsere kostenfreie Hotline 0800 0815 200. Das Wetter im Freistaat. Viele Wolken ziehen heute Abend durch, erstmal noch meist trocken, später kann aber vereinzelt leichter Regen runterkommen. In der Nacht lockert es dann wieder auf und es bleibt trocken. Die Tiefstwerte liegen zwischen 16 und 13 Grad. Morgen gibt es Sonne und Wolken im Wechsel, meist trocken und die Höchstwerte klettern auf bis zu 30 Grad.
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5: Um 20 Uhr, ich bin Gisa Weber. Ole Werner ist nicht mehr Trainer von RB Leipzig. Der Fußball-Bundesligist hat jetzt die Trennung bekannt gegeben. Dabei hatten die Leipziger in der letzten Saison doch gar nicht so schlecht abgeschnitten, Dirk Justus.
6: Ja, so ist es. Platz 3 in der Bundesliga und damit die Champions League-Quali geschafft. Vorgabe eigentlich erfüllt. Aber Werner und Red Bull-Fußballchef Jürgen Klopp sollen in Streit geraten sein. Laut Berichten ging es um die richtige Taktik. Zuletzt gab es immer häufiger Gerüchte um einen Rausschmiss von Werner bei RB. Nach nur einer Saison ist jetzt Schluss. Einen Nachfolger gibt es offiziell noch nicht. Heißer Kandidat soll der Argentinier und Ex-Bayern-Spieler Martin De Michelis sein.
5: Nach dem Tagebruch in Annaberg-Buchholz sind die genauen Ausmaße immer noch unklar. Laut dem Oberbergamt soll der Hohlraum umgehend gesichert und verfüllt werden. Wie lange das dauern wird, bleibt erstmal offen. Die Bärensteiner Straße ist derzeit voll gesperrt. Im Busverkehr entfallen zahlreiche Haltestellen. Die G7-Staaten sind sich nach ihrem Gipfel in Evian einig wie selten. Vor allem, was die Unterstützung der Ukraine angeht. Laut Kanzler Merz gibt es zum ersten Mal, seitdem Donald Trump US-Präsident ist, eine gemeinsame Erklärung nach einem G7-Gipfel. Man sei sich einig, den Druck auf Russland zu erhöhen. Bei der XXL-WM kann man mit den Teams ja schon mal durcheinander kommen. Ein türkischer TV-Kommentator ist deswegen aber jetzt seinen Job los. Er hatte am Anfang der Partie Iran-Neuseeland die Teams verwechselt und das minutenlang auch nicht mitbekommen. Der Sender suspendierte ihn. 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
7: Auf der A9 Nürnberg Richtung Halle-Leipzig steht zwischen Eisenberg und Preußig ein defekter LKW auf der rechten Spur und dem Standstreifen. Zwischen Bad Klosterlausnitz und Eisenberg ist ebenfalls ein LKW liegen geblieben. In Leipzig kommt es auf der Jahnallee zwischen der Landauer Brücke und der Zeppelinbrücke aufgrund einer Veranstaltung zu Verkehrsbehinderungen und mehrfachen Sperrungen. Im Kreis Leipzig ist die Straße zwischen Großpösner und Güldengossa nach einem Unfall gesperrt. Außerdem gibt es in Dresden auf der Ammonstraße und Blüherstraße zwischen dem Sternplatz und der Lenné-Straße wegen einer Sportveranstaltung mehrfach kurzfristige Sperrungen und Verkehrsbehinderungen. Geblitzt wird in Leipzig statt einwärts auf der Treskowstraße. Staus und Blitzer immer melden an unsere kostenfreie Hotline 0800 0815 200. Das Wetter im Freistaat. Viele Wolken ziehen heute Abend durch, erstmal noch meist trocken, später kann aber vereinzelt leichter Regen runterkommen. In der Nacht lockert es dann wieder auf und es bleibt trocken. Die Tiefstwerte liegen zwischen 16 und 13 Grad. Morgen gibt es Sonne und Wolken im Wechsel, meist trocken und die Höchstwerte klettern auf bis zu 30 Grad.
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2: Mit Uwe Schimonek. Der Ausbau des Nordabschnitts der Bahnstrecke Chemnitz-Leipzig kann kommen. Nach einer von Freistaat und Bahn beauftragten Machbarkeitsuntersuchung geht das, wenn dort zweigleisig gebaut wird, wo es nötig ist. Die Untersuchung wurde gemacht, weil der komplette zweigleisige Ausbau über dem Budget lag. Innovationen in Sachsen und mehr Unabhängigkeit von US-Tech-Riesen, das will der Freistaat mit einem neuen Förderprogramm vorantreiben. Über 85 Millionen Euro stehen dafür bereit. Mehr von Benno Hille.
3: Mit dem Geld aus diesem STEP-Programm will der Freistaat Forschung und Entwicklung bei sogenannten kritischen Technologien unterstützen. Dabei geht es etwa um Sensortechnik, Biotech, KI und 5G. Die Mittel sollen an kleine und mittlere Firmen gehen, auch im Verbund mit großen Unternehmen und Forschungseinrichtungen. Es gibt zum Beispiel schon das Supercomp-Projekt von Firmen und Hochschulen. Die forschen gemeinsam an besonders leistungsstarken Computern.
2: Kids können während der Ferien verbilligt vom Raum Leipzig bis ins Erzgebirge und das Vogtland fahren. Die Verkehrsverbünde Mitteldeutschland, Mittelsachsen und Vogtland bieten ein gemeinsames Ferienticket an. Es kostet 36,50 Euro und gilt für die kompletten Ferien für Busse, Straßen und Nahverkehrsbahnen in den Verbünden. 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
4: Auf der A9 Nürnberg Richtung Halle-Leipzig steht zwischen Eisenberg und Reußig ein defekter LKW auf der rechten Spur und dem Standstreifen. In Leipzig kommt es auf der Jahnallee zwischen der Landauer Brücke und der Zeppelinbrücke aufgrund einer Veranstaltung zu Verkehrsbehinderungen und mehrfachen Sperrungen. Im Kreis Leipzig ist die Straße zwischen Großpösna und Güldengossa nach einem Unfall gesperrt. In Dresden gibt es auf der Ammonstraße und Blüherstraße zwischen dem Sternplatz und der Lenné-Straße wegen einer Sportveranstaltung mehrfach kurzfristige Sperrungen und Verkehrsbehinderungen. Geblitzt wird in Leipzig stadteinwärts auf der Treskow-Straße. Staus und Blitzer immer melden an unsere kostenfreie Hotline 0800 0815 200. Das Wetter im Freistaat. Viele Wolken ziehen heute Abend durch, erstmal noch meist trocken, später kann aber vereinzelt leichter Regen runterkommen. In der Nacht lockert es dann wieder auf und es bleibt trocken. Die Tiefstwerte liegen zwischen 16 und 13 Grad. Morgen gibt es Sonne und Wolken im Wechsel, meist trocken und die Höchstwerte klettern auf bis zu 30 Grad.
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3: Um 21 Uhr. Ich bin Gisa Weber. Fußball-Bundesligist RB Leipzig trennt sich von Trainer Ole Werner. Das hat der Club jetzt mitgeteilt. Zuvor hatte es Berichte über einen Streit zwischen ihm und Red Bull-Fußball-Boss Jürgen Klopp gegeben. Werner hatte die Leipziger zuletzt zurück in die Champions League geführt. Sein Nachfolger steht noch nicht fest. Der eingebrochene Altbergbau in Annaberg-Buchholz sorgt weiter für Probleme. Auf der Bärensteiner Straße hatte sich das Erdreich aufgetan, Cornelius Dräger.
4: Ja, unter der Straße befindet sich ein größerer Hohlraum. Der hat wohl mit einer alten Grube in der Nähe zu tun, heißt es vom Oberbergamt. Die genauen Ausmaße sind aber noch unklar. Weil die Bärensteiner Straße voll gesperrt ist, wird der Verkehr umgeleitet. Dabei war die Straße bereits die Umleitung für eine andere Baustelle. Im Busverkehr entfallen zahlreiche Haltepunkte. Laut dem Oberbergamt soll der Hohlraum umgehend verfüllt werden. Wie lange das dauern wird, bleibt abzuwarten.
3: Das Aktionsbündnis Psychotherapie in Sachsen befürchtet ein regelrechtes Praxissterben. Grund ist das vom Bund geplante Beitragsstabilisierungsgesetz. Es sieht weitreichende Kürzungen vor. Weniger Therapieplätze, noch längere Wartezeiten für Patienten und ein enormer Finanzdruck auf die Praxen wären die Folge, heißt es. Kanzler Merz nennt den G7-Gipfel in Frankreich einen Erfolg. Man sei einem Frieden ein Stück näher gekommen, sowohl im Iran als auch in der Ukraine, so Merz. Die Unterstützung der Ukraine durch die westlichen Verbündeten beschreibt er als so stark wie noch nie. 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
5: Auf der A14 Leipzig Richtung Nossen. Achtung, zwischen Nossen Ost und dem Dreieck Nossen liegt ein Rad auf der Autobahn. Auf der A4 Chemnitz Richtung Dresden steht zwischen Frankenberg und Berbersdorf ein defektes Fahrzeug. Auf der A9 Nürnberg Richtung Halle-Leipzig steht zwischen Eisenberg und Reußig ein defekter LKW auf der rechten Spur und dem Standstreifen. In Leipzig kommt es auf der Jahnallee zwischen der Landauer Brücke und der Zeppelinbrücke aufgrund einer Veranstaltung zu Verkehrsbehinderungen und mehrfachen Sperrungen. Und im Kreis Leipzig ist die Straße zwischen Großpösner und Güldengossa nach einem Unfall gesperrt. Staus und Blitzer immer melden an unsere kostenfreie Hotline 0800 0815 200. Das Wetter im Freistaat. Viele Wolken hängen noch am Himmel. Ab und zu kann auch mal ein bisschen Regen runterkommen. Später wird es dann trockener und die Wolken werden weniger. Dabei gehen die Tiefstwerte runter auf 16 bis 13 Grad. Morgen wird es dann richtig sommerlich mit viel Sonne und nur ein paar Wolken. Bleibt trocken und die Höchstwerte klettern auf bis zu 31 Grad.
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1: Mit Uwe Schimonek. Beim geplanten Ausbau der Bahnstrecke Leipzig-Chemnitz werden Abstriche nötig. Laut einer Studie ist der Nordabschnitt zwar finanzierbar, allerdings nicht durchgängig zweigleisig. Benno Hille.
2: Ja, stattdessen soll nur gut die Hälfte der 44 Kilometer langen Strecke auf zwei Gleise erweitert werden. Und zwar genau dort, wo sich Züge begegnen. Der Regionalexpress kann damit immer noch zweimal stündlich fahren, heißt es aus dem Infrastrukturministerium. Die Gesamtkosten für das Projekt liegen nach den Berechnungen bei knapp 700 Millionen Euro. Zuvor hatte die Bahn eine Kostenschätzung in Höhe von 1,3 Milliarden Euro vorgelegt, also fast doppelt so viel. Die Finanzierung muss nun noch mit dem Bund geklärt werden.
1: Die Polizei hat im Landkreis Zwickau einen Betrug über 100.000 Euro in letzter Sekunde verhindert. Ein Senior war auf ein angebliches Angebot für ein Festgeldkonto hereingefallen und hatte den Betrag überwiesen. Dann kamen dem Mann Zweifel und er rief die Beamten an, die retteten das Geld. Mit Innovationen will Sachsen unabhängiger von US-Tech-Riesen werden. Dafür steckt der Freistaat über 85 Millionen Euro in ein neues Förderprogramm. Kleine und mittlere Firmen sollen damit forschen, etwa an Mikroprozessoren, Sensoren, Biotech, KI und 5G. Möglich sind auch Verbünde mit Großunternehmen und Forschungseinrichtungen. 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
3: Auf der A14 Leipzig Richtung Nossen. Achtung, zwischen Nossen Ost und dem Dreieck Nossen liegt ein Rad auf der Autobahn. Auf der B2 Gera Richtung Leipzig sind zwischen Markleberg und der Coburger Straße Gegenstände auf der Straße. Auf der A4 Chemnitz Richtung Dresden steht zwischen Frankenberg und Berbersdorf ein defektes Fahrzeug. Und auf der A9 Nürnberg Richtung Halle-Leipzig steht zwischen Eisenberg und Reußig ein defekter LKW auf der rechten Spur und dem Standstreifen. In Leipzig kommt es auf der Jahnallee zwischen der Landauer Brücke und der Zeppelinbrücke aufgrund einer Veranstaltung zu Verkehrsbehinderungen und mehrfachen Sperrungen. Staus und Blitzer immer melden an unsere kostenfreie Hotline 0800 0815 200. Das Wetter im Freistaat. Viele Wolken hängen noch am Himmel. Ab und zu kann auch mal ein bisschen Regen runterkommen. Später wird es dann trockener und die Wolken werden weniger. Dabei gehen die Tiefstwerte runter auf 16 bis 13 Grad. Morgen wird es dann richtig sommerlich mit viel Sonne und nur ein paar Wolken. Bleibt trocken und die Höchstwerte klettern auf bis zu 31 Grad.
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3: Und klettern auf bis zu 31 Grad.
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3: Um 22 Uhr. Ich bin Anna Löwer. Ole Werner ist nicht mehr Trainer von RB Leipzig. Der Fußball-Bundesligist hat jetzt die Trennung bekannt gegeben. Dabei hatten die Leipziger in der letzten Saison doch gar nicht so schlecht abgeschnitten, Dirk Justus.
4: Ja, so ist es. Platz 3 in der Bundesliga und damit die Champions League-Quali geschafft. Vorgabe eigentlich erfüllt. Aber Werner und Red Bull-Fußballchef Jürgen Klopp sollen in Streit geraten sein. Laut Berichten ging es um die richtige Taktik. Zuletzt gab es immer häufiger Gerüchte um einen Rausschmiss von Werner bei RB. Nach nur einer Saison ist jetzt Schluss. Ein Nachfolger gibt es offiziell noch nicht. Heißer Kandidat soll der Argentinier und Ex-Bayern-Spieler Martin De Michelis sein.
3: Die G7-Staaten sind sich nach ihrem Gipfel in Evian einig wie selten. Vor allem was die Unterstützung der Ukraine angeht. Laut Kanzler Merz gibt es zum ersten Mal, seitdem Donald Trump US-Präsident ist, eine gemeinsame Erklärung nach einem G7-Gipfel. Man sei sich einig, den Druck auf Russland zu erhöhen. Entsprechend positiv fällt Merz' Fazit nach dem Gipfel aus.
5: Hier in Evian hat sich unsere gemeinsame Hartnäckigkeit ausgezahlt. Keine Frage, es bleibt ein weiter schwieriger Weg zum Frieden, aber wir sind einen Schritt weitergekommen im Iran und auch in der Ukraine.
3: Angriffe, Bedrohungen, Sachbeschädigungen. In Deutschland gibt es weiter viele antisemitische Vorfälle. Gut 8.700 haben Meldestellen letztes Jahr registriert. Ähnlich viele wie im Jahr davor. 2 Drittel davon haben einen Israel-Bezug, aber auch Fälle mit rechtsextremen Hintergrund nehmen zu, heißt es. Die Innenminister der Länder wollen offenbar die Sozialleistungen für Menschen aus anderen EU-Staaten kürzen. Das ist eines der Themen bei der Innenministerkonferenz in den nächsten Tagen. Anne Brauer.
6: Laut Bild diskutieren die Innenminister, ob EU-Ausländer künftig schwerer an Bürgergeld kommen sollen. So wollen die Minister verhindern, dass etwa Südosteuropäer nach wenigen Monaten Arbeit in Deutschland schon Anspruch haben. Außerdem geht es um den Kampf gegen Sozialleistungsbetrug. Da soll künftig KI helfen, Betrügern schneller auf die Spur zu kommen. Ein weiteres großes Thema ist der Zivilschutz, also wie wir auf alle möglichen Krisen vorbereitet sind. Da muss mehr Tempo gemacht werden, so Hamburgs Innensenator Grote im Redaktionsnetzwerk Deutschland.
3: Bei der Fußball-Weltmeisterschaft hat es die nächste Überraschung gegeben. Portugal hat gegen Kongo nur ein 1:1 Unentschieden hingelegt. Am Abend und in der Nacht unserer Zeit stehen noch die Partien England gegen Kroatien, Ghana gegen Panama und Usbekistan gegen Kolumbien an. 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
7: Auf der A9 Nürnberg Richtung Halle-Leipzig steht zwischen Eisenberg und Reussig ein defekter LKW auf der rechten Spur und dem Standstreifen. Auf der A14 Leipzig Richtung Nossen liegt zwischen Nossen-Ost und dem Dreieck Nossen ein Rad auf der Straße. Auf der B2 Gera Richtung Leipzig liegen zwischen Markkleeberg und der Coburger Straße Gegenstände auf der Straße. In Leipzig kommt es auf der Jahnallee zwischen der Landauer Brücke und der Zeppelinbrücke aufgrund einer Veranstaltung zu Verkehrsbehinderungen und mehrfachen Sperrungen. Und in Dresden gibt es auf der Amonstraße und Blüherstraße zwischen dem Sternplatz und der Lenné-Straße wegen einer Sportveranstaltung mehrfach kurzfristige Sperrungen und Verkehrsbehinderungen. Staus und Blitzer immer melden an unsere kostenfreie Hotline 0800 0815 200. Das Wetter im Freistaat. Viele Wolken hängen noch am Himmel. Ab und zu kann auch mal ein bisschen Regen runterkommen. Später wird es dann trockener und die Wolken werden weniger. Dabei gehen die Tiefstwerte runter auf 16 bis 13 Grad. Morgen wird es dann richtig sommerlich mit viel Sonne und nur ein paar Wolken. Bleibt trocken und die Höchstwerte klettern auf bis zu 31 Grad.
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2: Auf der A9 Nürnberg Richtung Halle-Leipzig steht zwischen Eisenberg und Reussig ein defekter LKW auf der rechten Spur und dem Standstreifen. In Leipzig kommt es auf der Jahnallee zwischen der Landauer Brücke und der Zeppelinbrücke aufgrund einer Veranstaltung zu Verkehrsbehinderungen und mehrfachen Sperrungen. Und in Dresden gibt es auf der Amonstraße und Blüherstraße zwischen dem Sternplatz und der Lenné-Straße wegen einer Sportveranstaltung mehrfach kurzfristige Sperrungen und Verkehrsbehinderungen. Staus und Blitzer immer melden an unsere kostenfreie Hotline 0800 0815 200. Das Wetter im Freistaat. Viele Wolken hängen noch am Himmel. Ab und zu kann auch mal ein bisschen Regen runterkommen. Später wird es dann trockener und die Wolken werden weniger. Dabei gehen die Tiefstwerte runter auf 16 bis 13 Grad. Morgen wird es dann richtig sommerlich mit viel Sonne und nur ein paar Wolken. Bleibt trocken und die Höchstwerte klettern auf bis zu 31 Grad.
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3: Um 23 Uhr. Ich bin Anna Löwer. Der eingebrochene Altbergbau in Annaberg-Buchholz sorgt weiter für Probleme. Auf der Bärensteiner Straße hatte sich das Erdreich aufgetan. Cornelius Dreger.
4: Ja, unter der Straße befindet sich ein größerer Hohlraum. Der hat wohl mit einer alten Grube in der Nähe zu tun, heißt es vom Oberbergamt. Die genauen Ausmaße sind aber noch unklar. Weil die Bärensteiner Straße voll gesperrt ist, wird der Verkehr umgeleitet. Dabei war die Straße bereits die Umleitung für eine andere Baustelle. Im Busverkehr entfallen zahlreiche Haltepunkte. Laut dem Oberbergamt soll der Hohlraum umgehend verfüllt werden. Wie lange das dauern wird, bleibt abzuwarten.
3: Unabhängiger von China werden. Dieses Ziel haben sich die G7-Staaten bei ihrem Gipfel im französischen Evian gesetzt. Dabei geht es um Rohstoffe und da vor allem um seltene Erden. Jana Klonikowski.
5: Genau, die werden ja vor allem in Technikprodukten wie Smartphones, E-Autos oder sogar in Raketen benötigt. Und China ist da weltweit der Hauptlieferant. Wie genau diese Abhängigkeit jetzt weniger werden soll, dazu sollen noch Maßnahmen erarbeitet werden. Die G7-Länder fordern außerdem auch von den großen Tech-Unternehmen, Kinder auf Online-Plattformen besser zu schützen. Es ist das erste Mal, dass es eine gemeinsame Erklärung aller G7-Staaten nach einem Gipfel gibt, seit Donald Trump US-Präsident ist.
3: Runtergerechnet 24 judenfeindliche Vorfälle pro Tag haben Meldestellen in ganz Deutschland letztes Jahr registriert. Damit bleiben die Zahlen weiter auf einem hohen Niveau. Antisemitismus droht sich zu normalisieren, heißt es vom Bundesverband der Meldestellen. Die Innenminister der Länder diskutieren darüber, Sozialleistungen für EU-Ausländer zu kürzen. Laut Bild soll es schwieriger für sie werden, etwa an Bürgergeld zu kommen. Thema bei der Innenministerkonferenz in den nächsten Tagen ist auch die Frage, wie man Sozialleistungsbetrügern besser auf die Schliche kommt. Da soll künftig KI helfen. Fußball-Bundesligist RB Leipzig trennt sich von Trainer Ole Werner. Das hat der Club jetzt mitgeteilt. Zuvor hatte es Berichte über einen Streit zwischen ihm und Red Bull-Fußballboss Jürgen Klopp gegeben. Werner hatte die Leipziger zuletzt zurück in die Champions League geführt. Sein Nachfolger steht noch nicht fest. Bei der Fußball-Weltmeisterschaft hat es die nächste Überraschung gegeben. Portugal hat gegen Kongo nur ein 1:1 Unentschieden hingelegt. Am Abend und in der Nacht unserer Zeit stehen noch die Partien England gegen Kroatien, Ghana gegen Panama und Usbekistan gegen Kolumbien an. 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
6: Auf der A9 Nürnberg Richtung Halle-Leipzig steht zwischen Eisenberg und Preußig ein defekter LKW auf der rechten Spur und dem Standstreifen. In Leipzig kommt es auf der Jahnallee zwischen der Landauer Brücke und der Zeppelinbrücke aufgrund einer Veranstaltung zu Verkehrsbehinderungen und mehrfachen Sperrungen. Außerdem gibt es in Dresden auf der Amonstraße und Blüherstraße zwischen dem Sternplatz und der Lenné-Straße wegen einer Sportveranstaltung mehrfach kurzfristige Sperrungen und Verkehrsbehinderungen. Staus und Blitzer immer melden an unsere kostenfreie Hotline 0800 0815 200. Das Wetter im Freistaat. Viele Wolken hängen noch am Himmel. Ab und zu kann auch mal ein bisschen Regen runterkommen. Später wird es dann trockener und die Wolken werden weniger. Dabei gehen die Tiefstwerte runter auf 16 bis 13 Grad. Morgen wird es dann richtig sommerlich mit viel Sonne und nur ein paar Wolken. Bleibt trocken und die Höchstwerte klettern auf bis zu 31 Grad.
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1: Im Kreis Meißen ist der Meißner Weg zwischen Bodenbach und Gleisberg nach einem Unfall gesperrt. Staus und Blitzer immer melden an unsere kostenfreie Hotline 0800 0815 200. Das Wetter im Freistaat. Viele Wolken hängen noch am Himmel. Ab und zu kann auch mal ein bisschen Regen runterkommen. Später wird es dann trockener und die Wolken werden weniger. Dabei gehen die Tiefstwerte runter auf 16 bis 13 Grad. Morgen wird es dann richtig sommerlich mit viel Sonne und nur ein paar Wolken. Bleibt trocken und die Höchstwerte klettern auf bis zu 31 Grad.
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3: Um 0 Uhr. Ich bin Anna Löwer. Ole Werner ist nicht mehr Trainer von RB Leipzig. Der Fußball-Bundesligist hat jetzt die Trennung bekannt gegeben. Dabei hatten die Leipziger in der letzten Saison doch gar nicht so schlecht abgeschnitten, Dirk Justus.
4: Ja, so ist es. Platz 3 in der Bundesliga und damit die Champions League-Quali geschafft. Vorgabe eigentlich erfüllt. Aber Werner und Red Bull-Fußballchef Jürgen Klopp sollen in Streit geraten sein. Laut Berichten ging es um die richtige Taktik. Zuletzt gab es immer häufiger Gerüchte um einen Rausschmiss von Werner bei RB. Nach nur einer Saison ist jetzt Schluss. Ein Nachfolger gibt es offiziell noch nicht. Heißer Kandidat soll der Argentinier und Ex-Bayern-Spieler Martin De Michelis sein.
3: Kanzler Merz nennt den G7-Gipfel in Frankreich einen Erfolg. Man sei einem Frieden ein Stück näher gekommen, sowohl im Iran als auch in der Ukraine, so Merz. Die Unterstützung der Ukraine durch die westlichen Verbündeten beschreibt er als so stark wie nie. Und weiter?
5: Es ist das erste Mal überhaupt seit dem Amtsantritt von Präsident Trump, dass wir bei einem G7-Gipfel eine gemeinsame Erklärung abgeben und eine gemeinsame Sprache finden zu den großen außen- und sicherheitspolitischen Fragen unserer Zeit. Das finde ich ist wirklich ein Erfolg.
3: Angriffe, Bedrohungen, Sachbeschädigungen. In Deutschland gibt es weiter viele antisemitische Vorfälle. Gut 8.700 haben Meldestellen letztes Jahr registriert. Ähnlich viele wie im Jahr davor. 2 Drittel davon haben einen Israel-Bezug, aber auch Fälle mit rechtsextremen Hintergrund nehmen zu, heißt es. Nachdem in Annaberg-Buchholz ein Altbergbau eingebrochen ist, sind die genauen Ausmaße immer noch unklar. Laut dem Oberbergamt soll der Hohlraum umgehend gesichert und verfüllt werden. Wie lange das dauern wird, bleibt erstmal offen. Die Bärensteiner Straße ist derzeit voll gesperrt. Im Busverkehr entfallen zahlreiche Haltestellen. Norwegens Kronprinzessin Mette Marit hat eine Spenderlunge bekommen. Die Operation ist laut Königshaus erfolgreich verlaufen. Die 52-Jährige leidet seit 2018 an einer unheilbaren Lungenkrankheit. Sie muss jetzt noch mehrere Wochen im Krankenhaus bleiben. Bei der Fußball-Weltmeisterschaft hat es die nächste Überraschung gegeben. Portugal hat gegen Kongo nur ein 1:1 Unentschieden hingelegt. Am Abend und in der Nacht unserer Zeit stehen noch die Partien England gegen Kroatien, Ghana gegen Panama und Usbekistan gegen Kolumbien an. 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
6: Im Kreis Meißen ist der Meißner Weg zwischen Bodenbach und Gleisberg nach einem Unfall gesperrt. Staus und Blitzer immer melden an unsere kostenfreie Hotline 0800 0815 200. Das Wetter im Freistaat. Viele Wolken hängen noch am Himmel. Ab und zu kann auch mal ein bisschen Regen runterkommen. Später wird es dann trockener und die Wolken werden weniger. Dabei gehen die Tiefstwerte runter auf 16 bis 13 Grad. Morgen wird es dann richtig sommerlich mit viel Sonne und nur ein paar Wolken. Bleibt trocken und die Höchstwerte klettern auf bis zu 31 Grad.
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1: Um 0.30 Uhr. Ich bin Anna Löwer. Kanzler Merz nennt den G7-Gipfel in Frankreich einen Erfolg. Man sei einem Frieden ein Stück näher gekommen, sowohl im Iran als auch in der Ukraine, so Merz. Die Unterstützung der Ukraine durch die westlichen Verbündeten beschreibt er als so stark wie nie. Und weiter?
2: Es ist das erste Mal überhaupt seit dem Amtsantritt von Präsident Trump, dass wir bei einem G7-Gipfel eine gemeinsame Erklärung abgeben und eine gemeinsame Sprache finden zu den großen außen- und sicherheitspolitischen Fragen unserer Zeit. Das finde ich ist wirklich ein Erfolg.
1: Angriffe, Bedrohungen, Sachbeschädigungen. In Deutschland gibt es weiter viele antisemitische Vorfälle. Gut 8.700 haben Meldestellen letztes Jahr registriert. Ähnlich viele wie im Jahr davor. Zwei Drittel davon haben einen Israel-Bezug, aber auch Fälle mit rechtsextremen Hintergrund nehmen zu, heißt es. Die Innenminister der Länder wollen offenbar die Sozialleistungen für Menschen aus anderen EU-Staaten kürzen. Das ist eines der Themen bei der Innenministerkonferenz in den nächsten Tagen. Anne Brauer.
3: Laut Bild diskutieren die Innenminister, ob EU-Ausländer künftig schwerer an Bürgergeld kommen sollen. So wollen die Minister verhindern, dass etwa Südosteuropäer nach wenigen Monaten Arbeit in Deutschland schon Anspruch haben. Außerdem geht es um den Kampf gegen Sozialleistungsbetrug. Da soll künftig KI helfen, Betrügern schneller auf die Spur zu kommen. Ein weiteres großes Thema ist der Zivilschutz, also wie wir auf alle möglichen Krisen vorbereitet sind. Da muss mehr Tempo gemacht werden, so Hamburgs Innensenator Grote im Redaktionsnetzwerk Deutschland.
1: Norwegens Kronprinzessin Mette Marit hat eine Spenderlunge bekommen. Die Operation ist laut Königshaus erfolgreich verlaufen. Die 52-Jährige leidet seit 2018 an einer unheilbaren Lungenkrankheit. Sie muss jetzt noch mehrere Wochen im Krankenhaus bleiben. Ole Werner ist nicht mehr Trainer von RB Leipzig. Der Fußball-Bundesligist hat jetzt die Trennung bekannt gegeben. Dabei hatten die Leipziger in der letzten Saison doch gar nicht so schlecht abgeschnitten, Dirk Justus.
4: Ja, so ist es. Platz 3 in der Bundesliga und damit die Champions League-Quali geschafft. Vorgabe eigentlich erfüllt. Aber Werner und Red Bull-Fußballchef Jürgen Klopp sollen in Streit geraten sein. Laut Berichten ging es um die richtige Taktik. Zuletzt gab es immer häufiger Gerüchte um einen Rausschmiss von Werner bei RB. Nach nur einer Saison ist jetzt Schluss. Ein Nachfolger gibt es offiziell noch nicht. Heißer Kandidat soll der Argentinier und Ex-Bayern-Spieler Martin De Michelis sein.
1: Bei der Fußball-Weltmeisterschaft hat es die nächste Überraschung gegeben. Portugal hat gegen Kongo nur ein 1:1 Unentschieden hingelegt. Am Abend und in der Nacht unserer Zeit stehen noch die Partien England gegen Kroatien, Ghana gegen Panama und Usbekistan gegen Kolumbien an. 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
5: Im Kreis Meißen ist der Meißner Weg zwischen Bodenbach und Gleisberg nach einem Unfall gesperrt. Staus und Blitzer immer melden an unsere kostenfreie Hotline 0800 0815 200. Das Wetter im Freistaat. Wolken hängen gerade noch ziemlich hart drin. Dazu kann vereinzelt noch ein bisschen leichter Regen runterkommen. Später lockert das Ganze dann auf und es bleibt trocken bei aktuell 16 bis 13 Grad. Heute startet es erst noch freundlich mit wenig Wolken. Am Nachmittag ziehen dann mehr Wolken auf und später kann es noch mal leicht regnen. Maximal werden es 22 bis 25 Grad.
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3: Um 1 Uhr. Ich bin Anna Löwer. Die G7-Staaten sind sich nach ihrem Gipfel in Evian einig wie selten. Vor allem was die Unterstützung der Ukraine angeht. Laut Kanzler Merz gibt es zum ersten Mal, seitdem Donald Trump US-Präsident ist, eine gemeinsame Erklärung nach einem G7-Gipfel. Man sei sich einig, den Druck auf Russland zu erhöhen. Entsprechend positiv fällt Merz' Fazit nach dem Gipfel aus.
4: Hier in Evian hat sich unsere gemeinsame Hartnäckigkeit ausgezahlt. Keine Frage, es bleibt ein weiter schwieriger Weg zum Frieden, aber wir sind einen Schritt weitergekommen im Iran und auch in der Ukraine.
3: Zivilschutz und Sozialleistungen. Darum geht's bei der Innenministerkonferenz. Die Minister beraten, wie sich Deutschland besser für Krisen rüstet, etwa was die Versorgung der Bevölkerung angeht. Andererseits steht zur Debatte, die Sozialleistungen für EU-Ausländer zu kürzen. Angriffe, Bedrohungen, Sachbeschädigungen. In Deutschland gibt es weiter viele judenfeindliche Vorfälle. Meldestellen haben letztes Jahr 24 Fälle am Tag registriert. Die Zahlen waren nach dem Hamas-Überfall auf Israel und dem anschließenden Gaza-Krieg extrem nach oben gegangen und seitdem nicht wieder gesunken. Der Antisemitismusbeauftragte der Bundesregierung Klein sagt:
5: Das bedeutet, wir reden nicht über eine kurzfristige Reaktion auf tagespolitische Ereignisse. Wir reden über ein strukturelles Problem in unserer Gesellschaft. Das Kriegsgeschehen in Gaza diente vielen offensichtlich nur als Vorwand für die Verbreitung von Judenhass.
3: In Schorndorf bei Stuttgart ist ein Kleinkind in einem Auto tot aufgefunden worden. Offenbar war es stundenlang dort zurückgelassen worden. Laut Polizei soll die 44-jährige Mutter das Kind vergessen haben. Polizei und Staatsanwaltschaft ermitteln. Eine Obduktion soll die genaue Todesursache klären. Der eingebrochene Altbergbau in Annaberg-Buchholz sorgt weiter für Probleme. Auf der Bärensteiner Straße hatte sich das Erdreich aufgetan. Cornelius Dreger.
6: Ja, unter der Straße befindet sich ein größerer Hohlraum. Der hat wohl mit einer alten Grube in der Nähe zu tun, heißt es vom Oberbergamt. Die genauen Ausmaße sind aber noch unklar. Weil die Bärensteiner Straße voll gesperrt ist, wird der Verkehr umgeleitet. Dabei war die Straße bereits die Umleitung für eine andere Baustelle. Im Busverkehr entfallen zahlreiche Haltepunkte. Laut dem Oberbergamt soll der Hohlraum umgehend verfüllt werden. Wie lange das dauern wird, bleibt abzuwarten.
3: Bei der Fußball-WM hat England mit 4:2 gegen Kroatien gewonnen. Zuvor hatte es Portugal nicht über ein 1:1 gegen den Kongo hinausgeschafft. 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
7: Im Kreis Meißen ist der Meißner Weg zwischen Bodenbach und Gleisberg nach einem Unfall gesperrt. Staus und Blitzer immer melden an unsere kostenfreie Hotline 0800 0815 200. Das Wetter im Freistaat. Wolken hängen gerade noch ziemlich hart drin. Dazu kann vereinzelt noch ein bisschen leichter Regen runterkommen. Später lockert das Ganze dann auf und es bleibt trocken bei aktuell 16 bis 13 Grad. Heute startet es erst noch freundlich mit wenig Wolken. Am Nachmittag ziehen dann mehr Wolken auf und später kann es noch mal leicht regnen. Maximal werden es 22 bis 25 Grad.
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1: Um 1.30 Uhr. Ich bin Anna Löwer. Die G7-Staaten sind sich nach ihrem Gipfel in Evian einig wie selten. Vor allem was die Unterstützung der Ukraine angeht. Laut Kanzler Merz gibt es zum ersten Mal, seitdem Donald Trump US-Präsident ist, eine gemeinsame Erklärung nach einem G7-Gipfel. Man sei sich einig, den Druck auf Russland zu erhöhen. Entsprechend positiv fällt Merz' Fazit nach dem Gipfel aus.
2: Hier in Evian hat sich unsere gemeinsame Hartnäckigkeit ausgezahlt. Keine Frage, es bleibt ein weiter schwieriger Weg zum Frieden, aber wir sind einen Schritt weitergekommen im Iran und auch in der Ukraine.
1: Zivilschutz und Sozialleistungen. Darum geht's bei der Innenministerkonferenz. Die Minister beraten, wie sich Deutschland besser für Krisen rüstet, etwa was die Versorgung der Bevölkerung angeht. Andererseits steht zur Debatte, die Sozialleistungen für EU-Ausländer zu kürzen. Angriffe, Bedrohungen, Sachbeschädigungen. In Deutschland gibt es weiter viele judenfeindliche Vorfälle. Meldestellen haben letztes Jahr 24 Fälle am Tag registriert. Die Zahlen waren nach dem Hamas-Überfall auf Israel und dem anschließenden Gazakrieg extrem nach oben gegangen und seitdem nicht wieder gesunken. Der Antisemitismusbeauftragte der Bundesregierung Klein sagt:
3: Das bedeutet, wir reden nicht über eine kurzfristige Reaktion auf tagespolitische Ereignisse. Wir reden über ein strukturelles Problem in unserer Gesellschaft. Das Kriegsgeschehen in Gaza diente vielen offensichtlich nur als Vorwand für die Verbreitung von Judenhass.
1: In Schorndorf bei Stuttgart ist ein Kleinkind in einem Auto tot aufgefunden worden. Offenbar war es stundenlang dort zurückgelassen worden. Laut Polizei soll die 44-jährige Mutter das Kind vergessen haben. Polizei und Staatsanwaltschaft ermitteln. Eine Obduktion soll die genaue Todesursache klären. Der eingebrochene Altbergbau in Annaberg-Buchholz sorgt weiter für Probleme. Auf der Bärensteiner Straße hatte sich das Erdreich aufgetan. Cornelius Dreger.
4: Ja, unter der Straße befindet sich ein größerer Hohlraum. Der hat wohl mit einer alten Grube in der Nähe zu tun, heißt es vom Oberbergamt. Die genauen Ausmaße sind aber noch unklar. Weil die Bärensteiner Straße voll gesperrt ist, wird der Verkehr umgeleitet. Dabei war die Straße bereits die Umleitung für eine andere Baustelle. Im Busverkehr entfallen zahlreiche Haltepunkte. Laut dem Oberbergamt soll der Hohlraum umgehend verfüllt werden. Wie lange das dauern wird, bleibt abzuwarten.
1: Bei der Fußball-WM hat England mit 4:2 gegen Kroatien gewonnen. Zuvor hatte es Portugal nicht über ein 1:1 gegen den Kongo hinausgeschafft. 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
5: Auf der A13 Schönefelder Kreuz Richtung Dresden. Zwischen Marsdorf und dem Dreieck Dresden-Nord gab es einen Unfall und es liegt ein PKW-Rad auf der Autobahn. Und im Kreis Meißen ist der Meißner Weg zwischen Bodenbach und Gleisberg nach einem Unfall gesperrt. Staus und Blitzer immer melden an unsere kostenfreie Hotline 0800 0815 200. Das Wetter im Freistaat. Wolken hängen gerade noch ziemlich hart drin. Dazu kann vereinzelt noch ein bisschen leichter Regen runterkommen. Später lockert das Ganze dann auf und es bleibt trocken bei aktuell 16 bis 13 Grad. Heute startet es erst noch freundlich mit wenig Wolken. Am Nachmittag ziehen dann mehr Wolken auf und später kann es noch mal leicht regnen. Maximal werden es 22 bis 25 Grad.
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3: Um 2 Uhr. Ich bin Anna Löwer. Unabhängiger von China werden. Dieses Ziel haben sich die G7-Staaten bei ihrem Gipfel im französischen Evian gesetzt. Dabei geht es um Rohstoffe und da vor allem um seltene Erden. Jana Klonikowski.
4: Genau, die werden ja vor allem in Technikprodukten wie Smartphones, E-Autos oder sogar in Raketen benötigt. Und China ist da weltweit der Hauptlieferant. Wie genau diese Abhängigkeit jetzt weniger werden soll, dazu sollen noch Maßnahmen erarbeitet werden. Die G7-Länder fordern außerdem auch von den großen Tech-Unternehmen, Kinder auf Online-Plattformen besser zu schützen. Es ist das erste Mal, dass es eine gemeinsame Erklärung aller G7-Staaten nach einem Gipfel gibt, seit Donald Trump US-Präsident ist.
3: Der Iran-Deal zur Beendigung des Krieges ist unterzeichnet. Nach Angaben beider Seiten setzten US-Präsident Trump und Irans Präsident Pezeshkian ihre Unterschriften gestern unter das Dokument. Eigentlich sollte das Abkommen morgen offiziell unterschrieben werden. Wie sind wir auf Krisen vorbereitet? Der Zivilschutz ist eines der großen Themen bei der Innenministerkonferenz in den nächsten Tagen. Hamburgs Innensenator Grote sagte dem Redaktionsnetzwerk Deutschland, dass Bund und Länder in den nächsten paar Jahren Tempo machen müssen. Und Bayerns Innenminister Herrmann sagt bei Welt TV:
5: Wir können nicht mehr zwischen äußerer und innerer Sicherheit strikt trennen. Wir müssen die Zivilverteidigung verstärken. Da bin ich dankbar, dass der Bund jetzt deutlich mehr Geld dafür zur Verfügung stellt. Und wir müssen dann gemeinsame Lagebilder entwickeln können.
3: Ein weiteres großes Thema für die Innenminister sind die Sozialleistungen. Laut Bild wollen die Minister prüfen, die Ansprüche für EU-Ausländer zu kürzen. Ole Werner ist nicht mehr Trainer von RB Leipzig. Der Fußball-Bundesligist hat jetzt die Trennung bekannt gegeben. Dabei hatten die Leipziger in der letzten Saison doch gar nicht so schlecht abgeschnitten, Dirk Justus.
6: Ja, so ist es. Platz 3 in der Bundesliga und damit die Champions League-Quali geschafft. Vorgabe eigentlich erfüllt. Aber Werner und Red Bull-Fußballchef Jürgen Klopp sollen in Streit geraten sein. Laut Berichten ging es um die richtige Taktik. Zuletzt gab es immer häufiger Gerüchte um einen Rausschmiss von Werner bei RB. Nach nur einer Saison ist jetzt Schluss. Ein Nachfolger gibt es offiziell noch nicht. Heißer Kandidat soll der Argentinier und Ex-Bayern-Spieler Martin De Michelis sein.
3: Bei der Fußball-WM hat England mit 4:2 gegen Kroatien gewonnen. Zuvor hatte es Portugal nicht über ein 1:1 gegen den Kongo hinausgeschafft. 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
7: Auf der A13 Schönefelder Kreuz Richtung Dresden, zwischen Marsdorf und dem Dreieck Dresden-Nord gab es einen Unfall und es liegt ein PKW-Rad auf der Autobahn. Und im Kreis Meißen ist der Meißner Weg zwischen Bodenbach und Gleisberg nach einem Unfall gesperrt. Staus und Blitzer immer melden an unsere kostenfreie Hotline 0800 0815 200. Das Wetter im Freistaat. Wolken hängen gerade noch ziemlich hart drin. Dazu kann vereinzelt noch ein bisschen leichter Regen runterkommen. Später lockert das Ganze dann auf und es bleibt trocken bei aktuell 16 bis 13 Grad. Heute startet es erst noch freundlich mit wenig Wolken. Am Nachmittag ziehen dann mehr Wolken auf und später kann es noch mal leicht regnen. Maximal werden es 22 bis 25 Grad.
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